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0: Ja, wunderschönen guten Morgen, Rentner. DR9 DPA hier.
1: Einen wunderschönen guten Morgen, Peter. Das wünsche ich dir auch. Na, Rentner, wir sagen, ist noch ein bisschen Zeit, aber zumindest nicht mehr an der Arbeit.
0: Ja, das hört sich doch schon mal gut an. Dann sind ja die Voraussetzungen schon mal alle gesetzt und mal lange nie gehört.
1: Ach, das da, Max, aber ich habe dich immer verfolgt über diese WhatsApp-Gruppe. Da habe ich das eine oder andere noch mitbekommen. Ja, gut, man ist ja noch anderweitig beschäftigt und ja, dann ist die Mutter ins Krankenhaus mit 92. Müssen wir mal gucken, wo die Reise dahin geht. Sieht eigentlich auf dem Weg der Besserung aus, aber letztendlich, und da sie in Recklinghausen wohnt, ich in Lünen, ist dann auch immer eine oder sie in Mahl im Krankenhaus ist, ist das auch immer eine gute Entfernung und dann gehen da immer ein paar Stunden auch drauf. Aber wie gesagt, es gibt ja auch noch ein anderes Leben außerhalb des Amateurfunkes, Peter.
0: Ja, auf alle Fälle, kann ich nur bestätigen. Ne? Ja, ist ja momentan hier sowieso ziemlich ruhig. Und ja, wie gesagt, ich war ja aber auch ein bisschen gehandicapt hier. Mich hat es ja auch wieder mal hier so, ja, voll erwischt irgendwie, ne? Eins jagt dem anderen hier irgendwie, aber ja, ich weiß nicht, die Ärzte, ich sage immer, mich kriegen sie nicht unter, ne? Genau. Ich habe jetzt festgestellt, aber ich kann nachts auch fliegen.
1: Ja, da muss ich mir nochmal genau erklären. Ich kenne da nur Karlsson vom Dach, aber ich glaube nicht, dass du da mit dem verwandt bist, AI. Ja, natürlich gibt es noch danach, ne? Wie gesagt, Arzttermine, die habe ich auch und wieder kommt eins zum anderen, ne? Also dann muss draußen im Garten noch was gemacht werden. Da sitzt man hier an der Funk, aber du hast vollkommen recht, das ist hier sehr ruhig geworden, muss man sagen. War schon mal beliebter.
0: Ja gut, viele sind jetzt auch ausgewandert hier auf dem digitalen Kram, ne? Und ja, da ist das natürlich nicht so mit der Drückerei und Störerei, ne? Das war ja hier, das hat ja mittlerweile ganz schön Überhand auch genommen hier, ne? Obwohl wir denen ja jetzt allen gesagt haben, dass sie freitags alle drücken können, dann können sie sich alle hier treffen, die Trägerdrücker, ne? Von 6 bis 12. Da können sie auch das Relais aufpusten.
1: Gut, im Einzelnen habe ich auch schon mal mitbekommen, dass da welche bei waren, die da ja, störend, ich sag mal, zugegen waren. Ne? Aber gut, man kann es ja kaum verhindern, beziehungsweise da muss man, ich sag mal, Dinge investieren, um den Kollegen da aufzuspüren. Wenn man da Lust zu hat, dann kann man das gerne tun, aber ja. Gut, und dann muss man auch dann so weit gehen, um das zur Anzeige zu bringen. Und ja, da sind dann auch der eine oder andere ist dann auch nicht bereit, das zur Anzeige zu bringen, ne?
0: Ja, da gebe ich dir natürlich vollkommen recht, ne? Ja, aber manchmal ist es schon lästig irgendwie, ne? Zumal, wenn du dann irgendwie doch eine schöne Gruppe hast, ne? So wie wir am Anfang hier, wenn du da so mit 10, 15 Mann da in QSO saß, ne? Das ist also schon lange her, ne? Jetzt triffst du mal vereint und so 3, 4, wo man sich mal hier trifft. Meistens ist es ja dann hier irgendwie auf unserer Privatfrequenz hier, sag ich mal, ne? Digital. Aber ja, ansonsten ist es sehr ruhig geworden, auch abends, ne?
1: Ja, das ist so. Es ist wirklich sehr ruhig geworden, ne? Wo der eine oder andere schon mal sagt, Mensch, wenn die Leute der die N-Fraktion nicht wären, dann wäre gar nichts mehr los.
0: Ja, da gebe ich dir natürlich vollkommen recht, ne? Wenn die hier nicht mehr auf Funk wären, dann wäre hier tote Hose, ne? Also, dann kann der Junge seinen Relaisbetrieb hier komplett einstellen, ne? Die da sonst so vereint und sich mal hier verirren, ne? Das ist also, ja, sehr rar geworden, ne? Ja, was soll man dazu sagen? Ja, wir müssen das mal wieder einführen, dass wir hier mal wieder einen festen Termin in der Woche, so wie wir das am Anfang hatten, da irgendwie donnerstags immer irgendwie oder so zu einer festen Uhrzeit, ne? Dann kann man sich da mal einklinken, dass wir da mal das wieder hinkriegen, so wie früher.
1: feste Einheit, eine feste Uhrzeit, das wäre schon wahrscheinlich ganz gut, ne? Dann kann man sich das irgendwie notieren auf dem Zettel und oder eingeben in dem im Telefon. Und dann hat man die Möglichkeit, Mensch, dann kommt immer so eine Erinnerung, kommt dann da, ne? Und das macht wahrscheinlich dann auch ein bisschen Sinn. Das stimmt schon. Da hast du recht. Ja, ich bin jetzt hier auch immer wieder zwischendurch, wahrscheinlich so wie du auch, lernenderweise am Rechner, weil wir beide wollen ja auch irgendwann die E-Lizenz erreichen. Nur da ist ja wie bei dir auch, dann kommen wieder Dinge dazwischen, dann bleibst du wieder liegen und dann fängst du wieder, ja, ich sag mal nicht bei Null an, aber du steigst dann wieder ein, ne? Ich hoffe nicht, dass der Rückschlag nicht allzu heftig war bei dir. Korrekt.
0: Ah, der hat mich jetzt schön aus der Bahn geworfen, ne? Also zwischendurch hat es mich dann doch richtig erwischt, ne? Also mich holt das da auch immer wieder ein, irgendwie auf den Boden der Tatsache, ne? Aber wie gesagt, solange wie ich nur die Augen aufmache, ne, wie mit meinem Spruch hier, wenn morgens die Sonne scheint und kein Zettel am Zeh, dann ist der Tag okay, ne? Ja, ich weiß nicht, aber ob sich da einer mit reinmelden wollte, ich höre mal nach, ich lasse mal in der Lücke, genau.
2: Ja, hier ist Delta Lima 5, Sierra Delta Kilo. Ich wollte nur mal wissen, ob ich da einigermaßen übers Relais komme.
0: Ja, hier ist ja den DN9 DPA, den Peter in Dortmund. Ja, ich sag mal ein bisschen verrauscht irgendwie. Und ja, Modulation ist nicht ganz klar.
2: Das ist natürlich weniger schön. Ja, ich habe hier einen alten 817, ne? Und natürlich nur Indoor-Antenne. Ich bin hier in Bochum located. Und das ist natürlich nicht der nächste Weg zum Relais, ne?
0: Ja, du hast da so arg Pustgeräusche mit. Vielleicht sollte das Mikrofon da so ein bisschen vom Mund wegnehmen. Ansonsten spielt es.
2: Okay, jetzt bin ich mal ein wenig weiter weg. Ist jetzt besser?
0: Ja, so hört sich das doch schon sehr gut an, ne? Das war dann wahrscheinlich doch zu nah am Mund, weil die Pustgeräusche, die waren doch extrem, ne? Ja, so klappt das jetzt. Oder was sagst du dazu, Ralf?
1: Also ich kann dem erstmal nichts hinzufügen, ne? Das, was du auch gerade gesagt hast, ganz am Anfang, dass die Geräusche ja, vorhanden waren. Verstehen konnte man nicht, aber ist dann nicht so klar und deutlich, ne? Und das, was du jetzt zum Schluss ausgesendet hast, das war schon deutlich besser, war zwar noch nicht auch, ich sag mal, optimal oder sehr gut, aber zumindest deutlich besser, als was da vorher war. Mikrofon zum DR5 SK, hier ist DN9DO.

0: mache mich mal wieder raus. Nachdem es jetzt besser ist und nachdem ich jetzt Bescheid weiß, danke ich für den Rapport auf jeden Fall und wünsche euch noch einen schönen guten Morgen hier aus Bochum.
1: Ja, dann sage ich auch mal noch einen schönen Tag nach Bochum und ja, wie gesagt, hier ist der 9 dpa, der Peter in Dortmund. Mikrofon zu dir raus.
2: Ja. Ja, das war am Anfang war das wirklich nicht sehr gut, ne? Jetzt war das deutlich besser, aber noch nicht so, ich sag mal, in Richtung Optimum, ne? Da ist noch ein bisschen Luft nach oben, sag ich mal so. Ja, ja, wie sieht's denn aus? Ich gehe da mal von aus, du bist wahrscheinlich genauso wie ich auch immer wieder zwischendurch dran, so ein paar Prüfungsfragen zu lernen. Oder hast du gesagt, ich mach nicht mehr weiter?
1: Hör mal, wolltest du spaßig werden? Nee, aber wir geben erst Ruhe, wenn die Zettel hier an der Wand sind, aber egal wie, ne? Also da arbeiten wir drauf hin, ne? Also Ruhe gibt's erst, wenn, wie gesagt, alle drei Dinger hier hängen, ne? Vorher nicht. Und dann kann ich mich in Ruhe ins Krankenhaus begeben und dann kann ich mich um die Morserei da kümmern, ne? Genau, ja, das ist so der Plan.
2: Das ist ja, ich sag mal, parallel zu meinem, ne? Also bei mir sieht es genauso aus. Nur nicht halt, ich hab nicht vor, ins Krankenhaus zu gehen, ne? Das tue ich auch nicht, aber letztendlich lässt sich das oftmals nicht verhindern bei uns beiden, ne? Dann geht das nicht. Dann ist der Gang da dringend erforderlich, sonst tut sich dahinter gar nichts mehr. Ja. Nee, aber ansonsten ist das ja, sieht das eigentlich ganz gut aus. Die Prozente der richtigen Fragen werden dann auch immer besser oder immer mehr. Und das ist ja schon mal ein kleiner Erfolg da, ne? Aber es ist auch nicht so, dass ich sagen muss, da gehe ich blind hin und mache das und schiebe das durch, ne? Ich habe aber jetzt auch nicht vor, die A-Lizenz zu machen, sondern erstmal die E. Weil ich denke mal, dass die A-Lizenz, ja, in weiter Ferne ist. Mikrofon zu dir, Peter.
1: Ja, das ist natürlich so eine Sache. Ja, ich arbeite ja darauf hin auf die A, ne, weil, ja, wie gesagt, so 40 und 20 Meter, das sind natürlich sehr super schöne Bänder hier. Und höre ich ja den ganzen Tag hier zu, ne. Und ja, ich will da auch endlich Gas geben, ne, auf den Bändern. Irgendwie reizt ja doch. Ja, meine Sammlung hat sich hier ganz schön erweitert, ne. Und ja, mittlerweile endet hier schon fast im Chaos, ne. Und wir warten da also hier unbedingt auf unsere Vitrinen. Wir hatten ja Vitrinen bestellt. Ich habe ja meine Aquarien alle weg hier aus dem Wohnzimmer, meine beiden großen. Und ja, damit wir das hier auch alles vernünftig einlagern können, weil meine Funkecke hier im Wohnzimmer, die sieht ja doch schon ganz schön chaotisch aus. Und ja, mittlerweile habe ich auch schon so 91 Morsetasten gesammelt. Also bis 100 darf ich noch gehen, hat meine Frau gesagt. Weil ich habe das mal ausgerechnet, mehr Platz ist da doch nicht mehr in meiner Vitrine, weil ich will ja unten noch so ein paar Oldschool-Geräte, die ich hier so angesammelt habe und die mir hier so vorbeigebracht worden sind, die will ich ja da auch noch reinstellen, weißt du?
2: Ich weiß gar nicht, ob es da ein Fotobild gibt auf deiner QAZ.com-Seite. Wie es da bei dir aussieht, aber fast an die 100 Morseteilchen hast du da, alter Falter. Ja, also, ich habe also eins. Muss ich auch nicht mehr haben, vielleicht auch noch ein zweites, aber, ja, also 90 bräuchte ich da, glaube ich, nicht. Aber wenn man die sammelt, in seiner Vitrine, dann ist das ja auch schön anzusehen, ne? Aber ich wusste gar nicht, dass du die Aquarien, ja, ich sag mal, nicht mehr hast. Wo hast du sie hingegeben? Zu einem, der, ich sag mal, dieses Hobby aufrönt?
1: Ja, tatsächlich habe ich da echt Pech mit gehabt, ne? Weil, ja, wie gesagt, meine Fische, die habe ich ja jetzt auch ewig und drei Tage gehabt. Die Wälze, ne, die waren ja mittlerweile schon so 35 Zentimeter lang, ne, da hatte ich ja so 10 Stück in so einem 1000 Liter Becken drin, ne, und ein paar Aale und ein paar Fiederbartwälze.

0: mir gesagt, dass du das so halbwegs vernünftig kannst, auch von der Geschwindigkeit her. Und ja, da will ich mich dann so in Ruhe drum kümmern. Ne? Ja, wie gesagt, mehr Bakterien wie in so einem Aquarium kannst du ja nicht haben. Und da alles bei mir hier super steril sein muss, habe ich mich dann tatsächlich jetzt nach über 40 Jahren hier von meinem Becken getrennt. Und ja, ich habe den größten Teil, wenn ich ehrlich bin, in Schrott geschmissen. Die Fische wollte gar keiner haben, kein Zoo oder sonst irgendein Fischhändler hier. Ne? Gott sei Dank habe ich dann jemand in Frankfurt getroffen per E-Mail und WhatsApp und Facebook. Und der hat da irgendwie ein 5000 Liter Becken über zwei Etagen in seinem Haus. Und ja, allerdings musste ich dann hier per Lebentransport auch noch die Transportkosten übernehmen, ne? Aber der hat sie dann kostenlos genommen, meine Fische. Ich war ja froh, dass sie untergekommen sind, weil kaputt machen wollte ich sie nicht, das habe ich nicht übers Herz gebracht, ne? Weil ich habe die jetzt schon, ja, die Welt habe ich jetzt 15 Jahre gehabt. Und ja, weißt du, die waren handzahm, die habe ich gekriegt, da waren sie einen Zentimeter groß irgendwie. Da haben sie noch einen Dottersack alle drunter gehabt und ja, wie gesagt, wenn ich da die Hand reingesteckt habe, da sind die, alle Fische angekommen, dann haben ihre Futtertabletten da weggeholt, ne? Und das war schon immer ein schönes Erlebnis, ne? Das vermisse ich natürlich auch, aber wie gesagt, gesundheitlich ging es nicht mehr.
1: Ja, also, mein Gott, also das ist ja schon wirklich detailtechnisch eine Menge, ne? Was du da jetzt gerade rüber geschoben hast. Aber ich stelle mir gerade vor, 1000 Liter bei den ganzen Wuchtbomben, die du da gerade aufgezählt hast, da war das ja auch recht voll, ne? Ich will nicht sagen zu voll, das kann ich nicht beurteilen von hier, weil ich bin jetzt da, ich bin zwar Angler, aber hier mit diesen Fischen habe ich nichts zu tun. Ich weiß, wo mein Schwager, der hat ja mal so ein 6000 Liter Becken im Wohnzimmer, oder an die 6000 Liter, ja, ich weiß gar nicht, was der da alles drin hatte, ne? Da waren aber jetzt, ich glaube, die Salzwasserfische waren das. Und inwiefern, das da jetzt mit, ja, mit diesen Bakterien zusammenhängt, oder kenne ich mich gar nicht mit aus, aber ich kann mir da gut vorstellen, dass da schon irgendwo, ich sag mal, Bakterien durch die Luft fliegen und dass das dann auch nicht gut ist, ne? Das kann ich mir schon vorstellen, dass das so ist. Ja, aber letztendlich, Peter, muss man ja auch sagen, dass die Gesundheit vorgeht und wenn dann der Termin da ist, dann wirst du ihn auch wahrnehmen und dann stehen halt die Prüfungen hinten an und dann dauert das eben halt ein bisschen länger. Ja, mein Gott, dann ist das so. Ne? Das ist bei mir auch so. Kein Druck, kein gar nichts. Wenn der Tag da ist, dann machen wir die Prüfung und dann ist das so, die erweiterte Prüfung und dann ist das so, ne? Wir sind auch jetzt, glaube ich, in einem Alter, wo wir auf andere Dinge achten oder achten müssen und genau sondieren, was ist wichtig und was ist unwichtig, ne? Und das, glaube ich, das können wir ganz gut, wir beide.
0: Ja, wie gesagt, du hast also zwei große Löcher, sage ich immer so groß, nicht ganz so wie ein Gartenschlauch. Die kommen dann links und rechts aus dem Bauch raus, ne? Und die musst du dann täglich da ein paar Mal versorgen, damit alles steril halten, ne? Und ja, wenn du dann duschen gehst, dann mit Badepflaster und ja, wie gesagt, das muss alles super steril sein, ne? Und da habe ich zudem gesagt, dass ich hier zwei riesengroße Fischbecken habe, hier ein 1000 Liter und 750er, ne? Und da sind so viele Bakterien in den Filter drin. Und ich wollte das nicht der Anja auch noch aufhalten. Die hat mit mir schon so genug zu tun. Da wollte ich nicht nur, dass er da noch in den Becken rumwühlt. Ne? Ich meine, das muss es jetzt mal nicht oft sauber machen, weil ich ja riesen Pumpen da dran hatte. Und ja, das war schon traurig genug, dass ich die wegschmeißen musste. Ich habe hier 6 E-Ein-Pumpen weggeschmissen. Da kostete eine über 800 Euro. Das hat mir auch schon wehgetan, ne? Und ja, wie gesagt, dann noch die ganzen Luftsprudler und was weiß ich, was ist da nicht alles drin, Überleuchtung. Ja, wie gesagt, die Becken habe ich, das letzte, das liegt gerade auf dem Hänger, das bringe ich jetzt gleich mit meinem Schwager weg. Und ja, dann ist hier Fische endgültig Geschichte. Ne? Dann kann ich mich in Ruhe hier ums Funken kümmern. Ja, wie gesagt, mittlerweile ist da, hier die Sammlung ist ganz schön groß.

0: Ohren irgendwie so an Funkgeräten, ne? Ja, ich habe gesagt, also mit den Morsetasten, also 100 Stück darf ich sammeln. Dann hat meine Frau gesagt, dann ist vorbei hier, ne? Mehr Platz gibt's nicht, weil die anderen Vitrinen brauchen sie alle, ne? Ja, das ist Gesundheit, geht natürlich vor, das ist klar, ne? Und da denke ich ja auch dran, ne? Und wie gesagt, treiben lasse ich mich auch nicht. Also ich habe ja alle Zeit der Welt und ich gehe das genauso wie du da ganz in Ruhe an, ne? Und wenn ich dann so weit bin, dann wird's gemacht, ne? Und funken können wir ja und zuhören kann ich ja auch überall. Und wenn du dann auch dann bald irgendwo senden kannst, dann auf den anderen Bändern, wird das schon auch einen riesen Spaß machen, ne? Genau. Ja, ich habe ja, wie gesagt, die Telefonnummer von dir. Ich weiß gar nicht, ob ich dich da wieder in die Gruppe mit reingenommen habe. Ich habe ja die Gruppe wieder aufleben lassen, gell?
1: Also ich kann dich, ich bin damit in der Gruppe drin. Da, ich habe auch ein Statusbild oder wie auch immer man das nennt, ein Bildchen von mir da drin. Meine Telefonnummer ist aufgefallen, also ich müsste schon deutlich sichtbar sein, ne? Und, also ich glaube nicht, dass man mich da übersehen hat, weil ich bin da in einer neuen Gruppe drin. Da hat das irgendwelche, weiß ich nicht, Dinge dazu geführt, eine neue Gruppe aufzumachen oder sollen wir das hier nicht besprechen?
0: Ah, da tickere ich dich mal, das machen wir mal am Telefon, das gehört hier nicht über Band. Ne? Ja, ja, wie gesagt, die lebt wieder und ja, genau. Schauen wir mal. Ja, wie gesagt, Neuigkeiten ich dann auch rumtickern und ja, wenn ihr ja mal Zeit hast, dann könnt ihr auch mal den Weg nach mir hier hin machen, ne? Einen Kaffee und ein Stück Kuchen gibt's hier immer mal.
1: Aber mir ist ja immer schwierig, da über die Grenzen zu fahren. Ja, weil ich fahre gleich in den anderen blau-weißen Raum. Wir haben gleich Training und mein Schwiegersohn, der trainiert da auch und dann wollte ich da mal ein bisschen zuschauen. Er sagt auch, komm vorbei, gib ein Bierchen und sagt er, wenn du auch kein Felddienst trinkst, sagt er, ich besorge dir was anderes, weil Felddienst, also schweren Herzens, ne, trinke ich dann auch im Felddienst, aber eigentlich ist das nicht meins. Aber er sagte, er besorgt mir was anderes, sagt er, auch eine Pommes Corippus kriegst du auch. Ich sage, gut, dann komme ich vorbei und guck mir dein Training mal an, schau da mal drüber, was ihr da leistet, ne. Ja, wie gesagt, und wann war ich? Boah, jetzt werde ich überlegen, ich glaube Montag, war ich hier in der verbotenen Stadt und war da, ich weiß gar nicht, welcher Ortsteil das ist, Massenica Straße. Das ist wohl, glaube ich, Richtung Berghofen ist, das muss das sein.
0: Ja, da warst du ja schon fast bei mir hier in der Nähe, ne? Das sind ja dann nur noch ein paar Kilometer, ne? Ja, wenn man dich schon mit dem Felddienst und einer Bratwurst locken kann, ne? Dann kann ich ja hier mit einem richtig schönen Kaffee oder einem Kakao und einer Schwarzwälder Kirsche, aber dann muss das ja wie ein Magnet bei dir wirken.
1: Ja, ich komme da jetzt gerade nicht aus dem Schmunzeln heraus. Ne? Also, Peter, Felddienst? Nein, damit kannst du mich nicht locken, absolut nicht. Ne? Deswegen sagt der Schwiegersohn immer, ich besorge dir auch einen Köpi. Weil Felddienst ist nicht meins, ne? Auch wenn das da ausgeschenkt wird, ich trinke das auch nicht, da muss ich auch halt zugestehen. Und wenn, dann wird das nur mit Fanta gemischt. Boah, nein. Also, der eine oder andere sagt, boah, Bier ist Bier und das schmeckt doch alles gleich. Nein, also ist nicht so. Da kannst du vielleicht besser so ein Paderborner trinken als im Felddienst. Es möge mir die Felddienst-Trinker verzeihen. Gut. Lässt sich streiten, ne? Natürlich würde ich dann ein Schwarzwälder Kirsch vorziehen und eine schöne Tasse Kaffee definitiv. Da bin ich dann liebend gern auch dabei. Ne? Aber das können wir gerne tun. Dann kannst du mir meine deine Adresse nochmal zukommen lassen, deine Hausadresse. Dann muss ich mir überlegen, ob ich das mit dem Moped mache oder halt mit dem Fahrrad. Da hängt dann ab von der Entfernung, die da ist, wie lange ich da brauche, bis ich an deinem Standort bin. Mikrofon zu dir, Peter. Ach, noch vergessen. Genau, hier ist D9DO mit CPA im Gespräch.
0: Ja, also wo ich noch aktiv war und da immer zum Angeln in Datteln, nach Datteln runtergefahren bin, da bin ich immer so eine Dreiviertelstunde mit dem Fahrrad gefahren, ne? Bis nach Kastrop, ja, da fährst du bestimmt eine Stunde, ne? Und ja, aber wie gesagt, kannst du auch mit dem Moped kommen, ist egal wie, ne? Ja, wie gesagt, Kaffeekuchen oder Kakao gibt es ja eigentlich ja schon täglich, weil ja schon alleine hier meine Pflegefrau, die hier kommt, ne? Die futtert sich ja hier schon an der Schwarzwälder Kirche satt, ne? Ich lache mich jeden Tag kaputt, dass die jeden Tag essen kann, aber das finde ich irgendwie unfassbar, ne? Und also so viel Kuchen, sag ich mal, wie ich jetzt, seitdem ich hier die gute Pflegefrau hier bei mir habe, die mir hier die ganzen Infusionen immer alle setzt, so weißt du, da ist das schon der Hit, ne? Also so viel Kuchen habe ich hier noch nie besorgt gehabt und Kaffee verbraucht, ne? Die donnert ja hier mittlerweile den ganzen Tag hier der Kaffeeautomat, ne? Ja, wie gesagt, bist immer gerne gesehen, Ralf, wie dir das zeitlich einplanst, das überlasse ich dir. Also mich kannst du anbimmeln, ich habe ja fast immer Zeit, wenn ich nicht gerade irgendwo beim Arzt sitze hier, weil das hat sich ja bei mir in letzter Zeit hier auch, ja, sehr, sag ich mal, ja, wie soll ich das jetzt sagen, also ich habe hier oft Termine gehabt, ne, mit dem Doc und weil ich bin dann auch umgestellt worden, jetzt medikamentenmäßig, weil bei mir schlägt irgendwie alles auch nicht mehr an. Ich habe ja jetzt hier über ein Jahr lang hier hochgradig hier Schmerzmittel genommen, ne? Und ja, jetzt bin ich so schon am Endstadion angekommen irgendwie. Ne? Die Morphine schlagen auch schon nicht mehr an von meiner Nervenentzündung, die ich da in der Hand habe. Ne? Also jetzt geht schon eine Klasse stärker. Aber das ist dann auch das Endprodukt, haben sie mir gesagt. Aber ich sag mal, so richtig sind die Pine trotzdem nicht weg. Ne? Ich bin zwar so... Manchmal, wenn ich so ein bisschen hier beschäftigt bin, dann denke ich nicht so an den Schmerz, ne, aber so richtig weg ist er trotzdem nicht.
1: Also bei mir haben sie es, also ich sag mal, bin auf dem Weg der Besserung, muss ich sagen, aufgrund der Schmerzen. Ich kriege hier diese Bestrahlung in dem städtischen Klinikum in Dortmund. Da bekomme ich das und habe da meine 5 Sitzungen jetzt weg. Jetzt muss er wieder ruhen aufgrund der Bestrahlung und ja, der Einheiten muss er immer wieder ein halbes Jahr Ruhe sein. Dazwischen kriege ich immer so 6 Bestrahlungen pro Sitzung und 5 Sitzungen habe ich weg. Eine hätte ich noch, die dürfte ich noch zu mir nehmen. Nur gut ist das alle nicht, das wissen wir. Das ist genau wie mit den Medikamenten. Nur, was jetzt noch kommt, ist, dass ich, ja, ich sag mal, eventuell in einer Schmerzklinik ein paar Wochen bleibe, damit die Schmerzen so ein bisschen reduziert werden. Ne? Aber da, wie gesagt, da müssen wir nochmal mit dem Hausarzt, so mit dem behandelnden Ärzten nochmal reden, ob das, inwieweit da, ich sag mal, Sinnhaftigkeit hintersteckt. Ne? Da müssen wir nochmal gucken. Da müssen wir nochmal in uns gehen, alle Beteiligten. Und das ist dann, ich weiß gar nicht genau, aber ich meine, Richtung Norddeutschland ist diese Schmerzklinik und ja, die ist hier vielleicht auch mal gut, aber ich gehe da mal von aus, dass ihr da auch schon mal drüber gesprochen habt.
0: Ja, ich bin ja in der Schmerzklinik hier, oder Rheumazentrum heißt das ja eigentlich, in Herne. Und ja, da kriege ich ja jetzt hier so, ja, angebliche Superspritzen verabreicht. Die muss ich da auch immer persönlich abholen, ne? Da muss ich sogar für unterschreiben für die Spritzen. Weil, weiß ich nicht, da kosten 12 Spritzen 6.500 Euro oder was. Ne? Das ist auch nicht ganz billig, dieses Apex da irgendwie, wie das heißt. Und da musst du dann mit der Kühltasche hin, ne? Also die machen da ein Bromborium rum, ne? Ich muss jedes Mal hier einen Krankentransport kommen lassen mit dem Rollstuhl, ne? Nur um die Spritzen abzuholen. Ne? Das ist echt der Oberhammer, ne? Und ja, aber es geht nicht anders und ja, Krankenkasse zahlt, ne? Also ich habe die Krankenkasse sowieso schon ganz schön geschröpft hier, ne? Seit 2008 hier mit meinen ganzen Herz-OPs und der ganze Krempel, der so nebenbei war. Also an mir haben sie nicht viel verdient. Ja, was soll ich sagen? Aber ich sehe gerade, Ralf, bei mir ist hier meine gute Fee jetzt hier gerade vorgefahren. Komm, krieg jetzt erstmal hier die nächste Reihe an Infusion, bevor es dann hier losgeht. Ich muss mich da jetzt rausmelden und ich sag mal, wir tickern auf alle Fälle per Telefon und ich wünsche dir noch einen schönen Tag.
1: Ja, den habe ich auf Schalke, da kann ich dir jetzt schon sagen, dass ich einen schönen Tag haben werde. Für Wetter mit dem Moped hinfahren, weil er einfach leichter ist, einfacher, ne? Ja, dann genau, dann sickern wir und dass ich dann in der nächsten, ich sag mal, nächste Woche oder übernächste Woche bei dir einmal vorbeikomme, dass wir einmal einen Plausch halten. Alles klar, Peter, in diesem Sinne wünsche ich dir noch einen schönen Tag. Pass auf, dass die Dame da nicht so viel Kuchen verzehrt, dass noch was überbleibt. Aber so wie ich glaube ich mitbekommen habe, bist du da, glaube ich, würde ich sagen, Audit sozusagen. Mikrofon nochmal zu dir und dann bin ich raus.
0: Hör mal, die kann den Kuchen noch vertragen, ne? Die hat da, weiß ich nicht, 50 Kilo, ne? Ich habe gesagt, die hat gar nichts Horn an der Rippen, ne? Da habe ich gesagt, ich muss sie mal ein bisschen anfüttern. Da hat meine Frau schon gelacht, ne? Ich sage immer, wenn du die röntgen willst, dann brauchst du die nur vors Fenster stellen. Ne? Und der ihr Mann hat schon gesagt, also ich habe da schon Kuchen mitgegeben, weil wenn du den ja jedes Mal auftauchst, dann kannst du den ja auch nicht hier tagelang stehen lassen. Ne? Und ja, ich esse ja auch nicht jeden Tag so ein Stück, ne? Also hin und wieder mal, weil ich habe ja hier bei einem ganzen Abnehmprogramm habe ich ja rigoros durchgezogen jetzt hier letztes Jahr, ne? Ich habe da hier durch das ganze Cortison und was ich alles gekriegt habe, so zugenommen. Da bin ich ja bis bei 120 Kilo angekommen. Dann habe ich gesagt, jetzt ist Schluss. Und da habe ich ja jetzt ein Jahr hier richtig mit Mühe und Not, ohne Sport, ja ein Abnehmprogramm durchgezogen von der Hardcore-Szene. Und bin jetzt wieder bei 72 Kilo angelangt, so wie ich mein Standardgewicht hatte.
1: Chapeau. Da können wir nochmal drüber reden, wie dein Programm ausgesehen hat. Aber ich will dich da nicht weiter aufhalten. Peter, ich würde sagen, in diesem Sinne, ich bin da im Hintergrund, wünsche noch einen angenehmen Tag. Ja, und ich denke mal, nicht nur wir hören uns nicht, wir sehen uns. Bis dann. Hier von DN9DO mit DN9DPA.
0: Genau, und nach der verbotenen Stadt kannst du sagen, ich bin froh, dass sie wieder aufgestiegen sind. Ich freue mich schon wieder auf das erste Derby hier bei uns im Stadion. Und ja, und die Feldinsbrühe, die trinke ich auch nicht, genauso wenig wie die Brinkhofsbrühe. Ne? Ich bin schon seit ewig und drei Tagen Kronentrinker und das werde ich auch bleiben. So hin und wieder trinke ich auch nochmal einen Export. Ne? Also das schmeckt ja dann doch. Aber wie gesagt, mal ein oder zwei Flaschen, ne? Oder Becher da. Am Stadion, da das Brinkhofsbier kannst du ja nicht saufen. Alles klar, Ralf, ich sag mal, wir hören uns. Horido, DR9DPA, dann QRT.
1: Peter, dann bin ich auch bei dir und Kron nehme ich auch lieber als alles andere. Bis denn, ciao.
2: Schönen guten Tag, 73.
0: Oh, war das der Marco?
2: Mascha, alles klar bei dir?
0: Ja, richtig, hör mal, heute laut, klar und deutlich. Ich war jetzt richtig überrascht. Ne? Ja, aber ich habe mich gerade rausgemeldet, aber meine gute Fee ist gerade vorgefahren. Ich muss jetzt mal zur Tür und die hat schon geklingelt. Ich muss da die Tür aufmachen. Marco, ich sag mal, bis nachher mal.
2: Ja, dann nimm mal deine gute Fee in Empfang. Spätzeit 73, ich bin dann auch mal wieder dabei.

Manchester Buchse Post Havel, geht auf das Sprungen, ja, die ist immer QRV. Sekund Dortmund von Delta 2, Delta Fuchs Super Tafel geht auf den Sprungen, hört.

Dr. Lips ist tatsächlich irgendwer hier im Amateurfunk, also Funker-OMs, und da sagte der eine so zum anderen, ich muss jetzt noch, oder nee, ich habe jetzt die E-Mails beantwortet, also ein paar E-Mails hat er wohl beantwortet, und dann sagt er hat jetzt Feierabend, ne? Da habe ich mir so im Stillen gedacht, hör mal, erzähl das mal ein Dachdecker oder ein Maurer, ne? Der haut dir die Kelle um die Ohren. Jetzt habe ich ein paar E-Mails beantwortet und ich habe Feierabend. Und das wahrscheinlich dann noch im Homeoffice. Da hat er die E-Mails hinweggemacht, also die Beantwortung.

kommt sie hier gleich nach Dortmund rein und da kommt hier volle Möhre der Regen runter. Denkt ihr am Sommer angesagt, ihr die Wettermänner?

0: Rufbahn, Delta Golf 1, Delta Papa November, DB1 DPN.
1: Hallo Roland, grüße dich, DG1 DRT.
0: Hallo Christoph.
1: Ja, grüße dich auch. Nochmal ein bisschen hier umrouten. Ich muss nochmal eben was aushalten. Ja, bin gerade von der Arbeit hierhin und jetzt kann ich ein bisschen Funkbetrieb machen. Ist auch mal ganz schön, dich wiederzuhören.
0: Ja, bist du auf der Arbeit oder jetzt von der Arbeit zurück? Das habe ich jetzt irgendwie nicht so ganz spitz bekommen.
1: Ne, ich bin schon fertig jetzt. Oh, noch 2 Minuten. Ne, schon länger bin ich durch. Ich bin heute schon sehr früh hin. Aber macht ja nichts. Ich kann ja auch auf der QL funken und habe da ja auch ein Gerät stehen. Das ist ja fest eingebaut. Ich gehöre zu den glücklichen QL-Funkern auf dieser Welt, die das einfach machen. Ne? Am Bürotisch habe ich das installiert. Netzteil dazu und eine Antenne draußen auf dem Umlaufwerk ist so ein, wie nennt man das? So ein Balkon kann man ja nicht sagen. Das sind so Umläufe. Halt dieser typische Baustil 1972 aus Zement. Ne? Und da habe ich einfach eine Mobilantenne draußen attached und das war's. Geht ganz gut.
0: Ja, ja, dieser Fluchtbalkon, das ist ja ähnlich wie in Wuppertal auch gewesen oder da in Bochum. Die sind ja relativ baugleich. Ja, ab und zu habe ich auch schon mal das Funkgerät mit, wenn ich bei uns da auf dem Campus unterwegs bin. Allerdings bei mir im Büro keine Chance, nichts zu machen. Da kann ich rumlaufen wie so ein Wünschelrotengänger. Ich habe selbst mit Außenantenne ist da nichts zu machen. Das ist ja so dermaßen HF-mäßig abgeschottet, das Gebäude. Das ist alles so blechbeplankt und ja so.
2: Hier sind die Relais-Funkstellen Delta Bravo 0 Delta Oscar und Delta Bravo 0 Tango Tango in Dortmund.
0: So optische Verzierungen, so Blechisolierung oder Blechverkleidung. Ja, keine Chance. Kommt nichts rein, kommt nichts raus.
1: Das mit dem Blech haben wir auch, in der Tat. Allerdings geht es, wenn die Antenne draußen ist. Die ist sozusagen auf dem Geländer. Ich habe die auf einem Blech installiert, das da sowieso vorhanden ist. Da habe ich mal mit einem Senker 12er Löchlein reingebohrt. Hat niemand gesehen und seitdem existiert da der Antennenfuß. Die Antenne rauszuführen war auch kein Problem. Wir haben nämlich so Pappwände nach draußen mit Isolierung drin und das ist alles aus Holz. Kannst du einfach so ein 6mm Loch für RG58 durchlegen und das war. Ja, bis jetzt bin ich noch nicht entdeckt worden. Sagen wir mal so, das funktioniert ganz gut. Ich sag jetzt auch nicht, in welcher Etage ich sitze, damit die Leute nicht gucken kommen. Ja. Aber du hast recht, mit der Abschirmung ist das in dem Gebäude ebenso. Ne? Also es gibt nur so 2 Positionen, wo man mit einem Handfunkgerät überhaupt Betrieb machen kann. Und das darf man dann aber auch nicht bewegen.
0: Ja, sag mal, sitzt du in der Nähe von einem PC, dann könntest du mir einen Gefallen tun. Und zwar bin ich gerade auf der 45 unterwegs, eigentlich Richtung A2. Aber ja, schon vor der Abfahrt oder Ausfahrt A40 geht gar nichts mehr. Ich vermute mal, dass sie sich die Reifen eckig stehen bis hinten zur A2. Ich muss dann nach Waltrop. Jetzt habe ich noch gute 300 Meter und dann könnte ich eigentlich auf die A40 abfahren und dann hinten über die 236. Ich überlege allen Ernstes, ob ich das jetzt tätigen soll, bevor ich mich jetzt brav hier hinten anstelle, weil ich müsste da bis, was ist das denn, da Menge der Marten. Und dann irgendwie runter von der Autobahn, aber ich befürchte, dass das alles rappelzu sein wird.
1: Ja, aus welcher Richtung kommst du denn? Und bist jetzt auf der 2, habe ich das richtig verstanden? Da unten auf der 1 ist zwischen Holzwickede bis Holzwickede ist großer Stau.
0: Nee, ich bin jetzt auf der 45 vom Süden aus Richtung Norden, aber ich sehe, dass sie hier schon unter der A40 sich stauen und da geht irgendwie nichts mehr. Und ich befürchte mal, dass das bis zur Anschlussstelle der A2, also hinten, ist ja dann die 45 zu Ende, dass bis dahin

0: Also es nimmt, ja, egal. Ja, das ist immer ein Drama mit der Autofahrerei.
1: Aber wenn du willst, kannst du auf die 40 dB Einzelsauer, bis an der Westfalenhalle vorbei, dann hast du so ein bisschen Ampelschleicherei und dann kannst du schon auf die 236 runter. Dann gibt es dann noch einmal Stau, ich weiß gar nicht warum, das ist aber nur ein ganz kurzes Stück. Und da kannst du durchfahren bis zur 2.
0: Ja, das habe ich jetzt auch getan, das heißt, ich bin jetzt runter. Ich muss ja dann die 236 durch und dann passt das schon. Ne? Ja, das ist so verrückt, ja. Wir sind gestern noch aus der Nähe von Würzburg zurückgekommen. Und ja, du hast da unten da die A3, die ist ja teilweise dreispurig oder vierspurig sogar. Junge, Junge, Junge, die könnte man zwölfspurig auf beiden Seiten aufbauen. Und die Leute würden es schaffen, sich irgendwo in die Karre zu fahren.
1: Ja, man wechselt halt alle 100 Meter die Spur, ne? Der eine ist immer einen Ticken schneller, dann zieht man rüber.
0: Ja, so ähnlich. Ja, das ist ein Graus gewesen. Naja, zum Glück hatten wir auf dem Hinweg die Schlüssel schon parat und mussten eigentlich nur ankommen. Und auf dem Rückweg das Gleiche. Das heißt, es hat keiner auf uns gewartet. Das hat die Sache dann etwas entspannt.
1: Ach jo, dann. Ja, dann hättest du auch Bahn fahren können, Roland.
0: Ja, das halten meine Herren Nerven nicht aus. Nee, das ist, weiß ich nicht. Also so entspannt bin ich, das schaffe ich nicht mehr.
1: Ja, ich fahre ja immer eine Stunde vorher los, einfach fertig. Und mindestens ein Zug fällt aus, ein, zwei Verspätungen und dann den Anschluss kriegst du nie. Von daher ganz chillig. Hier im Ruhrgebiet geht das eigentlich sehr gut, wenn man geduldig ist. Kriegt man hier alles hin. Ich mache das ja grundsätzlich gar nicht mehr so, dass ich auf die Uhrzeit gucke oder auf den Fahrplan oder so. Ich gehe zur Haltestelle, im Ernst, hier am Platz, steige im Bus, setze mich in die U-Bahn, fahre zum Hauptbahnhof, steige im Hauptbahnhof wieder aus, gucke nach dem Gleis, wo ich hin will, gehe zum Gleis und dann kommt irgendwann ein Zug. So einfach mache ich das. Und dann fahre ich damit. Anders mache ich das nicht mehr. Weil ich habe überhaupt gar kein Interesse daran, hier pünktlich loszufahren, genau zu gucken, dass ich rechtzeitig an der Haltestelle bin. Dann die ganze Strecke, die ich dann in so einem Streckenplaner habe, entweder von der VRR oder vom Bahnnavigator, gucke ich mir gar nicht mehr an. Das macht überhaupt gar keinen Sinn. Ich fahre einfach nach Düsseldorf. So, ich weiß, aha, der RE1 fährt nach Düsseldorf. Dann stelle ich mich ans Gleis und fahre dahin. Fertig. Wann der kommt, ist mir egal.
0: Ja, das machst du aber nur dann, wenn du keine Karten gebucht hast oder Abteil oder sonstiges. Ne? Wenn du jetzt hier mit dem, was ist das denn dann, mit der S-Bahn oder Regionalexpress, der sowieso alle halbe Stunde kommt, wo das egal ist, ob ich jetzt den ersten oder den letzten nehme, dann mag das funktionieren. Aber wenn du da eine gebuchte Strecke hast, nee. Also ich habe das irgendwie ein oder zweimal gemacht, da Richtung Würzburg runter. Da waren aber dann die Karten an einem oder an einem bestimmte Bahn sozusagen schon angeknüpft. Das heißt, ich hätte keine andere nehmen können.
1: Das ja, da musst du halt ein bisschen mehr bezahlen, damit du da keine Zugbindung hast und was ich auch immer empfehle, ist nochmal 2,40 auszugeben für eine Sitzplatzreservierung, damit du auch mitfahren kannst. Sonst stehst du draußen. Ja, dann kann man die Leute vom Platz runterwerfen, dann geht's. Ich habe ja so ein Deutschland-Ticket, ne? Das war ja zwischendurch mal abgelaufen, das ist auch ein Ding. Du kennst ja die Bundesbahn, ne? Das sind die dieses Deutschland-Ticket als Abo vertreiben. Ein Abo ist etwas, das buchst du einmal und dann läuft das. Ne? Abonnement heißt das. Pass auf, Anfang des Jahres haben die mir eine E-Mail geschrieben, irgendwo auf meinen Bahn-Account, wo ich immer so nachgucke, wenn welche Züge

0: Leitung haben und so. Ja, Herr Zech, ich wollte die Abo noch haben, bitte klicken Sie hier Ja. Diese Mail habe ich nie bekommen oder gesehen. Und dann hier 3 Monate in Dortmund schwarz gefahren, im Bus und mit der Bahn, hab ein riesen Schwein gehabt. Ich habe überhaupt nicht gecheckt, dass sie mir mein Abo gekündigt haben. Ja, das war vielleicht ein Ding. Als ich das rausbekommen habe, dass mein Ticket nicht mehr da ist, ich habe das irgendwann gemerkt, weil ich im DB-Navigator nachgeschaut habe, dachte ich so, hä, wo ist denn das Ticket? Dann habe ich mich auf meinen Bahn-Account eingeloggt und dann haben die mir geschrieben, ja, Sie haben sich ja nicht gemeldet. Ich sage, Leute, das ist ein Abo. Da könnt ihr mich, das könnt ihr mir nicht wegklicken da und das geht gar nicht. Ja, habe ich mich sofort abgemeldet von der Bahn. Seitdem habe ich keinen Bahn-Account mehr. Komplett alles runtergelöscht, da Feierabend. Jetzt bin ich bei der VRR, bin ich zufrieden.
1: Ich hoffe, du hast das Geld nachbezahlt, was du schwarz gefahren bist. Hier ist Delta Bravo 2 November Kilo.
2: Ja, hallo, aufgehört. Ja, aber läuft das denn nicht normalerweise irgendwie über, wenn du sagst Abu, dann haben die doch auch ein Lastschriftverfahren oder solche Sachen. Das heißt, in den meisten Fällen, wenn da nichts zu holen ist, dann hätte ich jetzt eher irgendwie erwartet, dass man sich da irgendwie meldet. Ja, manchmal schon irgendwie komisch alles.
0: Du meinst, ich gucke immer jeden Monat nach, ob die abgebucht haben. Ja, so weit kommt es auch noch. Ja, ich habe so ein Lastschriftverfahren gehabt, das war ja die einzige Möglichkeit bei der Bahn. Nee, habe ich nicht gemerkt. Komm ich nicht dazu, solche Sachen zu überprüfen. Wenn ich ein Abo habe, habe ich ein Abo. Fertig. Da will ich nicht am Jahresende gefragt werden, ob ich noch weiter will. Oder irgend so Quatsch. Das ist so abstrus gewesen für mich, diese grauenhafte Vorstellung, irgendwo in eine Kontrolle geraten zu sein, mit diesem seit Monaten abgelaufenen Ding, das hätte mich richtig geärgert. Da wäre ich vielleicht sauer geworden. Ich wäre die richtig hart angegangen. Da hätte ich gesagt, so, nee, Leute, das mache ich nicht mit, da zahle ich nicht. Da müssen Sie jetzt mal gucken. Dann hätte ich die wegen irgendwas, hätte ich mir da ausgedacht und hätte dem geschrieben, so, Leute, passt mal auf, hier, das sagt mein Anwalt dazu. Und jetzt seht mal zu, wie ihr damit klarkommt. Weil das ist so ein einseitiger Vertragsbruch, da sehe ich überhaupt gar nicht ein, dass ich da irgendwie auf die aufpassen muss oder hergehen muss, irgendwas zu bestätigen, wenn mein Abo läuft. VRR macht das nicht, da hat sie das Abo fertig. Das kannst du innerhalb von einem Monat kündigen und gut ist. Aber in der Zeit läuft es halt. Ja, das ist schon lustig. Naja.
1: DB2NK.
2: Ja, aufgehört. Ja, das ist, wir haben so eine Aktion gehabt hier mit Vodafone, das ist ja auch so ein, ja, was heißt das, Verbrecher. Du musst wirklich das Kleingedruckte lesen, aber das mit Schriftgröße 0,2 auf der 56. Seite, ja, um da immer irgendwo up to date zu sein.
0: Ja, das stimmt. Roland, da hast du recht, das ist, die sind begnadet da drin. Direkt danach kommt allerdings schon die Telekom. Ich war mal bei Vodafone, eine ganze Zeit lang, und habe die unter anderem aus diesen Gründen gekündigt, weil die unsachgemäß mit meinem Anschluss umgegangen sind, um das mal so zu sagen. Bin zur Telekom gewechselt, war dann jahrelang bei denen und habe die jetzt auch verlassen. Knochenhart. Ich habe letztens gehört, dass die jetzt amerikanisch werden, mit der amerikanischen Telekom-Tochter zusammengehen und dass die Firma Rheinmetall dort gerne die Packet Inspection machen möchte im Mobilfunknetz der Telekom, ja, um Drohnenfernsteuerung ausfindig zu machen. Ne? So steht's geschrieben. Da habe ich sofort gekündigt. Direkt am nächsten Tag, ups, Kündigung rausgehauen und gesagt, nee Leute, das war's. Sofort raus. Ne? Jetzt bin ich bei einer Firma, die macht das mit dem Kleingedruckten übrigens nicht so. Die sind sehr akkurat, was das angeht und schreiben ganz klar hin, wir machen das nicht so mit dem Kleingedruckten. Wir schreiben ihnen ganz klar, wie ihre Vertragsbedingungen sind und das ist gut so. Name sage ich jetzt extra nicht auf Funk, müsst ihr selber rausfinden.
2: Ja, das bei uns war eigentlich die Geschichte mit den mit der Übernahme von einem Vertrag und dann ging das nicht und dann das war ja, ich sag jetzt mal wie auf so einem türkischen Basar, ne? Nehmen Sie das, dann bekommen Sie hier noch was und dann kündigen wir Ihren Vertrag, dann übernimmt Ihre Partnerin den, dafür bekommen Sie dann wieder irgendwie Prozente und da haben wir dann irgendwie hin und her geschoben mit dem Effekt, dass wir dann irgendwann zwei Verträge hatten, weil das dann doch in der Buchhaltung nicht funktioniert hat. Man sich dann mehrmals entschuldigt und ja, sollte eigentlich nicht passieren, dann ist da wahrscheinlich aber sowas verkehrt eingetragen worden. Ja, dann ging das wieder los mit, dann kündigen wir das. Nee, das geht ja nicht, das ist ja jetzt nicht mehr Ihr Vertrag, der läuft ja auf Ihre Partnerin. Das kann sie nur kündigen mit Ihrem Namen. Junge, Junge, Junge.
1: Delta Bravo, Wein oder Makilo.
0: Ja, auch gehört. Ja, das sind solche Sachen, Roland, ne? Da kriegst du echt zu viel. Ich glaube, das machen die mit Absicht. Die Telekom hat mir auch noch so einen reingedrückt. Und zwar hatte ich noch eine zusätzliche Datenkarte. Die lief auch. Und dann klingelte eines Tages das Telefon und da meinte so ein freundlicher Bediener, ja, wir können Ihnen jetzt eine neue Karte anbieten, braucht es auch erstmal nicht zu bezahlen, die andere wird dann stillgelegt und so. Dadurch habe ich aber einen neuen Vertrag bekommen. Der war zwar zum gleichen Preis, aber mit 2 Jahre Kündigungsfrist. So, vorher diese Datenkarte hätte ich jeden Monat kündigen können. Das ist auch ein Mist gewesen. Ja, macht nichts. Das sind solche typischen Geschichten. Da fragen sich solche Firmen, wieso das so kommt, dass die Leute da keinen Bock mehr drauf haben. Die Telekom hat zum Beispiel so Dinger gemacht, die haben früher verschiedene Verträge gehabt für Mobilfunk, für Glasfaser, für DSL, für dies, für das und bla bla bla. Dann hast du noch ein Postfach gehabt und dies und jenes und vielleicht noch eine Cloud bei denen. Du kennst das, Magenta hieß das früher. Und dann konntest du hergehen und im Telekom-Browser oder im Telekom-Account deine Verträge dann selber zusammenführen. Das war ein Spaß. Ja, früher hattest du 3 Accounts bei denen. Für den Mobilfunkvertrag, für den, für das, für die Cloud, für E-Mail und so weiter. Und dann hattest du natürlich 5 verschiedene Passwörter, Zugangsdaten und so weiter. Ein Chaos. Dann haben die das irgendwann, habe ich denen gesagt, Leute, ich blick da nicht mehr durch. Wie läuft das denn jetzt mit den Verträgen? Ich möchte gerne zusammenführen und so. Das gelingt mir aber nicht. Der fragt mich immer Sachen, von denen ich einfach keine Ahnung habe. Und dann haben sie gesagt, ja, das machen wir und wir kümmern uns drum und so. Ist aber nie was passiert. Nachher sind die verklagt worden von ein paar anderen Usern. Und es hat ein neues Gesetz gegeben, dass die dieses zigfache Vertragsgebimsel mit den Kunden nicht mehr tun dürfen. Und jetzt ist es automatisch so, dass du als Telekom-Kunde nur noch einen Zugang hast und da siehst du dann unter dem Zugang all deine Verträge. Ist ja logisch. Ja, aber da mussten die ersten Gesetze für aufmachen, ne? Von selber sind die nicht drauf gekommen. Mikrofon zurück.
2: Mikrofon mal an den Nikolas, sonst ist er gleich zu Hause und ja, hat keine Möglichkeit gehabt, sich da einzumischen. So, dann Mikrofon mal in die Luft, die G1DPN Mobil.
1: Ah, ich dachte schon, ihr lasst mich gar nicht mehr rein, Achim. Ja, schönen guten Tag, Roland, hallo, Christoph. Ich habe schon mal bezwungenermaßen andächtig euren Ausführungen gelauscht. Zurück zu dem Punkt, den du ja gerade nanntest, nicht automatisch Verlängerung für Geschäftspartner habe. Kann es vielleicht sein, dass sie die Geschäftsbedingungen geändert, dann dürfen sie nicht ohne deine Zustimmung Abonnement

0: Das war jetzt irgendwie sehr abgehakt. Ja, Christoph, ich kann da nichts zu sagen. Ich bin nicht mehr oder seit vielen, vielen Jahren kein Telekom-Kunde mehr oder DB-Kunde. Das hast du sehr gut gemacht. Das ist prima. Ja, ich auch nicht mehr. Das wurde mir dann mit der Zeit irgendwie zu bunt alles. Also es ist schon eine Form der verlängerten Kundenveräppelung und so ein Riesenchaos einfach, was unterschiedliche Abteilungen untereinander dann ausführen. Ganz besonders stark sieht man das bei der Bahn. Ne? Die haben ja dann angefangen, parallel zu dem normalen Account hier noch Punkte anzubieten und dann konntest du noch Meilen und dies und das und Rabatte und hier und da, blim und blam. Dann haben die mir jeden Tag, also jeden zweiten Tag von mir aus, Firlefanz geschickt. Hier gibt's eine neue Vase für 300 Punkte. Hier gibt's diese. Jetzt können Sie wieder neue Meilen sparen. Machen Sie mit jetzt bei dem. Das habe ich dann in so ein Sonderpostfach gedrückt, weil ich gesagt habe, nee, das kann ich mir nicht mehr geben. Während der Fahrt habe ich dann dahin auch meine Bahnfahrten und Tickets und so weiter bekommen. Dann wusste ich, okay, da ist jetzt das Ticket gelandet. Früher war das ja noch so. Da hat man das Ticket ja per E-Mail bekommen. Musste man noch ausdrucken und ein Perso mitnehmen. Ja, das ist so die alte gute Zeit. Da gab es das noch nicht im Navigator. Und erst als das umgestellt wurde auf Navigator, brauchte man diesen E-Mail-Quatsch überhaupt nicht mehr. Weil da kam nur der ganze Bahn-Spam hin. Ne, mit Punkten hier und da und wollen Sie nicht mal wieder verreisen. Bahncard jetzt besonders günstig. Ne? Bahncard 100 für nur 2000 Euro. Solche Sachen. Da habe ich das nicht mehr wahrgenommen. Ne? Das hat mich nicht mehr interessiert. Auch aus diesem Bahn-Punkte-Bonus-System musste ich mich auch extra abmelden. Das war halt nicht so, dass das normalerweise mit dem Standardkonto verbunden ist, sondern die haben ja, nachdem ich mich da abgemeldet hatte, weiter lustig Werbung zugeschickt. In der Hoffnung, ich würde noch Punkte bei denen sammeln. Also das ist schon irre gewesen. Ach ja, das ist echt komisch. Ne? Solche Firmen, die müssen eigentlich aussterben. Das macht überhaupt gar keinen Sinn. Das ist genauso wie die Autobahn GmbH, die jetzt eine Brücke in Bonn stehen hat, die nicht funktioniert. Ne? Und keiner macht was. Ne? Kümmert sich einfach keiner drum. Da müssten eigentlich schon seit gestern die Bauarbeiter drauf sein. Ja, schwierig, schwierig. Gut, ich weiß jetzt nicht, der Einwand vom Nikolas bezüglich der geänderten Vertragsbedingungen, wenn da irgendwas Kleines geändert wird, ab und zu hat man das ja schon mal irgendwo hier bei GMX oder sonstiges, dass du da eine Information bekommst, die Sachen werden jetzt aktualisiert oder es wird umgelegt. Gut, ob die 700 Seiten sich wirklich jemand durchliest, weiß ich nicht. Ich habe es bis jetzt wahrscheinlicherweise noch nie getan. Ja, schwierig. Ja, für die Leute, die es interessiert, ich bin immer noch auf dem Weg Richtung A2. Ja, ich fahre jetzt wieder nach Hause, das bringt nichts. Die 236 ist auch komplett zu. Vom Tunnel 236 in Schwerte bis wahrscheinlicherweise A2.
1: Wait, das check ich mal eben. Nee, eigentlich nicht. Das ist nur die Kreuzung ab Lobbeck, sagen wir mal, das Stückchen. Ja, das ist aber wahrscheinlich, weil der, ich sehe gerade, in Wambel, in Wambel ist ein kaputtes Fahrzeug. Da hat es einen Unfall gegeben und das wird der Grund sein, ne? Die Strecke wird hier gar nicht mehr eingezeichnet. Man sieht nur noch dieses Unfallzeichen in der Höhe der Galopprennbahn. Ja, da geht es nicht weiter. Du kannst ja hinten rumfahren über die Leni-Rommel-Straße kommen, jetzt stell dich nicht so an. Und dann über den Brackler-Hellwig wieder zurück.
0: Bin ich hier durch den Tunnel, DG1, DG4 montiert. Ja, mein Problem ist, ich müsste jetzt einmal Richtung Waltrop oder Dötteln fahren, kurz was abholen, habe aber um 19 Uhr noch einen Zahnarzttermin. Das
2: heißt, ich werde jetzt die Fahrt etwas umplanen und wahrscheinlich die Sachen morgen holen.
1: Hier ist Digi1DAC, Kusumit Digi1DPN, mobil. Das heißt, du hast jetzt auf der 236 gedreht schon und wieder zurück durch den Tunnel?
2: Nee. Mein Plan war eigentlich von der A40 auf die 236 Richtung Lünen aufzufahren. Und das war mir schon nicht mehr möglich, weil der Rückstau ist so extrem hoch. Und wenn man jetzt die 236 Richtung Schwerte fährt, dann hört die, ja, sozusagen der Stau oder das Stauende ist auf Applerbecker Stadtgebiet. Wenn man also schon auf der 236 wieder rauskommt, das tue ich mir jetzt nicht an, weil wir haben jetzt 5:30, bis ich in Waltrop bin. Und ich muss um 19 Uhr in Lichtendorf sein, oder in Sölderholz, besser gesagt. Dann Plan B, jetzt einkaufen, zum Zahnarzt fahren und dann kann ich immer noch dahin. Ich denke mal, dann ist das mit dem Feierabendverkehr alles erledigt.
1: Ja, möglicherweise, ob der Unfall da im Tunnel oder auf dem Kreuz abgeräumt ist. Ich sehe gerade, hier ist noch ein neues Unfallzeichen aufgeploppt. Auf der 236 gibt es momentan zwei Unfälle, wie es aussieht. Beide in Fahrtrichtung Nord zur A2 hin, 236. Ja, so ist das. Da hast du immer Spaß. Aber durch die Stadt sieht es noch ganz gut aus. Also wenn du willst, fahr einfach querfeldein und kommt man ja auch ganz gut, wenn man hinten über Huckade fährt, an der Kokerei Hansa entlang, kommt man auch ganz gut nach Waltrop, Datteln und so weiter.
2: Ich glaube, über Köln gibt es auch noch einen Weg, aber nee, lass mal gut sein. Das ist jetzt nicht ganz, zum Glück nicht lebensnotwendig. Von daher, morgen ist auch noch ein Tag.
1: Ja, für dich als Mobilisten wäre das aber die kürzeste Strecke, ne? Wenn du in Dorstfeld von der B1 abfährst, da an der Uni, und dann in Dorstfeld runter Richtung Huckade, immer geradeaus, Richtung Ellinghausen dann. Und da fährt man ja, da ist man ja schon weit außerhalb, sag ich mal. Da hast du 1, 2, 3, 4, 5, 6 Ampeln, das war's. Dann ist man schon in Waltrop. Von da aus, kleiner Schlenker, zack, Dattel.
2: Ja, das ist richtig. Aber ich befinde mich jetzt gerade am Freischutz in Schwerte. Nee. Alles auf Null. Wie gesagt, dann ein andermal. Alles ja nicht. Man muss auch einen Plan B haben.
1: Ah, da warst du schnell in Schwerte. Guck mal, habe ich so lange einen Durchgang gemacht. Roland, tut mir leid. Sag mal, wenn du jetzt Richtung Freischütz unterwegs bist. Ich weiß gar nicht, wo du zurzeit wohnst. Ich dachte, du wärst Bochumer.
2: Ja, das bin ich auch. Eigentlich Dortmunder, aber jetzt seit einigen, dann wohnen wir jetzt da. Ich glaube im sechsten Jahr. Genau. Jetzt im Oktober. Nee, Quatsch, 5 Jahre sitzen wir. So. Mann, was finde ich denn da? aber das ist doch so aus Urbestand oder Urzeiten. Ich habe sowohl noch meinen Hausarzt, wie auch meinen Zahnarzt noch hier in Dortmund. Und den Zahnarzt sogar verdammt lange. Muss ich überlegen, 91, muss irgendwie so um 91 gewesen sein. So lange bin ich schon bei dem Zahnarzt. Ich habe auch irgendwie bis jetzt noch keine Veranlassung gehabt, da irgendwie zu wechseln. Auch mit dem Hintergrund, dass ich da nach Buchen gezogen bin.
1: Ah, verstehe. Ja, deshalb die Fahrt. Mhm. Ja. Das heißt, Freischütz, das heißt, wenn du hier runterfährst, fährst du gleich wieder auf die 1. Dann biegst du wieder ab auf die 45. Auf die 448 wahrscheinlich. Noch ein Stück weiter und dann, ja, Bochum Nord oder eher Bochum Süd, weil die 448 ist frei, die 45 ist frei bis zum Kreuz, Witten unten, alles kein Problem.
2: Ja, jetzt muss ich erstmal gucken, Ich muss sowieso noch einkaufen. Das heißt, das organisiere ich jetzt vorher. Dann habe ich das Zeitfenster. Na gut, wir haben jetzt auch schon kurz vor 6. Ich denke mal, so eine halbe Stunde mit dem Einkauf irgendwie verkrümeln. Dann muss ich ja hier von Schwerte Richtung Sölderholz. Das ist jetzt nicht mehr allzu weit. Ja, und dann, wenn das alles fertig ist, dann gehe ich davon aus, dann sollte ja das Gros an Feierabendverkehr durch sein. Und dann setze ich halt die Fahrt heute Abend weiter. Das ist jetzt eigentlich von der Abfolge her egal. Das ist halt so vom Zeitdruck etwas, also, ja. Dann ist das halt so. Dann andersrum. Das Feld aufrollen.
1: Ja, so kann man das machen. Andersrum. Ja, nee, ich bin sehr froh, wirklich, Roland, dass ich nicht mehr Auto fahren muss. Was ich da immer so täglich erlebe, da verliere ich immer Nerven bei. Allein, wenn ich mit dem Bus mitfahre, manchmal habe ich das große Vergnügen und kann mich vorne den Beifahrersitz setzen, dann den Opa-Sitz, weißt du, direkt hinter der Tür und zugucken, wie der Bus fährt. Oder wie der Busfahrer fährt. Da gibt es ja auch große Unterschiede. Es ist super interessant zu schauen, wie die Jungs die modernen Garnituren da durch die Kurven schaukeln. Und es ist sehr unterschiedlich, ob man in einem Dieselaggregat sitzt oder in einem elektrisch angetriebenen. Ja, das ist schon sehr unterschiedlich von der Fahrweise her und so weiter. Und wenn man da so zuguckt, wie dreist manche Leute sind, wie die so ein Bus einfach ignorieren, weil die sagen, nee, der Bus ist mir zu langsam, da muss ich jetzt noch dran vorbei oder. Schnell noch um die Straße, schnell noch vorher heraus und all solche Sachen. Boah, da kriege ich immer zu viel, ne? Die wissen genau, da sitzen 50 Leute drin, aber trotzdem nur einer im Auto, da muss ich vorher noch raus. Bus muss in die Eisen und so. Also das ist manchmal haarsträubend, was die da machen, die Leute.
3: Weißt du,
1: unfassbar. Eigentlich müssten die Busse alle Sonderfahrrechte haben und ja, so, weißt du? Und Ampelsteuerung und all solche Sachen, ne? Das heißt, wenn du mit dem Bus irgendwo langfährst, der hat immer grüne Welle.
2: Ja, teilweise ist das ja so, dass da irgendwie so Ampelvorrangschaltungen sind oder. Aber ich gebe dir recht, also das ist schon ein Hauen und Stechen. Ich sehe das ja auch, und ich merke das bei mir. Seit gut einem Jahr brauche ich ja nicht mehr mit dem Auto zur Arbeit zu fahren. Also das heißt, wenn ich das, ja, ich sag mal, aus Faulheitsgründen oder Müdigkeit oder wie auch immer nicht das Auto nehme, dann fahre ich eigentlich mit dem Rad zur Arbeit. Und ja, das ist schon ein dezenter Unterschied.
1: Für mich hat dieser Radweg zur Arbeit einen sehr erfüllenden Faktor. Dass der Weg von das Ziel und man kommt eigentlich, ja, wie soll man sagen, gut erholt da an. Frisch mit Luft aufgepumpt und so. Man hält sich gut fit, aber man muss sich lange dran gewöhnen. Wenn man eine größere Strecke hat und das nicht gewöhnt ist, vielleicht mal so ein bisschen im Urlaub oder am Wochenende Fahrrad fährt, dann 10 Kilometer zur Arbeit hat, dann braucht man schon 4 Wochen, bis man sich dran gewöhnt hat. Weil man die ersten 3 Tage denkt man, nee, das mache ich nicht mehr. Das mache ich nicht mehr. Zu anstrengend. Aber das stimmt gar nicht. Wenn man durchgefahren ist und ein bisschen trainiert hat, dann macht das richtig Spaß, weil man sehr chillig fahren kann. Selbst wenn es regnet. Ich habe halt Regenklamotten dabei. Und auf der Arbeit im Spind hängt immer einsatztrockene Klamotten. Für alle Fälle, wenn es mal richtig durchregnen sollte. Ja, das ist so ein bisschen der Nachteil. Bei Starkwetter macht es einfach keinen Spaß. Dann ist man lieber im Auto unterwegs. Aber ich habe hier noch das Ticket für den Bus. Dann wird halt Bus gefahren. Der fährt ja auch ganz toll hier bis zur Haarbahn und dann das letzte Stück zur Haarbahn. Es gibt noch eine andere Strecke, die von der Hochofenstraße aus losfährt, beziehungsweise vom Phoenixsee direkt bis zur Otto-Hahn-Straße, also auf den Campus hochfährt. Das ist auch sehr angenehm zu fahren. Aber das Witzige ist, diese Buslinie fährt nicht den ganzen Tag durch. Die fährt morgens ein bisschen und nachmittags nochmal ein bisschen. Das ist auch urig. Da habe ich schon öfter mal gestanden.
0: verstanden, dachte, warum kommt der Bus eigentlich nicht? Guckst du mal nach. Ne? Oh, fährt gar nicht.
2: Ja gut, das ist natürlich auch noch so eine Sache. Ja, bis jetzt habe ich es noch nicht gemacht. Also ich bin in den Sommermonaten oder ja zumindest zu der Zeit, wo es vom Wetter her passte, mit dem Rad gefahren. Letztes Jahr im Winter brauchte ich nicht fahren, weil ich da gesundheitlich ausgenutzt gewesen bin. Da hätte ich irgendwie weder Fahrrad noch Bus fahren wollen. Das heißt, das werde ich jetzt dieses Jahr mal angehen. Dann der Plan, es gibt ja hier dieses Easy-Ticket, diese App, die man sich da aufs Telefon laden kann, weil es kann durchaus möglich sein, dass es vielleicht im September, Oktober doch irgendwie dementsprechend trockene Tage gibt, wo man doch mit dem Rad fahren kann. Und dann bezahlt man halt nur das, was wirklich busmäßig verfahren wird. Zumindest habe ich das irgendwie so mir erzählen lassen. Da muss man jetzt nicht zwingend notwendig dann dieses Monatsticket nehmen. Also das ist zumindest erstmal mein Plan. Ob das aufgeht, weiß ich noch nicht, aber zumindest wäre das jetzt erstmal so die erste Herangehensweise.
0: Easy-Ticket habe ich in der Zeit benutzt, als ich noch kein Bundesticket hatte. Das geht ganz gut eigentlich. Man muss bloß immer dran denken, auszuchecken. Das vergesse ich jedes Mal. Das merkt es dann irgendwann und dann kriegt man so ein Ping aufs Handy, was man natürlich zu Hause dann abgelegt hat. Du kriegst es einfach nicht mit. Und dann irgendwann abends um 9 nimmst du das Handy in die Hand, dann steht da, Sie müssen sich ausloggen, wenn Sie die Fahrt beendet haben. Ach ja, stimmt ja, da muss man drauf drücken. Und die Ersparnis ist sehr gering, habe ich festgestellt. Man zahlt eh immer den Mindestpreis und aber mindestens halt den Normalticketpreis, ne, von fast 4 Euro, 3,80 oder so sind es. Ja, ich weiß nicht, so billig wird die Sache dadurch nicht. Und wenn man das hochrechnet, hat man innerhalb kürzester Zeit, also innerhalb von 2 Wochen oder 20 Tagen, hast du das Ticket eigentlich schon bezahlt.
2: Wie gesagt, man kann es ja dann auch außerhalb irgendwie nutzen. Jetzt im Moment habe ich weder das eine noch das andere. Von daher mal schauen. So, jetzt muss ich aber zusehen, dass ich hier meinen ersten nicht geplanten Programmpunkt abspule. Sonst hat sich diese ganze Umswitcherei da von meiner Fahrtstrecke nicht gelohnt.
0: Alles klar, such dir einen schönen Parkplatz. Du gehst einkaufen. Frage an dich direkt. Nimmst du die Kassenschlange oder gehst du an die Selbstbedienungskassen?
2: Ich glaube, auf der Seite gibt es das gar nicht. Nee, da ist noch der personelle Kontakt zum lebenden Mitarbeiter.
0: Alles klar. Ja, viel Spaß beim Einkaufen, Roland. Ich wünsche dir einen schönen Abend und schöne Grüße. DG1 DAC hier in Dortmund 73.
2: Tschüss zusammen.

Jo, dann hört mal Delta Golf 1, Delta Papa November, Digi 1, DPN. Ach, da fährt er wieder. Hier ist Delta Golf 1, Delta Alpha Charlie. Ja, hallo Christoph, guck mal. Da ist er wieder. Ja, ich habe das Mikrofon quasi gar nicht aus der Hand gelegt, Harry. Und habe gerade ein interessantes Programm gefunden. Wiederholen Sie bitte Ihren letzten Durchgang. Du bist im Tunnel, ja? Er ist im

0: So, das warte mal. Jetzt bin ich aus dem Tunnel raus. Hier ist Niki 1 DPN Mobil. Ja, das hat man gehört, dass du in einen Tunnel gefahren bist. Das war sehr abrupt. Das Signal war weg. Ja. Ich habe hier ein tolles Programm gefunden von NEC, NEC. Das ist diese Elektronikfirma, NEC. Die haben ein Smith-Fahrtprogramm hergestellt, beziehungsweise ein Ingenieur hat das hergestellt. Es gibt im kostenfreien Bezug. Wenn man sich ein bisschen mit Smith-Diagrammen so interessiert und auskennt, ist das echt praktisch. Kann man sich kostenfrei nämlich installieren. Läuft auf Apple und auf Windows. Feine Sache. Ein tolles Ding ist das. Ja, probiere ich gerade mit aus. Ne? Ich trage verschiedene Sachen da ein und dann zeigt er mir direkt im Smith-Diagramm an, wenn ich da die Mikro-Henrys ändere. Ja, wohl dem, der es versteht und auch lesen kann. Dann passt das natürlich. Ah, ich verstehe. Ja, aber das ist nicht schwer herauszufinden im Großen und Ganzen. Ich benutze ja auch so ein VNA, ne? Diesen Smith-Chart-Analysator für kleine Antennennetzwerke. Beziehungsweise um nachzugucken, ob eine Antenne in Resonanz ist und so weiter. Und da lernt man das dann ganz gut. Ich habe die auch auf Papier schon gemacht und habe ein paar Ausdrucke einfach noch hier rumfliegen. Aber elektronisch macht das mehr Spaß. Wenn dich das interessiert oder wenn es Zuhörer interessiert, das ist der Funkamateur Alpha Echo 6 Tango Yankee. AE6 Tango Yankee.com und da findet man Smith Charts von ihm und diese sogenannte SIMNEC für interaktive RF-Schwingkreise und Analyse. Alles theoretisch am Computer. Funktioniert 1A. Ja, jetzt würde mich nur interessieren, muss man denn in Verbindung auch diesen VNA oder sprich diesen Antennenanalyser haben oder dann irgendwelche Werte ein und es wird einem dieses Diagramm erstellt. Das habe ich irgendwie nicht so ganz verstanden.
1: Ach sorry, ja, das war missverständlich. Das sind zwei Sachen. Also mit dem VNA habe ich eigentlich den Umgang mit dem Smith-Chart richtig gelernt. Also so herangetastet. Ein paar Sachen noch dazu gelesen, wie man das dann auswerten kann und so weiter. Und dieses SIMNEC-Programm oder SIMNEC ist eher dafür da, um das theoretisch auf dem PC zu machen. Das heißt, du kannst damit zum Beispiel einen Ballon berechnen, wenn du möchtest. Und oder du kannst die Antennen berechnen und so weiter. Kannst alles einstellen, was du brauchst. Die Frequenz, ob das Ding sweept und so weiter. Also so wie als hättest du ein VNA in der Hand. Aber da gibt es keine Drahtanschlüsse oder so. Man schließt da nichts an, sondern man trägt die Werte einfach in einer Art Schaltblockbild ein. Da hast du dann zum Beispiel einen C-Kreis oder du hast ein paar Spulen und so weiter. Und dann lassen die sich einfach mit der Maus in so ein Blockschaltbild reinziehen. Und dann kannst du unten, wie sich das für eine Simulation gehört, elektrischen Werte verändern. Sei es den Kondensatorwert oder den Spulenwert und so weiter. Und dann siehst du direkt auf dem Smith-Chart, während du das veränderst, was dann passiert. Man kann sogar mit der Maus hoch und runter scrollen und dann dehnt sich dann der Kreis aus oder der Wert verändert sich. Genauso kannst du umschalten auf SBR-Anzeige. Du kannst dir direkt anzeigen lassen für deine Frequenz, wenn du das einbaust, welchen Wellenwiderstand das dann tatsächlich hat.
0: Ah, okay. Jetzt habe ich es auch irgendwie verstanden. Das heißt, man kann anhand der Werte so lange hin und her schubsen, bis das Ergebnis dann passt. Ja, gut. Ja, ich sag mal, jedes Hilfsmittel wird sicher nicht verkehrt, wenn man es weiß, es anzuwenden. Ich muss dabei sagen, hier dieser
2: Mini-VNA. Ja, wir hatten ja mal bei uns vom OV so ein Ding angeschafft. Das war aber dieser kleine, ich glaube Nano-VNA hieß das Ding. Dieses blaue Gehäuse, was da auch Vivo vertreibt. Fand ich total klasse, weil das Teil eine Bluetooth-Schnittstelle hatte und du das dementsprechend, ich sag mal, wenn du einen Dipol messen wolltest, an den Einspeisepunkt geklemmt hast, hast das Ding dann hochgezogen auf deiner Aufbauhöhe und konntest dann relativ entspannt am Smartphone deine Werte ablesen und die Antenne dann dementsprechend an ihrem Endaufbaupunkt so lange, ja, verlängern, verkürzen, dran schneiden, abschneiden, bis das Ding funktioniert hat. Ja, sehr schön auf jeden Fall. Geht mit dem normalen, diesen ja, Nano-VNA, wie sich das Ding schimpft, irgendwie nicht. Da muss man halt dann immer mit der, ja, sozusagen über das Koax-Kabel messen.
1: Ja, genau, also ich habe so einen ohne Bluetooth und Handy. Genau, da wird dann halt direkt angeschlossen. Und das funktioniert sehr gut. Also ich mag diese VNA-Dinger. Das ist echt klasse. Ja, weil ich damit halt angefangen habe, kleine Antennchen zu bauen. Ne? Einfach aus einem Stück Draht. Zum Beispiel diese klassische Groundplane mit so einer SU-239-Buchse. Die Löcher kommen dann einfach die Schweißdrähte und oben auch und zack, hast du da eine kleine Groundplane. Und ja, mit solchen Sachen habe ich halt angefangen und gucke mir damit eben auch unterschiedliche Sachen an. Zum Beispiel habe ich mal eine Messreihe gemacht von Handyantennen. Ne? Du kriegst ja die Antennen von Nagoya, von Komet, von Diamond, dies und das. Und du kriegst die teure für 30 €, und du kriegst die Preiswerten von Alibaba und so weiter. Die 40 Räuber. Und da gibt es unfassbare Unterschiede. Und es ist gar nicht so schlecht, sich für 4,50 € eine Antenne zu kaufen. Die funktionieren nämlich genauso wie die für 39.
2: Ja, leider kann man die Messergebnisse aber erst erheben, wenn man das Produkt zu Hause liegen hat. Ne? Haben wir auch mal auf einem UV-Arm gemacht. Jeder hat ja mittlerweile so einen Schuhkarton voll mit den wildesten Antennen. Manchmal weiß man gar nicht, für was die sind. Die hat man irgendwo mal abgeschraubt, irgendwie mitbekommen. Und da ist das Ding natürlich total klasse, um erstmal rauszufinden, für was ist sie denn. Und wenn man über diese Information Kenntnis gewonnen hat, sie dann auch irgendwie auf die Antenne zu bringen, mittels irgendwie Labelgerät, die Daten mal auszudrucken und irgendwie dran zu kleben, macht dann auf jeden Fall auch Sinn.
1: So ähnlich habe ich das auch gemacht. Ich habe Lackstift genommen, dann zum Beispiel zwei Punkte drauf gemacht und auf die Basis von der Aufschraubantenne und dann wusste ich, okay, zwei Punkte ist für 2 Meter ist die gut. Und bei manchen habe ich auch draufgeschrieben, 70 und solche Sachen. Weil diese Duo-Band-Antennen sind meistens nur für ein Band richtig gut. Und auf dem anderen Band schon eher nicht mehr so. Also das merkst du auch mit dem Stehwellenmessgerät, wenn du das dazwischen schaltest, dann hast du direkt die gleichen Effekte. Ich habe mir auch so ein sehr preiswertes, geht eigentlich so ein digitales Stehwellenmessgerät gekauft. Das war so ein sehr kleines, das ist nur so Daumen groß, Daumen dick, mit so einer roten LED-Anzeige, 7 Segment, und es hat diese SMA-Buchsen. Das ist für diese Handy-Geschichten toll. Und dann habe ich mir noch ein UKW-Stehwellenmessgerät aus Taiwan besorgt, von Nissei. Das ist so auch ein digitales, so ein Ding mit Batterien drin. Und das funktioniert auch klasse, muss ich echt sagen. Und damit mache ich halt auch solche Messreihen. Ne? Das ist schon echt sehr erstaunlich, was man da noch an Leistung verschenkt manchmal, wenn man meint, man hätte eine tolle Antenne auf dem Gerät. Aber das ist eigentlich nur bei Handfunkgeräten interessant. Ne? Bei Mobilfunkgeräten passt es meistens ganz gut.
2: Ja, das mit dem Antennen einmessen oder überhaupt erstmal justieren, hatte ich jetzt in Dänemark gemacht, als wir da wieder mit unserer Radio Scouting Gruppe unterwegs gewesen sind. Ich habe zu Hause diese kleine, diese Fensterquad für 72 cm und die macht ja auch alles und nichts. Plan war aber eher, die im SSB-Bereich gefügig zu machen und da musste die etwas geändert werden. Das ist mir eigentlich relativ gelungen. Das heißt, die Resonanzfrequenz oder Hauptfrequenz ist jetzt deutlich nach unten gezogen worden, weil ich halt damit eigentlich weniger, Hauptaugenmerk war halt wirklich da im SSB-Bereich. Passt eigentlich ganz gut jetzt.
0: Ja, die habe ich auch noch hier. Die wollte ich eventuell mit zur Uni nehmen und da ans Fenster hängen, wenn ich Antennenverbot bekomme. Wusste ich bis jetzt noch nicht. Habe ich letztens mal versucht einzustellen. Bin ich aber nicht so ganz glücklich mit geworden. Vielleicht habe ich die auch falsch aufgehangen. Die hing nämlich bei mir so im Raum und gar nicht am Fenster, wie sich das gehört. Und dann habe ich gemerkt, wenn ich da nur in die Nähe kam, hat sich das SWR schon verändert. Dachte ich, aua, das ist ja Mist. Und dann habe ich da sehr lange dran rumgeschraubt, um festzustellen, dass ich da nicht so richtig auf den grünen Zweig mitkam. Hatte ich 2 Meter richtig, ging 70 nicht und so weiter. Dann habe ich das irgendwann aufgegeben.
2: Ja, dranbleiben. 70 Zentimeter. Es würde auf beiden Bändern funktionieren. Aber Hauptaugenmerk war 2 Meter. Ja, du, ich habe das Ding immer mal wieder bei mir zu Hause in Betrieb. Es gibt ja hier da monatlich diesen WNA und WSA und das reicht absolut aus. Da die meisten Stationen ja irgendwo so im Nahfeld um die 50 Kilometer sind, geht das hervorragend. Und selbst von Bochum aus an dem letzten UKW-Contest teilgenommen. Und ich glaube, ja, ODX war eigentlich 560 Kilometer da mit dem Kleiderbügel. Das war schon nicht schlecht. Setzt natürlich auch voraus, dass die Gegenstation recht selektive Ohren hat und nicht arbeiten will, weil sie die Punkte braucht.
0: Ja, verstehe. Ja, da müsste man noch eine kleine PA hinterkleben oder so. Aber ich weiß, was du meinst. Da ist das auch mit dem Hören von schwachen Stationen nicht so optimal mit dem Ding. Ich glaube, da hört man die meisten einfach nicht. Die sind zu weit weg. Zu leise. Naja, aber warum nicht? Ich finde die Idee eigentlich ganz gut. Sollte ich auch mal ausprobieren. Muss ich mal irgendwann machen. Hänge ich das hier auch ins Fenster. Aber ist ja Richtung Norden und dann geht es Richtung Bergesland und so. Ist nicht so optimal. Die andere Richtung wäre mir lieber. Weil hier in Hörde sind wir auf 110 Meter. Mein Dach ist so 120 oder so. Da könnte man das schon machen. Da kommt man schon ganz gut so in die Soester Börde rein. Man kommt sehr gut so nach Münster runter und so. Das klappt.
2: Ja, also aber viel habe ich ja auch nicht. Wir wohnen ja da, was ist das da, Bochumer Süden. Und Dachterrasse und dann kommen da nochmal so 8 Meter Glasfiebermast runter und dann hängt das Ding relativ frei. Gut, das Teil hat einen Öffnungswinkel von 140 Grad. Das ist fast eine Rundstrahler, ne?
0: Oh, doch, 140 Grad. Ja, aber in zwei Richtungen, ne? Eine in den Innenraum rein und eine nach draußen. Ja, die müsste ich auch mal ausmessen. Dann hier mit so einer Smith-Chart mal genauer angucken. Habe ich noch nicht gemacht, bisher habe ich nur mit dem SWR dran rumgeschraubt. Ja, dieses Smith-Chart-Ding, da bin ich gerade drauf gestoßen, die haben schon so eine Art Library dabei. Da sind schon so ein paar Sachen drin, das finde ich sehr interessant. Man kann sich zum Beispiel die Library Balloons einfach mal laden und verschiedene Balloons ausprobieren. Schiebt man da einfach mit der Maus rein und das war's. Und dann weißt du, wie viel Windung du da auf die Spule ziehen musst. Oder auf den Ring, ne? Das ist schon nicht schlecht.
1: gibt verschiedene Balloon-Modelle und die kann man dann hier ausprobieren. Ja, aber das spiele ich nicht alles durch heute Abend. Ich habe das gerade erst installiert. Ich könnte dir ja mal den Link schicken auf ae6ty.com und dann kannst du das mal im Verein noch rumtreten. Ich überlege das nachher vielleicht in die Mailingliste zu schieben. Da habe ich schon lange nichts mehr bekommen. Existiert hier eigentlich noch?
2: Oh, das kann ich dir gar nicht sagen. Also, man kämpft ja irgendwie auf vielen, an vielen Fronten, ob es jetzt irgendwie Telegram ist oder WhatsApp oder, ja, ich glaube, die E-Mail-Liste muss es eigentlich auch noch geben, wobei ich gar nicht mehr weiß, ob ich da noch mit ja, kann ich irgendwie gar keine Info drüber geben. Ja, ansonsten, ja, der Klassiker, rufzeichner.drc.de, das sollte auf jeden Fall ankommen.
1: Klar, mache ich mal. Die direkt an dich ist kein Problem. Ich dachte, die DFA-Mailingliste, die der Harald eingerichtet hat, der wird sich da nicht runtergeschmissen haben. Bloß weil ich lange nichts mehr gelesen habe, wollte ich mal nachfragen. Vielleicht hat sich das geändert. Aber das weißt du ja dann auch nicht. Ist auch nicht so schlimm. Das kriege ich schon raus. Schicke ich das mal in den kleinen, illustren Kreis.
2: Ja, mehr als zurückkommen oder so kann es ja nicht. Ja, es ist im Moment nicht gerade ruhig geworden. Da sind jetzt noch ein paar Änderungen. Die haben ja da noch Probleme gehabt mit der Satzung, die ja nochmal geändert werden sollte. Da gab es nochmal irgendwie eine, ja, nochmal eine überarbeitete Liste. Soweit hat das ja, glaube ich, mit der Änderung da von dem Vorstand schon funktioniert. Ja, ja, wir sind da eigentlich auf einem recht guten Weg. Von daher alles in Ordnung. Also das hat auf jeden Fall noch Fortbestand. Und ja, da müssen wir auch dranbleiben an der ganzen Geschichte. Also sollte nicht sterben, dieses Projekt.
1: Für welches Projekt?
2: Der DFA.
1: Nee, das stimmt nicht. Nein, ich dachte jetzt irgendwas Spezielles. Okay, nö, das wird sich schon weiterführen, ne? Ich habe die Steueränderungsaufforderung für dieses Jahr von DFA bekommen, habe das aber an Dirk schon weitergeleitet. Der hatte das doppelt auch bekommen. Ich stehe da wohl immer noch irgendwo drin. Im Finanzamt ist aber nicht schlimm. Ne? Die haben mir nur so eine Interessensbekundung geschickt, HI.
2: Ja, ich habe das gar nicht auf dem Schirm. Hast du jetzt nur in Anführungsstrichen die Ämter niedergelegt oder bist du auch ausgetreten? Aber das hört sich jetzt nicht so an für mich.
1: Ich bin nicht ausgetreten. Ich hab nur den Vorstandsvorsitzenden abgegeben. Das war eigentlich alles. Und ich habe mich da aber trotzdem zeitlich herausgezogen. Ich brauchte ja erstmal ein bisschen Zeit, um klarzukommen. Und das hat sich jetzt ganz gut erfüllt alles. Und jetzt schaue ich mal, was man sonst noch so machen kann. Ich habe halt auch wieder intensiver mit der Funkerei angefangen. Mach so kleine Bastelprojekte und so. Ich habe mir gerade ein Radio gebaut, UKW-Radio aus Modulen. Und ja, funktioniert. Solche Sachen machen mir momentan sehr viel Spaß. Ja, ach, und was ich mir neu angeschafft habe, das ist ein richtiger Burner, Roland. Eine Graviermaschine, das ist auch was Feines. Das ist so ein Ding von Proxon. Da kann ich mein Proxon-Handstück reinspannen. Dann habe ich so Kunststoff Buchstaben, wenn ich die dann nachfahre, dann kann ich mir irgendwas auf die Geräte kratzen.
3: DR9 DPA?
2: Ja, auch gehört. Hallo Peter. Ja, dann hat sich meine Annahme doch bestätigt, dass das alles doch beim Alten ist. Ja, Graviermaschine, ja, sowas ähnliches hatten wir bei uns an der Uni. Da konnte man da verschiedene Messingtäfelchen mit Buchstaben oder ja, was man halt so brauchte, Punkte, Komma, Sonderzeichen einklipsen. Die hatte man dann sogar in verschiedenen Schriftarten und Schriftgrößen und quergestellt und allem drum und dran. Dann hatte das Ding so einen Lederriemen und dann wurde dann dementsprechend dein zu gravierendes Teil musste man einspannen und konnte halt dann ja alles Mögliche irgendwie sozusagen abkopieren. Ganz lustig war, wenn man dann vernünftige Vorlagen hatte, konnte man sogar Grafiken übernehmen. War aber nicht ganz so einfach. Ja, ich hatte jetzt eher gedacht, sowas Professionelles, so ein Lasercutter, da bin ich ja auch noch irgendwie ganz scharf drauf. Aber das Teil, was ich mir da irgendwie ausgesucht habe, diese Lasercutter, Laserschneider, diese Graviermaschinen, der liegt ja noch so im Tausenderbereich. Aber da ist dann der Fantasie fast keine Grenzen mehr gesetzt, ne? Ob Leder, Metall, Acryl, keine Ahnung, alles kann man mit dem Ding irgendwie bekritzeln. Ja, Mikrofon nochmal an dich und dann bitte weiter an den Peter.
1: Machen wir das. Das war bei mir die große Entscheidung. Lasercutter zum Gravieren oder zum Signieren von Dingen. Dann halt mit wilden Bildern oder auch Holz ausschneiden und so. Also da brauchst du aber eine Dunstabzugshaube oder einen eigenen Raum oder du musst das draußen machen. Weil wenn du das mal gerochen hast, wenn du so Holzteile damit rausschneidest, dann ist nicht lustig, da brennen dir die Augäpfel. Und ich habe lange überlegt, weil diese preiswerten Lasercutter so für die 250 Euro, 200 Euro Preisklasse, wo du Mitte so 10 cm große Dinger machen kannst, das kostet genauso viel wie dieses Graviergerät, diese GE20 von Proxon. Wenn du schon so ein Handstück hast, ist das also, fand ich, besser. Ich habe dann mich entschieden, die klassische alte Graviermethode zu wählen, anstatt so einen modernen Laser. Weil mir allein der Gestank der Laserei auf den Keks gehen würde, wenn man so Acryl oder ABS-Kunststoff oder weiß nicht. Ich könnte das nicht im Haus machen, das ging nicht. Ne? Ja, darum ist das ein Graveur geworden. Ne? Der ist auch, finde ich, auch sehr stark begrenzt auf die Sachen, die du machen möchtest. Ne? Der kann nicht alles, der Graveur. Wogegen der Laser, damit kannst du einfach alles bedrucken. Ich weiß nicht, ob man das dann macht. So, Mikrofon zum Peter, hier ist DG1DAC.
3: Ja, einen wunderschönen guten Abend, ihr beiden. Ne? Ja, wenn der halbe DFA hier schon QRV ist, dann dachte ich, da muss ich mich auch mal reinmelden. Ich wünsche euch einen schönen guten Abend, der 9DPA, der Peter in Dortmund hier. Und Mikrofon zurück zum Christoph.
1: Danke, Bell. Ja, richtig. Dann gebe ich direkt weiter an den Roland. Du kannst mir ja mal sagen, warum dein Laser graviert über 1000 Euro kosten würde. Ich habe dir ja jetzt bei der letzten Recherche so schon ab 200 gefunden. Ob die dann so gut sind, weiß ich nicht. Da stehen manchmal so Zahlen dabei, wie viel Watt die haben. Ne? Und ja, man kriegt auch welche für 1000. Aber ich weiß nicht, die sind einfach nur größer, oder wie?
2: Naja, ich hätte jetzt von der Firma X-Tool so ein Gerät genommen. Der hat dann 40 Watt Laser. Und verschiedene Kombi-Einrichtungen. Das heißt, du kannst mit dem Ding zum einen gravieren, du kannst damit schneiden, du kannst ja wohl auch Material lasern. Ja, und die nächste Steigerung ist halt dementsprechend halt dann die Druckpatronen oder den Druck auf das, wo du dann dementsprechend auf dein Material auch einfach was draufdrucken kannst in Farbe. Da gibt es dann noch so ein paar andere Gimmicks, die man damit machen kann. Also, ja, ich sag mal, das letzte Gerät, was ich da aus der Reihe gefunden habe, das lag so bei knapp 800 Euro, 800, 900 Euro. Dann hat man so das Schweizer Taschenmesser, ne, wo man eigentlich schon relativ viel mitmachen kann. Ob man das braucht, das ist wieder so eine Frage für sich. Ne? Haben, brauchen. dann auch wirklich einsetzen. Bis jetzt habe ich mich irgendwie noch nicht durchgerungen, weil ich habe noch parallel, ja, 3D-Drucker steht ja auch schon zu Hause, mittlerweile irgendwie der zweite oder dritte. Mittlerweile hat man herausgefunden, dass der, den man damals gekauft hat, auch irgendwie Quatsch ist oder dass es da mittlerweile bessere gibt. Ja, das ist halt immer die Frage, ne? Braucht man das alles oder, naja, so ist das. Die Steigerung, es gibt immer noch eine Stufe besser.
1: Habe ich mir das gedacht, das ist auch die Sache, wie du das sagst, so braucht man das. Und am Ende habe ich mich für den mechanischen Graveur entschieden, was einfach ein simpler mechanischer Storchenschnabel ist, den man da halt über die Tastatur zieht, hätte ich beinahe gesagt. Und da sind wir auch beim Thema, man braucht keinen Computer. Und das ist das große Ding. Das macht man mit der Hand, das ist Handarbeit, man muss es üben. Da ist eine richtige Lernkurve drin, dass man das sauber hinkriegt. Also ich habe schon so ein paar Sachen gemacht. Ich habe das ja erst drei Tage jetzt. Und da merkst du schon, oh ja, da muss man üben. Und beim Lasergraveur oder beim Lasercutter muss ein Cut-Programm bedienen. So, und das wollte ich nicht. Da sitzt du schon wieder am PC. Och, nö. Und dann lädst du irgendwelchen Tinnis runter, den du da reinpackst, als Vorlage und sagst, ach, das probieren wir mal aus, weißt du? So wie beim 3D-Druck auch. Und dazu ist auch zu sagen, du darfst dir keinen Lasercutter kaufen, wenn du gar keinen 3D-Drucker hast. Den musst du erstmal haben und dann kriegst du auch einen Lasercutter. Aber so viel Geld würde ich dafür nicht ausgeben. Nee, die Dinger, die ich da gesehen habe, die können nur eins, zum Laser irgendwas drauf gravieren. Ja. In weiches Zeug, das darf nichts Aufwendiges sein.
2: Ja, das passt schon. Gut, Christoph, Peter, ich habe mein nächstes Ziel erreicht, das heißt, ich muss mal eben hier nochmal raus. Würde sagen, vielleicht, begleiten Sie mich gleich auf dem Weg nach Hause.
1: Okidoki, dann viel Spaß. Und dann bist du jetzt in Dingens da, Waltrop, Dattel. Viel Spaß in Dattel. Die 1DAC ist denn bei. Bin dann auch hier erstmal wieder im Hintergrund. Fummel mit meinem neuen Chart-Display-Programm runter.
3: Ja, du findest doch immer wieder was Neues, ne? Als Hobby. Ja, das ist doch was Schönes, ne? Ja, ich habe hier gestern auch mit dem OM gesprochen. Der hat sich da auch so einen 3D-Laserdrucker geholt, ne? Der stattet gerade seine ganze Wohnung aus mit Plastikzeug, ne? Ich komme mir vor wie so auf eine Tupperdosenparty. Da habe ich ihn gefragt, ob er mir ein paar Mikrofonhalter hier druckt. Da hat er gesagt, ich habe gar keine Zeit dafür. Da muss ich vielleicht lachen.
1: Ja, da spricht was sehr Lustiges an, weil mein großer Sohn hat sich auch so ein Ding gekauft. So erste, zweite Generation. Da ist der richtig drauf abgefahren und dann hat er die ersten Drucke gemacht, hat 6 Stunden vor dem Kasten gesessen und zugeguckt und immer wieder mit dem Pinsel mal so drüber gewischt und so, damit das auch ordentlich wird. Und dann habe ich ihn auch mal gefragt, genauso wie du, kannst du mir nicht mal, und da hat er gesagt, nee, das dauert alles zu lange. Da habe ich auch gedacht, siehst du, irgendwo ist immer der Haken dran, ne? Weil so ein Man denkt auch, das ist so wie auf Raumschiff Enterprise, du gibst dann da einfach nur so deinen Druckbefehl ab, Printer, druck mir einen schönen Würfel aus und kommst dann nach einer Stunde wieder, ist der fertig. Nein, weit gefehlt. Da musst du mitdrucken. Das ist auch so eine Sache, da denke ich mir auch, das gönne ich mir nicht. Allein schon wegen dem Geruch, den du dann in der Bude hast. Das PLA, wenn das heiß wird, das stinkt schon ein bisschen komisch.
3: Ja, ich kann dir das nicht genau sagen, Christoph. Ich habe noch nicht so ein Ding, aber ich werde, glaube ich, wohl auch stolzer Besitzer in absehbarer Zeit von so einem Teil, weil ich habe ja auch immer wieder was, was man hier gedruckt, hauptsächlich für Antennen, ne? So Abspannringe und ja, Masseringe irgendwie, ne? Und Mikrofonhalter oder hier für irgendwelche Geräte, da irgendein Halter, ne? Da bezahlt sie immer hier bei irgendwelchen Leuten da teuer Geld für, ne? Und jetzt habe ich mich auch mal da ein bisschen informiert, da wegen so einem 3D-Drucker. Und da habe ich gedacht, naja gut, für die paar Mark da. Ich habe da bald Geburtstag, steht mal mit bei mir auf dem Wunschzettel. Ja, ich hatte den OM da gefragt, sagt er so, was brauchst du denn? Ich sage, ach, so ein paar Mikrofonhalter, ich habe hier nur die Metalldinger und die du da gemacht hast in Farbe, die sehen da ganz schön aus, ne? Ich sage, da machen wir mal ein paar, ne? Ja, und dann sagt er so, Spaß, ja, wie viel brauchst du denn? Ich sage, ach, wenn du Zeit hast, kannst du mir so 20, 30 Stück machen. Das liegt jetzt am Preis, was du dafür haben willst, ne? Und da sagt er gleich, ne, ne, 20, 30 Stück, einer dauert eine Stunde und der macht da so Tupperdosen und weiß ich nicht, Pokémon-Figuren da von der Frau, die sammelt, ne? Und ja, irgendwelche Dosen da für Akkus, ne? Und ich sehe das jetzt bei Facebook, was er da alles postet. Dann habe ich da drunter geschrieben, ja, da war natürlich für meinen Druckauftrag keine Zeit mehr, wenn du dafür so eine Pokémon-Figur da weiß ich nicht, da zwei Tage brauchst oder was. Ja, ich brauche ja nur so Kleinzeug immer. Aber das ist schon lustig. Wenn du alle fragst, die so ein Ding haben, kannst du mal drucken? Nee, ich muss hier alles ausstatten.
1: Ja, das Ding ist ja auch, dass wenn du was Spezielles haben willst, musst du erst eine CAD-Zeichnung anfertigen. Wenn man das noch nicht gemacht hat, mit CAD gearbeitet, ist das eine fummelige Sache, wenn man in 3D was arbeiten möchte, bis man sich da eingefuchst hat. Ich kenne natürlich die klassischen CAD-Programme, ich weiß nicht, da gibt es jetzt moderne Dinger, da hast du so ruckzuck irgendwas mit zusammengeschoben, stellst noch ein paar Millimeterangaben ein und dann passt das schon. Das ist wohl sehr einfach geworden. Also dieses Volks-CAD, Volks-CAD, die einfache Anwendung, ne? Eben für Pokémon-Figuren, die gibt es alle im Internet, die kann man sich ja runterladen. Das ist ja auch voll mit Druckaufträgen, das Internet, das unfassbar, ne? Ja, aber ich gehe ja lieber andersrum, ne? Ich habe ja einen richtigen Handwerksberuf und kenne alle Verfahren der spanabhebenden Verarbeitung. Das heißt, ich stelle mich lieber an eine kleine Drehbank oder nehme halt meine Fräse und fräse mir was, ne? Ich habe jetzt noch keinen Kreuztisch, aber der kommt demnächst noch dazu. Für sehr kleine Sachen ist das natürlich nur so alles so im 30x40 Millimeter Bereich und dann höchstens 20 oder 30 hoch. Da musst du schon fertig damit sein. Für große Sachen ist das alles nichts, weil ich das mit einem relativ kleinen Mikromod mache von Proxon. Die bieten solche Sachen an, kannst du einspannen und dann saust das Ding mit 12.000 Touren los und hast du da so einen Schaftfräser dran. Und dann kannst du irgendwas aus Alu oder aus ABS oder aus Kunststoff oder aus Polyurethan rausfräsen und so. Ne? Damit kann man auch so Antennenhalterungen machen. Also das heißt, ich gehe einfach den umgedrehten Weg. Ne? Ich nehme mir so einen Block Material und dann schneide ich mir das raus, was ich brauche. Da komme ich meistens schneller mit zum Ziel. Weil ich da einfach nur einen Messschieber brauche, halt ab und zu mal dran, sag, ah ja, noch 2/3, dann habe ich das.
3: Ja, da gebe ich dir natürlich vollkommen recht. Ne? Also ich habe auch lieber richtiges Werkzeug in der Hand, ne? Als wie da irgendwie nur eine Tastatur, Laptop und einen Drucker da in Betrieb zu nehmen. Ne? Also da bin ich auch lieber an der Drehbank. Leider habe ich keine eigene. Ich muss da immer nach meinem Schwager fahren. Der hat so eine Feinmechaniker-Drehbank. Da haben wir jetzt für mich hier aus Missing eine Morse-Taste selber angefertigt auf Kirschbaumblüte, ein Holz. Und ja, die muss ich jetzt nur noch zusammenbauen hier komplett. Ne? Also da, ich bin auch lieber für was so ein richtiger Handwerker benutzt, ne? Sag ich mal. Ja, für mich ist das auch alles Neuland. Zumal ich ja schon überhaupt nicht gerne am Laptop oder überhaupt am Computer sitze. Mir geht das schon auf den Nerv, wenn ich hier am Sonntag mein Logbuchprogramm führen muss, ne? Beim Rundspruch. Ansonsten nutze ich lieber meine Zeit hier zum Funk oder zum selber bauen, ne? Da stundenlang da vor so einem Drucker sitzen, ich weiß nicht, ob das wirklich so prickelnd ist, dazu zu gucken, wie der da arbeitet, ne? Und der Jörg, der hat mir da extra ein Video geschickt, wie der da anfängt da zu arbeiten, der Drucker, ne? Das sieht ja schon lustig aus, wenn dann auch das Produkt dann fertiggestellt ist, ne? Aber ja, wie gesagt, also ich bin auch lieber, ich habe lieber eine Bohrmaschine und eine Drehbank und alles Mögliche, was du selber bedienen kannst, ne? Richtig vor allen Dingen. Und ja, wenn ich eine Zeichnung brauche, ne, ich habe hier immer Millimeterblock da und gute Bleistifte hier und ja, ich zeichne auch alles selber, bevor ich hier anfange, irgendwas zu basteln. Das mache ich schon mein ganzes Leben lang. Immer eine Handzeichnung irgendwie mit Bemaßung und Materialaufstellung. Ne? Also das bin ich von klein auf an gewohnt und ja, das behalte ich auch bei, immer, bis ich die Augen mal zumache hier.
0: Genau. Richtig, du sagst es, Peter, alles ordentlich mit Normschrift füllen und so. Ha. Du machst das richtig, ich sehe das auch so. Ich habe hier so einen alten Apothekenblock, da ist ganz normal, wie heißt das hier, Zahlen, Quadrate drauf, 5 mm und damit fange ich dann an zu zeichnen. Einfach mit Bleistift, ja. Genau, man macht sich damit einfach so eine Art Gedankenmodell schon mal. Man schaut, ob das, ob sich das so verifizieren lässt. Also nee, wie sagt man denn, ob das so funktionieren würde. Dann hat man schon die Vorstellung und so weiter und dann kann man das umsetzen. Ja, ja, das macht mir auch deutlich mehr Spaß, als umgedreht das theoretisch anzufertigen und dann von der Maschine durchführen zu lassen. Wobei man da ja schon direkt wieder beim CNC-Fräsen ist, ne? Das fände ich natürlich auch interessant. Da gibt es auch so ein, ich sag mal, ein Teil, das kann man dazu kaufen, auch für diese Proxon-Mini-Geräte. Ist ein bisschen teuer, das ganze Ding, ne? Das liegt so bei 2000. Und das kommt mir einfach nicht ins Haus, ne? Dann nehme ich lieber einen Kreuztisch und da hat man so Nonius dran und dann drehst du halt, bis du auf Maß bist und fertig. Meine Güte, das ist schneller gemacht. Achso, apropos Drehbank, der Thomas hat auch welche. Ne? Der ist der Dreher. Ne? Der hat ja früher bei D-Mac in der, in wo ist das, in Wetter, bei dieser Kranfirma gearbeitet. Hat da wildes Zeug gedreht. Ne? Ja, der kann auch Antennenfüße bauen.
3: Thomas hört ja auch zu. Oh, war das der Helmut jetzt? Habe ich richtig gehört? DO3YZ?
4: Hey, wenn die schon über den Thomas spricht, dann muss der Thomas ja mal Kurfrau sein.
5: Ich wollte nochmal wissen, wie die Sprache jetzt hier ist.
4: Ich hab da so hier.
0: Ja, hallo Thomas, grüße dich.
4: Die Schlinger schnurren oder so, um Gottes Willen.
0: Helmut, hier läuft aber ein QSO, weißt du? Danke dir fürs Reinmelden. Deine Sprache ist okay, aber Thomas hat sich gerade reingemeldet. Ich gebe dir gleich nochmal das Mikro. Danke fürs Reinmelden, Thomas. Du bist ein bisschen nah am Mikrofon oder hast den Hub zu weit hochgedreht. Das ist ein bisschen übersteuert, Thomas, nicht Helmut.
4: Ah, alles klar. Hey, wenn ihr schon über den Thomas sprecht, muss ich mich ja reinmelden. Ich bin gerade mobilerweise in Bochum.
0: Ah, toll, alles klar. Du kriegst gleich Aufträge, wie du gerade gehört hast. Ne? Peter braucht Mikrofonhalterung, ich brauche ein paar Antennenfüße, weißt du Bescheid?
4: Die Maschine steht bereit.
0: Siehst du, Peter, so einfach geht das. Schon haben wir es gelöst.
3: Ja, du bist immer so weit weg, ne? Du solltest mal lieber bei mir hier rumgeschworen kommen, hör mal. Das ist viel besser, hör mal. Und auf dem Weg direkt das Mikrofon mitbringen, das wäre cool, hör mal.
4: Ah, das steht bereit, du. Aber wie gesagt, siehst ja selber, ich habe zwar Urlaub diese Woche, aber ist mal immer viel unterwegs, du.
3: Ich merke das schon, du bist so wie der Richard Kimball auf der Flucht, ne? Also, da, ob wir nochmal beide hier zusammenkommen, ich weiß es nicht. Ich wollte ja schon deine QSL-Karten hier per Post schicken, ne? Aber du schaffst ja noch nicht mal die Adresse zu tickern. Das ist echt zeitlich begrenzt alles bei dir, ne? Ja, ich lasse mich mal überraschen, ob das noch während des Urlaubs hier was klappt dabei. Ich glaube da ja nicht so wirklich dran.
4: Oh, ich doch, ich doch. Ne, und dann kannst du mir gleich einen Bauplan geben für deine Füße oder was das war. Na, kannst du mir eine Zeichnung machen, dann kann ich das auf der Drehmaschine machen und ich kann auch, aber auch fräsen. Ich habe sogar eine CNC-Fräsmaschine, aber ich muss sie programmieren und bin ich noch nicht zugekommen. Na, ist auch ein etwas stabileres Ding, ne, und kann man herrliche Sachen machen, oder wollte ich eigentlich. Aber wie gesagt, ist im Moment, man kann nicht alles, man hat nur zwei Arme.
3: Ja, mal Pause lassen, Dankeschön.
0: Gerne.
3: Aus hier, Peter. 1, 2, 3, ganz viele. Wie sieht das aus? Besser jetzt hier mit der Modulation. 1, 2, 3, ganz viele. Ich bin danach auch wieder weg. Ja, ach, das war gar nicht der Helmut, das war der Marco. Jetzt höre ich das erstmal. Ja, grüß dich auch Marco erstmal. Ja, Modulation nach mir hin klar, sauber und deutlich. So wie gestern schon. Funktioniert einwandfrei. Mikrofon nochmal zu dir, Marco. DR9 Sierra Mike, DR9 DPA.
1: Okay, mal ein Stück vom Mikrofon weg.
5: Also, der Klapper ist gut. Ja, ich habe hier ein bisschen was verändert hier. Und, ja, wenn das jetzt so besser klappt, dann lasse ich das jetzt erstmal so stehen und dann muss ich gucken. Ne? Weil ich wollte doch irgendwie gucken mit der UV-Frequenz, dass da mal irgendwas besser klappt. Aber irgendwo klappt das wahrscheinlich noch nicht so, wie ich mir das vorstelle. Nein, okay. Wird sich irgendwann in der nächsten Zeit ändern. Aber ansonsten, so kann ich jetzt bleiben. Ist das korrekt?
3: Ja, nach mir hin spielt das einwandfrei. So wie der Christoph gerade schon gesagt hat, nicht ganz so nah ins Mikrofon, aber so spielt es klar und deutlich. Ne? Also nach mir hin heute kommst du super klar über das Relais drüber.
5: Ja, richtig, ich hatte das gerade mitbekommen, dass ich am Mikro war, deswegen halte ich das auch schon ein bisschen weiter entfernt. Ist ja kein Problem, kann man ja alles machen. Ja gut, dann möchte ich mich ganz herzlich bei euch bedanken, dass ihr mich kurz reingelassen habt. Und zum Testen, ich wünsche euch alles. Ich bin dann jetzt erstmal wieder standby und ihr macht dann einfach weiter. So ist es nicht da. Dann 73 noch eine Stunde später mal, ja?
3: Alles klar, Marco, wir machen ohne dich weiter. Ja, Thomas, das ist natürlich gut zu wissen, dass du sowas hast, ne? Das hättest du mir jetzt hier nicht so erzählen dürfen. Ich quipp hier so lange rum mit meinem Antennenfuß und du hast alles zu Hause. Ja, das ist ja praktisch immer. Ja, gut, dass ich das weiß.
4: Das ist eine kleine Drehmaschine, ne? Von, ich weiß gar nicht, von der Firma, ich glaub Helwig sogar. Und zwar hat die eine Spitzenweite, ich glaube, 300 Zentimeter, 300 Millimeter. Genau, aber so ein kleines Ding, ne? Und ja, funktioniert aber gut. Ich glaube, normale Drehstähle auch. Ne? Und am besten kann man immer Alu verwenden. Ne? Das mag die total gerne.
3: Ja, bei mir ist das ja so, weißt du, ich bin ja mit dem 3D-Drucker, wer Plastik kennt, der lernt ja Edelstahl und Alu zu schätzen, ne? Ich sowieso, weil wenn ich dann Antennen oder den Rotor, den ich da jetzt gebaut habe, ne, da soll ja auch was für eine Ewigkeit sein, ne? Also den kriegst du nicht kaputt und den kannst du bis 250 Kilo belasten, den Fuß, ne? Und so schwer ist keine Antenne. Und das war natürlich eine Quälerei, da alles mit meinem Schwager dazu machen, ne? Aber es hat doch funktioniert. Getestet habe ich es noch nicht großartig, zwar hier ein bisschen am Balkon mit rumgespielt, aber groß im Einsatz noch nicht, weil meine beiden Jagi-Antennen noch nicht fertig sind. Ich bin hier absolut im Materialmangel. Ich muss erst wieder bei stahl24.de hier erstmal wieder Material bestellen. Ne? Mein ganzes Vorratslager ist alle hier. Und ja, wie gesagt, da muss ich morgen erstmal durchbimmeln hier und erstmal wieder einen Karton bestellen. Weil, ja, mit dem Rotor, ich denke mal, dass das so für gute Bekannte dann in Serie gehen wird, die viel QRP machen, die werden sich darüber freuen. Vor allen Dingen brauchst du da nicht irgendwie für den 1, 2 oder 3er da Tausende von Euros ausgeben. So bist du bei, sag ich mal, 250, 300 Euro irgendwie, ne? Und das ist noch alles im bezahlbaren Bereich.
4: Ah, das stimmt, obwohl auch schon teuer, ne? Ich sag mal 300 Euro. Ist nicht für jeden so bezahlbar, ne? Und ja, aber du machst das schon. Genau. Was hast du denn da für einen Rotor? Oder willst du bei dir am Balkon einen Rotor machen? Ja, das ist ja schlau.
3: Ja, nee, am Balkon nicht direkt. Ich habe zwar hier einen dran, aber nur zum Testen, ne? Nee, ja, was heißt teuer? Du kriegst den billigsten Rotor bei Wimo ab 850 Euro aufwärts, ne? Und du musst ja schließlich den Trafo kaufen. Das teuerste ist eigentlich der Antriebsmotor. Ja, die Teile kosten ja auch alle ein bisschen Geld, ne? Und ich habe da, wie gesagt, Kugellager genommen, wirklich Markenkugellager und im Durchmesser von 10 cm. Also da kannst du jede Antenne, jeden Richtbeam, den es hier überhaupt auf Planeten zu kaufen geht, kannst du mit dem Ding drehen. Ne? Weil, wie gesagt, selbst der für 3.000 Euro, der Rotor, kann keine 250 Kilo drehen. Ne? Und bei mir, das ist ein Rotor, da werden normalerweise Spanferkel und Schweine drauf gegrillt. Der macht auch nur 2 Umdrehungen pro Minute. Den habe ich noch gedrosselt auf eine und jetzt kannst du den sogar steuern mit einem Netzteil-Trafo von Märklin, was ein Zahnkranzgetriebe aus Metall hat, nicht aus Kunststoff. Und da sind die Abstände Millimeter, ne? Nicht so wie bei den Rotoren hier, wo du 4 Millimeter, 5 Millimeter Luft zwischen den Zahnkränzen hast. Bei meinem Zahnkranzer, da kannst du die Antenne wirklich bis auf den Sackhaar genau justieren. Ne?
0: Schneckengetrieben?
3: Christoph, Mikrofon zum Christoph.
0: Danke, Thomas. Peter, was hast du da genommen? Ist das ein Schneckenantrieb, ein Schneckengetriebe oder sowas? Weil du sagst, so Schweinegrillen und so, die machen das ja häufig so. Ja, wenn da schon gutes Material dran ist, ist das klasse. Das ist dann doch die Sache mit dem 3D-Drucken, Leute, ne? Da kommt nämlich immer billiges Plastik bei raus, ne? Da kannst du eigentlich nichts Vernünftiges draus machen, was du zum Beispiel draußen einsetzen möchtest, V-fest sein muss und was auch ein bisschen Druck und Spannung aushalten muss. Das geht damit nicht. Da ist die Materialwahl so wichtig. Darum finde ich diese Selbstbauerei mit klassischen spanabhebenden Verfahren so gut, weil man sich da das Material frei auswählen kann. Ne? Wie Thomas zum Beispiel, der sagt, ich drehe alles aus Alu. Ne? Ich suche zum Beispiel noch was, wo ich Polyurethanstangen drauf drehen kann, um da drauf Antennenfüße zu bauen, um den Isolator zu machen, um den Strahler sozusagen erstmal zu packen. Ne? Der darf ja nicht auf Metall liegen, dann hast du ihn auf Masse, das ist ja nichts. Außer bei der J-Antenne vielleicht. Und sowas zu drehen, ne? Solche Teile aus so einem Spezial-Polyurethan, so super harten Zeug herzustellen, das kannst du auf dem 3D-Drucker nicht machen. Aber jetzt die Frage nochmal zu Peter. 3D-Druck waren wir ja gar nicht mehr, aber Schneckenantrieb oder nicht?
3: Ja, Delta Lima 5 Alpha Hotel, bist gehört, kommt auch sofort dran. Ja, auf alle Fälle, ne? Das ist ja ein Motor. Eigentlich hätte ich den ganzen Grill kaufen können, weil der ganze Grill wäre billiger gewesen wie nur der reine Ersatzmotor, ne? Und ja, weil ich habe hier einen Grill, ne, und da wollte ich mir nicht noch einen hier hinstellen oder hätte es direkt wegschmeißen können, ne? Ja, den habe ich im Bauhaus geholt, den Motor. Der liegt so irgendwie, ich glaube, bei 90 Euro. Ja, und wenn du dann den Märklin-Trafo da rechnest, der kostet 56 Euro. Ja, und wie gesagt, dann das ganze Alu und Edelstahl, das kostet ja auch ein bisschen Geld, ne? Ja, und ein bisschen, ein paar Mark für meine Mühe, weil du bist schließlich irgendwie da fast 9 Stunden lang am Basteln, bis das Ding läuft. Ja, und das wollte ich auch nicht ganz umsonst machen. Ne? Auch für Freunde bin ich dann trotzdem beschäftigt. Ne? Aber ich sag mal, wenn du für 250 oder 300 Euro einen Rotor kriegst, der ein Leben lang hält, dann hast du alle Spatzen gefangen. Ne? Weil bei mir kam das irgendwie aus dem eigenen Geiz heraus. Ich habe nicht eingesehen, ich kaufe mir lieber teure Funkgeräte wie einen teuren Rotor hier für 850 Euro. Ein Rohr, was sich dreht, oder eine Aufnahme, die sich dreht, da habe ich gedacht, nee, also so viel Geld schmeiße ich nicht zum Fenster raus. Ich wollte zwar eh nicht der reichste Rentner werden, aber ja, wie gesagt, das sollte irgendwie günstiger gehen und ich wollte was Robustes haben, ne? Und ja, noch robuster wie das geht es nicht. Aber ich nehme da mal eben die Station auf. Delta Lima 5, bitteschön, hier ist DR9 DPA, der Peter in Dortmund.
6: Guten Abend, das ist offiziell Delta-Papa, Delta 5, Lima Alpha Hotel, Mobil. So, das raus. Momentan geparkt in Leverkusen, in Nähe der Bayer Arena. Ich höre schon ein Weilchen mit. Und ich war in bösen Neugier, klappt das? Und ich denke, ja.
3: Ja, das klappt einwandfrei von deiner Seite. Ne? Dann sei mir erstmal gegrüßt. Wie gesagt, hier hast du den DR9 DPA, den Peter in Dortmund. Und ja, ich denke mal, dann, wenn du da an der Arena schon bist, ne, dann wirst du bestimmt zum Fußball gehen, ne? Denke ich mir mal.
7: Ich bin raus, Christoph und Peter. Ich melde mich gleich von zu Hause wieder rein.
8: Delta Lima 2 Alpha Tango Zulu portabel.
6: Dann nehme ich mal Mikrofon, Papa Delta 5, Delta 3, Papa Delta 5, Lima Alpha Hotel, Nathan Fanfarer, die geparkt ist. Bei Bayern, ja, was Bayern war, vorher soll ich hier laden, in der pure Neugier, klappt das.
3: Ja, und da war noch eine Station, ne? Ja, ja, alles klar. Christoph, nimm mal bitte die nächste Station auch mit auf. Ich muss mich mal eben kurz rausmelden, bei mir hat es geklingelt.
1: Alles klar, Peter, mache ich gerne. Thomas ist auch gerade raus, der hat sich verabschiedet. Dann haben wir jetzt noch die Papa Delta an der Bay Arena in Leverkusen. Hallo, sei mir gegrüßt, hier ist Delta Golfer 1, Delta Alpha Charlie in Dortmund, Name ist Christoph. Und da hat

0: Ihnen, bitteschön.
1: Nochmal, das war für die Neugier. Klappt das? Ich bin hier geparkt bei Bayer. Ehemaliger Bayer. Solle geladen, ja, Hülfzone war ich in der Elektro-Visor. Ja, nochmal, für die Neugier. Klappt das? Hier wird gearbeitet mit der Jesu FDM 10. Schulen, alte Dame, alte Restdame. 35 Watt und ein, ja, Grundstrahler für 2 Meter 70 Zentimeter. Die Antenne steht hinter den Kabinen. Nicht ideal, aber ja, wenn ich ja auf das Dach montiere, dann ja, kriege ich Ärger bei jeder Viaduste. Das war Papa Delta 5. Moment. Delta, Strich Papa Delta 5, Lima Alpha Hotel, Strich Mobil.
0: Papa Delta 5, Lima Alpha Hotel, DG1, DAC zurück. Ja, prima, das klappt. Du bist ein bisschen angerauscht, aber das ist trotzdem okay. Du bist gut zu verstehen hier. Du kommst wahrscheinlich über das Wuppertaler Relais. Wir sind hier auf einem Relaisverbund. Hier sind ganz viele Relais mit zusammen. Und es klappt ganz prima. Du bist Trucker, also LKW-Fahrer und stehst bei Bayer, das habe ich jetzt mitbekommen. Und hast also abgeladen, so. Ja, das geht gut, ne? Freut mich immer zu hören, wenn ich Leute höre, die mit dem Truck unterwegs sind. Es gibt nicht mehr so viele Trucker, die Amateurfunk machen wie früher noch. Da waren deutlich mehr zu hören. Jetzt sind das weniger geworden. Mikrofon zurück.
1: Danke dir, das ist, ja, nee, früher war es so, bin ich auch angefangen mit, ja, mit 11 Meter bin ich angefangen, das hat mir die Neugier geweckt. Dann habe ich mal gedacht, lass mich mal das offiziell machen, lass mich das mal versuchen, das ist mir gelungen, obwohl ich keine Kenntnisse von Elektronik habe. Meine Interesse sind breit. Ich habe das gemacht, ist es geklappt, denn in meiner Firma, wir sind übernommen durch eine belgische Firma, wir haben Namen, Dach, so 804 Einheiten, sagt man, wenige denke ich, aber ich bin die einzige von der, meiner Firma. Nee, echt richtig viel. Nee, ich. Die meisten sind mobil, weil das sind Pkw, aber mit LKW, nee. Ich kann da keine 5 nennen, 3 vielleicht. Das ist 2 in den Niederlanden.
0: Ja, ja, ich sag dir, früher, also vor vielleicht 20, 30 Jahren waren das mehr LKW-Fahrer, die im Amateurfunk QRV waren. Da waren noch viel mehr auf TV-Funk, auf Kanal 9, da war richtig was los. Und da hörst du jetzt auch keinen mehr. Aber ich weiß, womit das zusammenhängt. Das ist so, dass die LKWs alle Smartphone haben oder sogar Funk vom Dispatcher direkt mit Fax und allem Pipapo. Die wissen immer über GPS, wo man mit dem Auto ist und so weiter. Das hat sich alles sehr, sehr geändert. Und ja, ich glaube auch, dass, wenn ich so im CB-Funk reinhöre, dass man kaum noch LKW-Fahrer hört. Auch auf Kanal 19 nicht. Da kommt eigentlich niemand mehr rüber. Schade eigentlich. Ich fand das immer sehr interessant. Mir hat das damals sehr viel Spaß gemacht. Mikrofon zurück.
1: Ja, ich kann dich nicht ganz verstehen. So bin ich angefangen. Ich war 15, 16 mit einem kleinportablen AM-Gerät ist das angefangen. Mein Onkel hat eigentlich ja, das Start gesehen, sag mal. Die hat das Ding für mich gekauft. Und somit war meine Neugier geweckt. Dann war ich das mal 14, 15, 16 Jahre. Mein erster Sender war, ich denke, Sommerkampf. Ja,

0: with the LSV. And don't make me sign to find her. That's a blue of all that. You see the LSV fahrer. Hat er ein Funk im Auto. Das war unser, ja, Lifeline. Damit haben wir uns draußen, wenn wir unterwegs sind, nach Italien, Frankreich und. And what you got is that, yeah, telephone. We telephone here, meine Kollegen telephone here, auch wenn die Jürgen heutzutage nichts gegen die Jürgen, ich bin auch mal jung gewesen. Wenn ich, meine Sohn ist, ja, 23. Und oh, da freue ich mich, ich habe Kontakt gelegt mit Franz Guyana. Oh, ich zu Hause habe nur ein Draht, Drahtantenne. Und dann lächelt er und zeigt ihm seine GSM. Damit ging es auch, sagt er, aber ja, ich werde alt.
1: Ach was, ja, das kenne ich andersrum. Ich habe auch einen Sohn, mehrere. Der macht jetzt gerade die Amateurfunklizenz, das finde ich ganz toll. Der hat das sozusagen bei mir gesehen, schon als er klein, sehr kleiner Junge war, war er immer mit dabei, wenn gefunkt wurde. Ja, aber ihn interessiert so der technische Teil der ganzen Sache. Und da bin ich mal gespannt. Denn viele der jungen Leute heutzutage haben gemerkt, dass diese ganze Handy-Geschichte gar nicht so super ist. Weil wenn du das gehört hast in den Nachrichten in Europa, wollen die jetzt Social-Media-Kanäle für Jugendliche oder für Kinder verbieten, erst ab 16 Jahren freigeben. Und das finde ich übrigens gar nicht so schlecht, die Idee, weil viele junge Menschen werden da so von abhängig, dass die im Prinzip denken, das ist, so ist das. Das ist die Wirklichkeit oder die Welt, die sich da abbildet. Und ich finde das nicht sehr schön, das ist sehr verstörend. Ich habe mich auch aus Social Media komplett zurückgezogen. Ich chatte noch ein bisschen mit meiner Familie, das war's aber. Aber diese ganzen großen Gruppen und Twitter und X, das benutze ich nicht mehr, weil mir das am Ende sehr auf die Nerven gegangen ist, muss ich echt sagen. Und ich vermisse es auch nicht. Ich habe was anderes gemacht, damit ich das Handy nicht immer raushole und um drauf zu gucken, ob es was Neues gibt, habe ich mir jetzt eine einfache Armbanduhr gekauft. Da kann ich drauf gucken, um zu sehen, wie spät es ist. Das reicht meistens schon aus, dann lasse ich das Handy in der Tasche.
0: Ich fühle mich nicht mit. Ich verstehe dich nicht. Ich habe gar keine Uhr. Wofür? Wenn ich die Zeit wissen will, ich frage, dann redet man. Ich sehe das öfter und früher habe ich, heutzutage, ich bin 63. Wenn ich angefangen habe, war ich Anfang 20. Wir haben geredet. In Kneipe, in Restaurant, wir haben gegessen, wir haben getrunken, wir haben geredet. Heutzutage ist das kaum. Da sitzen fünf Kollegen sitzen am Tisch und jeder guckt auf sein Handy. Denke. Nee, das ist nicht mein Ding.
1: Ja, siehst du, das ist so ein Problem, ne? Das macht Social Media dann kaputt, ne? Schade. Ja, du hast recht. Ich kenne das auch, ne? Ich gehe ja so gut wie gar nicht in Kneipen und so weiter. Aber ich kann das genau verstehen, was du meinst. Das ist so ähnlich, ne? Dass man tatsächlich am Tisch sitzt und sich nicht mehr so richtig unterhält. Weil man immer denkt, man verpasst irgendwas, guckt aufs Handy, um zu sehen, ob irgendjemand was Wichtiges geschrieben hat und so. Und man setzt die Prioritäten ganz falsch. Man denkt immer, das ist so wichtig, das ist so wichtig. Und erst nach ein paar Jahren merkt man, wenn man mal so zurückscrollt in seinen ganzen Social-Media-Kanälen, was man da so geschrieben hat und mit wem man da so geschrieben hat, dann merkt man, dass das meiste eigentlich nur so, ja, relativ belanglos war, ne? Gar nicht so wichtig und keine hohe Priorität hatte, aber trotzdem hat man das stundenlang gemacht. Ne? Und diese Zeit, die das kostet, ne, die habe ich mir zurückgeholt. Ne? Ich benutze aber gerne Handy. Also ich bin ein richtiger Smartphone-Fan, weil ich das auch auf der Arbeit ganz gut einsetzen kann und viele meiner Maschinen damit steuern könnte, wenn ich möchte und so weiter. Also da gibt es viele Möglichkeiten heutzutage mit den ganzen Apps und so. Ja, das macht schon Spaß. Das ist schon eine tolle Sache. Dann hat man ein richtiges Werkzeug. Das finde ich klasse. Aber so dieses Zeitvertrödeln, ja, weiß nicht. Ich kann das schon verstehen, man bleibt dadurch in Kontakt. So, man hat dieses Gefühl, befreundet zu sein mit anderen und dann klappt das schon.
0: Ich gehe damit mit Selbstkugel nur YouTube. Ich habe WhatsApp. Und das war's. Ich merke an mich selbst, wenn du dich eingrabst in ein Thema, du guckst alles, du suchst verschiedene Kanäle mit dasselbe Thema, dass man dein Blick verengt. Man, ja, es ist verschieden, ja, ich sag das wahrscheinlich ein bisschen falsch, krumm. Es sind verschiedene Wahrheiten. Nicht die erste, die beste Erfindung ist die Wahrheit und nicht das die Wahrheit. Man muss aufpassen, dass man das Thema, was man tut, was man interessiert, dass man gar nicht eingezogen wird, dass so ein ja, verfremdes Blick kriegt. Dann habe ich mir selbst ja, ich sag mal, ein Stück gemacht. Ich denke, jetzt geht mal gucken, was da noch mehr zu finden ist, ich sag mal. Dein Glück verhält.
1: Papa Delta 5 Lima Alpha Hotel Delta Golf 1 Delta Alpha Charlie zurück. Richtig, das sehe ich auch so. Du meinst die Manipulation, man da erfährt. Das heißt, man bekommt nicht immer die Wahrheit, sondern, ja, oder man wird in konfliktbehaftete Themen hineingezogen und manipuliert und ja, das stimmt. Das ist auch die große Schwierigkeit. Ich glaube, das ist auch der Grund, warum man innerhalb der Politik auf der europäischen Ebene oder hier auf der Landesebene versucht, die Smartphones für Jugendliche zu verbieten. Es gibt hier in Dortmund schon einige Schulen, die haben das abgeschafft. Die haben gesagt, das verbieten wir jetzt hier an der Schule, weil das die Schüler ablenkt und weil die sich da gegenseitig, wie sagt man denn noch, mobben, ja, Mobbing machen, sich gegenseitig böse Sachen schicken und so weiter und dann, ja, das im Prinzip zum Klassenkampf in der Klasse verwenden. Ich kann das schon nachvollziehen. Das hat sich jetzt alles sehr drastisch geändert. Jetzt gibt es noch die KI, künstliche Intelligenz. Die hängt jetzt da auch noch mit drauf. Ne? Ich habe mir da schon Sachen ansehen müssen, das ist einfach ekelhaft. Es ist nicht schön. Und ja, dann sage ich auch direkt, KI ist genauso ein Riesenproblem, das da auf uns zukommt. Wenn wir das nicht richtig benutzen können, dann werden wir da auch in Kürze große Schwierigkeiten mitbekommen werden.
0: Delta November 9, Juliet Mike Hotel, hört mal mit. Wohl, aber ich hoffe, dass es ein klein bisschen benutzt hat. Ich habe jedes Mal versucht, um das beizubringen. Der grafisch, ja, Entwerfer, das ist ein falsches Wort, aber der dann Grafikstudie macht da. Und in meiner Arbeit, das ist das toll. Ich dann mache, gestatte, was ich will. Aber vor Sachen machen, Bild machen, manipulieren, okay. Nicht dran, was man damit wollte. Aber man kann da auch nicht machen. Und ich versuche, ja, ich bin alt. Naja, manchmal kann ich nicht so. Ich versuche selber nachzudenken.
1: versucht, das war richtig. Da war noch eine Station, Delta November 9, Juliet Hotel, kann das sein? Hier ist DG1DAC für die Runde. Meinst du mit ins QSO rein?
2: Ja, das ist korrekt. Hier ist Delta November 9, Juliet Mike Hotel. Ich bin der Tobias.
1: Oh, Tobias. Ah, da habe ich das Mike noch vergessen. Sorry. Name hier ist Christoph und ich bin im QSO mit Papa Delta 5 Lima Alpha Hotel. Ich kenne deinen Namen gar nicht. Den kannst du mir noch sagen. Mikrofon nach Leverkusen.
0: Das habe ich mir da verpasst. Mein Name ist Leo Lima Echo Oscar Leo. Bin sein Vater in York. Ist heute mit Zeit geparkt in Leverkusen in Nähe der Bayer Arena.
1: Tippitoppi, alles klar, Leo. Das hatte noch gefehlt, der Name. Dann Mikrofon wieder zum Tobias. Bitteschön.
2: Ja, ich wünsche euch einen guten Abend in die Runde. Zunächst einmal, ich wiederhole mal das Rufzeichen von Leo de Jong. So habe ich das verstanden. Papa Delta Lima Alpha Hotel.
0: Das ist ja so offiziell, muss das sagen, das Delta 3, Papa Delta 5, Lima Alpha Hotel, Strich, das Mobil sein, weil Papa Delta 5, Lima Alpha Hotel. Und, ja, ich habe mir eingemischt in der QSO, ich hier mal gehört, dass das ist ja fast, ja, in Memory Bank stehen. Und eigentlich ist das der Frequenz, ich dachte von, die Repete von Genf, ON0OV, aber hier Deutschland klappt das auf.
2: Ja, Delta November 9, Juliet Mike Hotel, einmal das Mikrofon nochmal zurück.
1: Verstehe nicht. Was war jetzt?
2: Delta November 9, Juliet Mike Hotel, das Mikrofon einmal nochmal zurück zu dir. Ich konnte deinen Namen nicht aufnehmen.
1: Von mir DG1, der C, Name ist Christoph wie Columbus. Oder das C in Delta Golf 1, Delta Alpha Charlie am Ende, alles klar. Ja, Tobias, ich glaube, wir haben auch Erstkontakt. Ist mir jedenfalls nicht bekannt. Mein QTH ist Dortmund und ich höre dich das erste Mal hier auf dem Relaisverbund. Wo steckst du denn?
2: Also ich stecke in Wuppertal.
1: Wuppertaler, genau. Das ist ja prima. Steigst du über das Wuppertaler Relais ein? Ich glaube Leo auch. Das wird wahrscheinlich die einzige Möglichkeit sein, aus Leverkusen hier in den Relaisverbund zu kommen. Ja, Leo, ist schön, dass das gleiche Relais in Gent hier die gleiche Frequenz und Ablage hat wie das Wuppertaler Relais. Das passt ja prima. Ne? Mikrofon nach Leverkusen.
0: Boah, ich sehe gerade meine Kollegen angekommen. Ich brauche noch was von Ihnen. Ich gehe mich verabschieden, Christoph. Der Konkurrent ist nicht in meinem Wunsch. Ich mache eine Etage. Ich verabschiede mich, ich muss was arrangieren bei meinen Kollegen. Ich brauche eine Kopplung. Ja, Kopplung. Ja, ich schicke mal morgen abzuladen. Er hat da. Ich muss dann alles. Ja, was hast du das mal? Ich bedanke mich für Ihre Kollegen und ja, das Aufwechslung von Gedanken. Herzlichen Dank für Ihre Kollegen und ich wünsche.
1: DL Stroke Papa Delta 5 Lima Alpha Hotel Delta Golf 1 Delta Alpha Charlie zurück. Leo, ich habe zu danken für das QSO. Prima, dass du dich hier reingemeldet hast. Und noch ein Kompliment hinterher. Du sprichst ganz gutes Deutsch. Das klingt klasse. Ich bedanke mich und wünsche dir immer eine gute Fahrt. kommen gut an und viel Spaß beim Abladen. Bis später. Schöne Grüße aus Dortmund 73.
0: Noch einen schönen Abend, dann ich bedanke mich für die Blumen.
2: Ja, guten Abend auch von meiner Seite und Altate, Ruderät von Delta November 9, Juliet Mike Hotel.
0: Nochmal herzlichen Dank für die Beziehung, es war mir angenehm, und ja, für das Deutsche war das auch gut. Was zu üben, das, ja, soll ein Mann sein. Herzlichen Dank von Papa Delta 75 auf Hotel 73.
1: Tobias, haben wir heute noch ein kleines DX hier gehabt, ne? Ja, auch Spaß gemacht. Finde ich toll, sowas. Das hat man leider nicht so häufig mit Stationen aus Holland oder Belgien hier zu sprechen, aber ab und zu kommt das mal vor. Das ist ganz toll. Mir macht das Spaß. Mikrofon nach Wuppertal.
2: Ja, ich danke dir. Das sehe ich genauso. Dann kann ich auch meine niederländischen Sprachkenntnisse da an der Stelle nochmal auffrischen wieder. An der Stelle, ich bin mir noch unsicher bezüglich dem Rufzeichen vom Leo. Vielleicht kannst du mir da weiterhelfen. Zurück nach Dortmund.
1: Ja, das war Papa Delta 5 Lima Alpha Hotel. Der Leo, genau. Ja, der hatte nur vorgestellt Delta, ne, weil er sich hier in Deutschland aufhält und hat hier noch ein Mobil dran gehangen.
2: Ja, okay, das ist verstanden.
1: Genau, der muss er ja machen. Ich vergesse das übrigens immer, wenn ich im Ausland bin. Ich funke ab und zu mal auch in Holland, in Englisch dann. Ich kann nicht so gut Holländisch wie du. Und da denke ich dann nie dran. Ne? Nimmt aber einem niemand krumm. Ne? Das geht eigentlich immer problemlos.
2: Kann ich bestätigen. Ja, ich bin nahe der Grenze aufgewachsen und habe dann mal einen Volkshoch Schulkurs besucht, kann auch fließend glatt noch und von daher, ja, funktioniert.
1: Ja, da, an der holländischen Grenze aufgewachsen. Ja, so nah war ich nicht dran. Ne? Da, platt kann ich auch, aber nur Kölsch, AI, das gilt nicht als holländisch, glaube ich.
2: Magst du mir noch dein Rufzeichen verraten tatsächlich. Ich bin heute bei QRZ.com angenommen worden und ja, wollt mal schauen.
1: Oh, toll, ja, das ist klasse. Herzlichen Glückwunsch. Das ist prima. QRZ.com ist klasse. Ich habe dort auch eine schöne Seite. Mein Rufzeichen ist Delta Golf 1, Delta Alpha Charlie, DG1 DAC und habe mir da ein bisschen Mühe auf meiner Seite gegeben, da so ein paar Sachen und Experimente beziehungsweise so verschiedenes mal aufgezeichneten. Ich weiß nicht, ob du so Sachen kennst wie Oppenheim-Clock und so. Das sind so Sachen, die ich da darstelle. Und ich habe heute was Neues gefunden. Das will ich auch demnächst auf die QRZ.com-Seite bringen. Das ist diese Smith-Chart als Programm. Und dieses Programm kann man sich herunterladen, kostenfrei. SimNeck heißt das. Und ja, das will ich da auch mal darstellen. Das ist so eine Möglichkeit, um mit einer Smith-Chart direkt auf dem Computer, Laptop, Desktop zu arbeiten. Und das funktioniert erst rein, das Ding. Habe ich heute durch Zufall entdeckt. Das ist von einem amerikanischen OM geschrieben. Wie heißt er noch? Alpha Echo 6,
3: hier sind die
1: Tango
3: Yankee. Delta Bravo 0, Delta Oscar und Delta Bravo 0, Tango Tango in Dortmund. Sub-Audioton 67 Hertz.
4: Weißt du Bescheid, ne?
2: Ja, Christoph, ich stehe da noch relativ am Anfang, habe jetzt vor roundabout 2,5 Wochen meine Lizenz abgeschlossen, arbeite aber weiter an der E. Von daher, ich stehe noch relativ am Anfang, vor allem was die Praxis angeht. Das Mikrofon zurück zu dir.
1: Tobias, herzlichen Glückwunsch zur bestandenen Amateurfunkprüfung. Das freut mich zu hören. Da kann man wirklich noch gratulieren. Und klasse, dass du schon bei QNZ.com bist. Das ging relativ schnell, hi. So schnell schaffen das nicht alle. Ja, ist doch toll. Wenn du 2 Wochen QRV bist, dann ist das auch verständlich, dass ich dich heute das erste Mal höre. Bisher habe ich dich noch nicht erarbeiten können, sagt man ja so. Genau, weil du noch nicht so lange dabei bist. Ne? Ich bin schon ein bisschen länger dabei. Ich habe 94 meine Prüfung mal gemacht. Vorher lange CB-Funk und so, wie man das viel kennt aus dem Amateurfunkbereich. Und ja, mir macht das immer noch Spaß. Ne? Also ich entdecke jeden Tag neue Sachen. Hi, Mikrofon zurück.
2: Ich finde das total spannend, auch danke dir erstmal, auch total spannend zu sehen, ja, wen kontaktiere ich denn jetzt gerade, mit wem habe ich denn wirklich jetzt dann auch dann Funkkontakt und jetzt halt ein Niederländer und dann auch noch Chaka, also das ist schon echt, ja, das kriegst du so über Smartphone oder sonst sowas nicht.
1: Nee, tatsächlich nicht, ne? Selbst wenn man in irgendeinem Tracker-Chat ist, selbst dann nicht, ne? Nee, das ist schon ein großer Unterschied zu der digitalen Social-Media-Verbindung über Smartphone. Das ist ein großer Unterschied, wirklich. Hier ist das so toll, was mich immer so fasziniert an der Amateurfunkerei ist, alleine kann man das nicht machen. Du brauchst immer mindestens eine Gegenstation. Also die Gruppe ist immer da und nur über dieses Community-Ding, über diesen Hemd-Spirit funktioniert das eigentlich. Und da tun sich die Leute ganz schnell zusammen und bauen irgendwelche großen Kommunikationsnetzwerke auf, sei es analoge oder digitale. Und da gibt momentan die digitale Technik wahnsinnig viel her. Ne? Ich habe eine Zeit lang intensiv C4FM gemacht und D-Star, diese digitalen Betriebsarten. Dieses DMR habe ich noch ausgelassen, das hat mir nie so gefallen. Und zwar von der Soundqualität nicht so. Da ist dieses C4FM sehr viel besser. Vom Klang her. Naja, und all solche Sachen. Vorhin haben wir uns die ganze Zeit, du hast es wahrscheinlich mitbekommen, über Drehen und Fräsen von Antennenfüßen unterhalten. Das ist auch so eine Sache. Die entwickelt sich am Amateurfunk so schnell. Der eine kann dies, der andere kann das. Und dann trifft man sich irgendwo auf einer Frequenz oder im Ortsverein und schon entsteht das nächste neue große Projekt. Und das ist schon sehr nerdy alles. Das macht Spaß.
2: Kann ich nur unterschreiben, ist sehr, sehr nerdy, sagen meine Kollegen auch immer, meine Kids genauso und ja, mein Sohnemann will ja auch, aber er sagt, nein, mein Abitur geht erstmal vor und ich will, dass du mich ausbildest, ja, ich sag, dann warte mal bitte mal lieber, bis ich dann mindestens die E habe, ansonsten machen wir hier gar nichts, das ist Quatsch.
1: Je frischer man dabei ist, desto besser kann man ausbilden, da weiß man das alles noch. Ja, wenn mein Sohn mich fragt, der macht jetzt auch gerade eine Lizenz, dann der kommt eigentlich gar nicht zum Fragen, der weiß das irgendwie immer schon. Aber wenn der mich fragt, dann muss ich überlegen. Ne? Aber die meisten Sachen kenne ich alle noch. Ne? Selbst die modernen Fragenkataloge haben sich nicht sehr stark geändert in dem zum alten Stil. Ne? Ich habe ja damals die Klasse C Lizenz gemacht, das war ja damals die Einsteiger-Lizenz. Da durfte ich, ich glaube, 75 Watt auf 2 Meter und auf 70 Zentimeter, das war's. Ja, mehr darf man da nicht. Und dann, nach und nach, wurden diese Frequenz- oder Lizenzklassen immer wieder aufgestockt. Und seitdem ist meine C-Lizenz, die damals so eine Einsteiger-Lizenz war, eine Volllizenz. Jetzt kann ich auf allen Bändern mit 750 Watt senden, wenn ich möchte. Kann ich aber nicht, ich habe so viel Leistung hier gar nicht im Haus. Ja, das ist auch ganz gut so, glaube ich, sonst würde ich es hier nur wieder übertreiben.

0: Bist du noch auf Sendung?
1: Nee, ich habe schon wieder losgelassen. Wo ich gerade spreche, sag mal, Wuppertal kenne ich ein bisschen. Ich habe mal in Ronsdorf gewohnt, Kronberg auch. Ronsdorf ist ein toller Funk-QTH, weil sehr hoch, 330 Meter über normal Null. Wo bist du denn, im Tal oder eher irgendwo auf den Höhen? Weil da hast du gewonnen in Wuppertal, ne? Das ist super klasse.
0: Du kannst so Weinburg verorten, aber nicht ganz unten im Ort, sondern auch doch etwas erhöht.
1: Ah, Weinburg, da hinten in der Ecke steckst du, ja. Ja, Weinburg ist ja nicht sehr groß. Ja, ein paar Sachen gibt's da noch auf dem Hügel. Immerhin, ja, das ist okay. Ich glaube, da kommt man ganz gut raus in Weinburg. Sollte klappen. Ja, es ist ein schöner QTH, schönen Funkstandort dort.
0: Würde ich jetzt von dir unbekannterweise jetzt auch mal bestätigen, weil du kommst ja echt 5 von 9 rein.
1: Ah ja, okay, das ist nicht so pralle hier. Ich bin auf 110 Meter nur und habe aber eine Antenne auf dem Dach. Das ist so eine X200 und benutze hier ein ICOM. Das ist das 2024. Mobilgerät, da habe ich einen anderen Lüfter dran gebaut, so einen ganz leisen, weil diese Mobilgeräte, die springen dann immer an, sobald man sendet, und dann saust der Lüfter los und im Scheck hört sich das nicht so schön an. Ja, damit mache ich Betrieb und das Wärterrelais ist in Sichtweite, ne? Das kann ich also sehen. Theoretisch müssten wir uns fast direkt hören können. Hi.
0: Fühlt sich auch so an, tatsächlich, von meiner Seite. Ich selber komme mit einem Jaiso 736R jetzt gerade um die Ecke, wenn du so willst.
1: Ah, IE36R, das sagt mir so nichts. Ist das ein Mobil- oder Handfunkgerät?
0: Also das Jaiso 736R ist tatsächlich ein Stationsfunkgerät. Das schleppst du nicht mal eben mit. Nein.
1: Was gehört? Ach, die 736 meinst du? Ah, das ist diese ältere Jaiso hinten mit den Einschüben. Für 23 Zentimeter, wenn man möchte und so. Ja, berühmtes Gerät. Haben wir auch bei uns im Ortsverein. Kenne ich auch, ne? Das ist schön. Das funktioniert sehr gut. Haben viele UMs. Da hast du ein gutes Gerät angeschafft. Das war ein Oldtimer, aber top. Da war noch eine anrufende Station. Direkt gesagt, du bist sehr, sehr leise. Du müsstest lauter modulieren. Das war fast so laut wie das Rauschen. Hier ist DG1 DRC in Dortmund. Bitte nochmal die anrufende Station.
2: Ja, gerne. Guten Abend zusammen. Ich spreche mal laut ans Mikrofon. Hier ist der Delta Foxport. Hier ist Sarah Whiskey. Sebastian, mein Name. Ja, das ist wohl mein erstes QSO. Ich bin ganz frisch dabei. Ja, freue mich, dass mich mal jemand hört. Sehr schön.
1: Ja, herzlichen Glückwunsch. Sebastian war der Name. Delta Fox, ich glaube 3. Sarah Whiskey habe ich verstanden. Herzlichen Glückwunsch zur bestandenen Amateurfunkprüfung. Das ist klasse. Wir haben nämlich heute hier noch den Tobias im QSO, der steckt in Wuppertal. Der ist auch wahrscheinlich mit dir vor 2 Wochen geprüft worden. Ja, Mikrofon nochmal zu dir zurück, Sebastian. War das Rufzeichen korrekt, was ich da genannt hatte? Delta Fox, ich glaube 3, Sierra Whiskey.
2: Dankeschön, Christian. Nee, das Rufzeichen ist Delta Fox 4 Terra Whiskey.
1: Ach, sorry, die 4 anstatt die 3. Ja, alles klar, sorry. Da habe ich mich verzählt. Klappt ganz gut von deiner Seite aus. Sag uns nochmal, wo du steckst und was für ein Gerät du momentan verwendest.
2: Ja, sehr gerne. Ich stecke hier mitten, stehe jetzt hier gerade im Garten mit meinem Jaiso FD65 Handfunkgerät mit der dabei gelieferten Schnuddelantenne. Ich bin auch ganz überrascht, dass das überhaupt jetzt bis nach dem Relais hier in Dortmund klappt. Ja, auch 30 Kilometer habe ich auf der Karte geguckt. Aber wenn ihr mich versteht, das ist schon mal sehr schön.
1: Samson. Der Hub ist noch etwas zu gering. Ich vermute, du kannst bei dem Gerät noch den Hub erhöhen. Der wird auf Nero stehen. Hier auf dem 2-Meter-Relais Dortmund klappt das nicht so gut mit Nero. Dann ist man immer ein bisschen zu leise. Da kannst du eventuell später nochmal gucken. Aber ich gebe jetzt mal das Mikrofon an den Tobias zur Vorstellung. Bitte schön.
0: Ja, ich danke. Ich bin Delta November 9 Juliet Mike Hotel und ich hatte vor roundabout 2,5 Wochen die Prüfung in Dortmund. Wahrscheinlich sind wir uns sogar auch begegnet.
2: Ja, das klingt sehr gut. Ich denke auch, doch, müsste eigentlich. Doch, das war eine recht größere Runde gewesen, haben wir uns bestimmt gesehen. Ja, sehr schön. Ja, dein Rufzeichen habe ich auch aufgenommen. Delta November 9, Juliet Mike Hotel, ja, Tobias aus Wuppertal, sehr schön. Ja, ich freue mich, dass das klappt. Ich habe jetzt nochmal die Modulation breiter gestellt, auf weit wieder. Vielleicht könnte man mal ein Feedback geben, ob das jetzt besser geworden ist von der Lautstärke.
0: Von meiner Seite, hier nochmal der Tobias, definitiv. Ich frage jetzt auch nochmal ab, dein Rufzeichen Delta Foxpot 4 Delta Yankee hatte ich aufgenommen an dieser Stelle.
2: Das ist nicht korrekt. Mein Rufzeichen ist Delta Foxtrot 4 Sierra

0: Wiederhole Delta Foxtrot 4 Sierra Whiskey, der Sebastian. Ich gebe zurück an Christoph.
1: Dankeschön. Ja, prima. Ich wollte gerade nochmal bei QRZ.com gucken nach deiner Seite, ob du schon was draufgepackt hast, aber ich glaube noch nicht. Wahrscheinlich wirst du erst das Logbuch bedienen. Ja, dann nochmal Frage zum Sebastian. Wenn das heute dein erstes QSO ist, wie fühlt sich das für dich an, Sebastian?
2: Ja, das ist eine tolle Frage, danke. Nee, es fühlt sich großartig an. Ich muss sagen, ich bin damals als Jugendlicher im CB-Funk ganz stark unterwegs gewesen, in den 90er Jahren. Ich hatte da auch nochmal die letzte Welle mitgenommen quasi, wo das nochmal so ein Aufleben gab, gefühlt. Bis Ende der 90er Jahre dabei geblieben, wo dann die Mobiltelefone aufkamen, starb das leider alles aus, ne? Da war auch nichts mehr gemacht. Ich hatte das gegen Funk aus den Augen verloren. Ja, und hatte jetzt tatsächlich Anfang des Jahres den Schluss gefasst, nee, du willst mal wieder Beta unterwegs sein. Mich für die Prüfung angemeldet, dass man ein bisschen Druck hat, dass man auch was macht. Ne? Und ja, ich freue mich tierisch, jetzt wieder nach, ja, seit einem Vierteljahrhundert wieder einen Kurs umzuführen.
1: Sehr schön, das machst du auch gut. Das hört sich so an, als hättest du das schon öfter gemacht. Also klasse, wirklich. Finde ich sehr schön. Ich habe häufig mit frisch lizenzierten Funkamateuren zu tun gehabt. Ich habe bei uns im Ortsverein solche Kurse gegeben und da sind viele Funkamateure daraus hervorgegangen und so weiter. Ja, und ich kann das verstehen, dass man wieder zum Amateurfunk zurückkommt, weil man sich daran erinnert, wie cool das eigentlich war, wenn man früher Funkbetrieb gemacht hat und viele interessante Themen und eher besprechen konnte, zu denen man sonst eigentlich so nicht immer unbedingt Zugang hat. Ne? Damals gab es ja noch kein Internet und solche Sachen. Da musste man sich ja im Prinzip alles auf der Bücherei besorgen oder von Leuten und so. Aber ich meine, diese ganze jetzt habe ich mich verstolpert. Mikrofon zurück, Sebastian, bitteschön.
2: Ja, danke schön. Nein, ich glaube, ich kann jetzt hart aufgreifen. Ja, ich komme auch aus der Zeit, wo es das Internet so noch nicht gab. Ich erinnere mich auch noch zu Beginn. Ich erinnere mich aber auf CD-Funk noch an die Packet Radio-Zeit. Das war damals auch noch Thema, weil es war ja schon toll, man konnte über CD-Funk über mehrere Stationen gehen, theoretisch bundesweit. Ich glaube, das meiste, was ich tatsächlich mal Packet Radio geschafft hatte, war damals ins Ruhrgebiet zu kommen. Ich würde sagen, komme ich ziemlich aus Norddeutschland. Das ist 20 Kilometer von Osnabrück damals gewohnt. War es natürlich schon eine Herausforderung, hier bei CD ins Ruhrgebiet zu kommen. Ja, aber irgendwie das lebt es mal einfach weiter, ne? Weil ich hätte jetzt gerade schon ein bisschen bei euch beiden zugehört. Die sozialen Medien heutzutage geben einem eigentlich das, was so funktioniert.
1: Das war vorhin auch schon das Thema mit Leo, dem funkenden Fernfahrer aus Holland. Ja, das stimmt. Ist auch so zu bemerken. Ich meine, ich habe das auch voll mitgemacht, alles, ne? Das ist so. Ja. Ach so, übrigens noch, was ich dir noch sagen möchte, Sebastian, Respekt, du hast direkt ein Delta Fox Rufzeichen, das heißt, du hast direkt die A-Lizenz gemacht. Das finde ich auch sehr erstaunlich, dass man direkt die A-Lizenz macht. Das ist vom Leistungsumfang und vom Lernumfang doch deutlich größer. Das ist schon echt klasse. Ja, Mikrofon zum Sebastian nach Wuppertal. Nein, sorry, Mikrofon zum Tobias nach Wuppertal. Bitte schön.
0: Ja, ich danke dir. Auch von meiner Seite nochmal einen herzlichen Glückwunsch natürlich zur bestandenen Prüfung. Ich meine, ging mir ja genauso. Ich bin mit der E dahin gelaufen, konnte aber dafür aus familiären Gründen überhaupt nicht lernen für die E an sich. Hab dann gesagt, nö, mei nicht, bringt ja eh nichts. Und dann haben die Prüfer gesagt, naja, versuchen Sie es doch zumindest. Naja, hat dann halt dann nicht ganz hingehauen. Ist ja auch nicht schlimm. Und dadurch habe ich jetzt dann etwas mehr Zeit. Passt auch ganz gut so.
1: Ja, du wirst sehen, das Lernen fängt erst richtig an, wenn man viel Funkbetrieb macht. Und dann legt man einfach noch die Lizenzklasse drauf, weil man hat ja dann doch ein paar Bänder mehr und mehr Möglichkeiten. Das hängt davon ab, aber ich kenne auch viele Leute, die mit der N-Lizenz glücklich sind und auch damit im Prinzip international arbeiten können, weil du hast ja heutzutage die digitalen Betriebsarten und was es da alles so zu entdecken gibt, das ist unfassbar viel. Und da war die Lizenz nur ein kleiner Schritt dahin. Die Lernkurve steigt jetzt erstmal richtig an. Mikrofon zurück.

0: ich verstehe da auch technisch mehr dann dahinter. Das ist eigentlich eher so mein persönlicher Anspruch. Bitte, dir, Christoph.
1: Ah ja, okay. Ja, jetzt war das Relais mal kurz abgefallen. Den Anfang deines Durchgangs habe ich nicht ganz mitbekommen. Nochmal das Mikro zurück.
0: Ja, also mir kommt es eher auf die technischen Dinge an, ne? Das zu verstehen und das mehr, was ich dann hinterher dann darf, ist für mich eigentlich eher dann ein nice to have, sagen wir mal so. Mikrofon zurück zu dir.
1: Sorry, hatte ich doch alles mitbekommen. Ja, das geht ganz schnell, ne? Da trifft man auf irgendwelche anderen Funkamateure, die machen irgendwas, das findet man toll, das will man dann auch. Und sonst fängt man wieder an zu büffeln. Naja, man kann so viel machen und so viel ausprobieren, das ist schon echt irre. Ne? Allein mit dieser Smith-Chart-Geschichte, auf die ich heute gestoßen bin, das ist für mich so eine Sache, dieses theoretische Erbasteln von Antennen, um das auch richtig zu verstehen, wie funktioniert das. Und da habe ich halt diese Seite von Alpha Echo, was war das nochmal, 6TY gefunden, .com heißt der, ne? Der dieses Smith-Chart-Programm dort vertreibt und das man toll verwenden kann. Das sind so Sachen, die in diesem theoretischen Bereich liegen, die ich auch so im Kopf dann mitdenken kann, ne? Über Antennen, was mache ich als nächstes, und ich habe noch ein Funkgerät auf meiner Arbeit stehen und so weiter. Das steht in so einem Stahlbetongebäude und dann überlegt man auch immer, wie kriegt man das hin, dass man da gut rauskommt und all solche Sachen. Das hört irgendwie nie auf. Und diese Faszination, die nehme ich auch so als Techniker mit in meinen Beruf und lebe das dann da sozusagen auch beruflich aus, ne? Das ist dann, wird dann irgendwie zu einer Ebene alles. Und das macht dann schon irgendwie Spaß. Andererseits ist das eine Freizeit und das andere ist Arbeit. Da weiß man dann nie so genau, wo man gerade dran ist. Hi. Mikrofon zum Sebastian nach Witten. Bitte schön.
2: Ja, danke schön. Mir fällt gerade auf, ich muss gleich nochmal dein Buchzeichen aufnehmen. Kann ich noch mein Moment, komme ich in meinen Blog eintragen? Ich hätte mir da schon eine Seite gebaut. Wenn ihr mir das gleich nochmal helfen könntet. Ja, dann den Tobias. Ja, vielen Dank für den Glückwunsch. Und an dich natürlich auch, Tobias. An die Bestandte. Ich selber muss fairerweise sagen, jetzt ist ja klar, ich denke, ah, das sagt man sich gut, das ist schon eine Riesenhürde. Ja, ist auch, ne? Ich habe es auch persönlich auch so geschafft, weil ich im Backboard der Elektrotechnik habe, als Elektroingenieur arbeite. Für mich selbst ist das jährlich so eine Wiederholung der Grundlagen vom Studium gelesen. Da ging das. Ne? Ja, ich muss aber auch sagen, ich habe echt Respekt an die ganzen Lichttechniker, die in Klasse A sich antun und auch schaffen, weil das ist täglich brutal. Ne? Dass man da nicht so ein Wissen mitbringen muss. Es sei denn, man schafft 1700 Fragen, die Antworten auswendig zu lernen. Das ist auch schon wieder eine Herausforderung, jetzt zumindest für mich. Nee, gar ja. Ja, und mit nach Dortmund fahren und Hauptsache mit das rausgehen, das war auch ehrlich gesagt mein Antrieb. Ich bin auch hin und habe gesagt, okay, melde mich für die A an. Mindestens wollte ich N haben, weil ohne N rauszugehen, das wäre echt blöd gewesen, ne? Weil man dann ja gar nichts machen kann und hätte wieder diese Wartezeit gehabt. Aber ja, N ist ja wirklich auch ein super Einstieg, ne? Wenn man da schaut, was man da schon machen kann. Sehr schöne Sache. Ja, Mike, es geht zu dir.
1: Ja, Dankeschön. Rufzeichen ist DG1DAC, Delta Golf 1, Delta Alpha Charlie, Christoph und. Ja, ich habe auch eine schöne QRZ.com-Seite. Du hast auch eine, das finde ich klasse. Ihr seid beide zwei neue Amateure, die schon QRZ.com-Seiten haben. Das ist auch selten, muss ich echt sagen. Bei mir hat das bestimmt jahrelang hat das gedauert. Es musste ja erstmal QRZ.com geschrieben werden, das gab es ja noch gar nicht. Und das hat alles ewig gedauert. Ja. Da muss ich mich mal einloggen eben, das mache ich auch mal und dann gucke ich mir mal eure Seiten an.
0: Ja, der Tobias hier, bei mir wird noch nicht viel sein, weil es jetzt heute bestätigt worden, aber whatever. Ich würde jetzt für dich, Christoph, mal die 1829 UTC eintragen.
1: Achtzehn 1929, meinst du wegen dem QSO beginnen? Ja, ja, das klappt schon. Das sollte hinhauen. Ja, der Delta Fox 4, Sugar Whisky, der hat tatsächlich schon eine Seite. Das ist ja klasse. Ja, sehr schön. Ist cool. Ich finde sowas klasse, Leute, weil da kann man dann so ein bisschen gucken, mit wem man funkt und so. Das ist eine schöne Sache. Das machen nicht alle neuen Funkamateure sofort am Anfang. Und, ich sehe gerade, ich muss mich bei QRZ.com erstmal verifizieren. Das dauert einen Augenblick. Tobias, bitte.
0: Ja, danke. Ich muss jetzt langsam mal gucken. Meine zwei Knirbels müssen jetzt mal ins Bett. Vielleicht seid ihr ja gleich noch QRV.
1: Alles klar, ja. Kinder ins Bett schicken, das ist die richtige Zeit. Ich danke dir fürs Reinmelden und habe mich sehr gefreut, dass du dich hier gemeldet hast. Ich wünsche dir weiterhin viel Spaß. Ich hoffe, wir hören uns demnächst mal wieder. Und dann finden wir bestimmt wieder ein interessantes Thema. Ich wünsche dir noch einen schönen Abend und 73 schöne Grüße aus Dortmund.
0: Dankeschön euch auch. Auch von hier aus Wuppertal, Beinburg, mit 73 an euch. Bleibt gesund und schwitzt die nächsten Tage nicht allzu viel, bitte.
2: Ja, dankeschön. An mich auch 73. Ja, und ob wir das kriegen, wir gucken mal bei der Wettervorhersage.
1: Das ist jetzt heraus gewesen. Ja, das machen erst so die älteren Funkamateure, die sich dann 5-6 Mal verabschieden. Das werdet ihr wahrscheinlich schon gehört haben. Ja, alles gut. Prima.
2: Ja, wirklich toll. Nee, ich freue mich total. Ich muss sagen, ich hatte jetzt am Samstag, muss das gewesen sein, genau, war der Zulassungsbescheid aus Dortmund schon da. War ich auch ganz erstaunt gewesen, dass die doch so schnell sind, na, weil die angekündigt hatten, das kann lange dauern. Okay, wenn es für die 5 Arbeitstage lange ist. Respekt. Und ich hatte das jetzt tatsächlich letzten Tage auch mal probiert, aber auf diesem Relais auch keiner erreicht. Da schon meine ganzen Einstellungen und Funkgerät durchgecheckt, wo ich dachte, okay, hast du irgendwas falsch eingestellt, stimmt was nicht. Ne? Man weiß es ja auch nicht, weil man kann sich ja nicht selber hören. Auch selbst mit dem SDR nicht hier, hatte ich im Garten ausprobiert, aber der SDR-Empfänger wird natürlich durch das Funkgerät komplett übersteuert. Ja. Und ja, umso mehr freut man sich, dass man jetzt nicht, dass die Technik auf dem ist, dass man jetzt nicht.
1: Ja, so richtig hundertprozentig tut dies noch nicht. Man hört bei dir so ein rhythmisches Tschack, Tschack. Das könnte sein, dass du so ein Batteriesparprogramm eingeschaltet hast. Das ist eine Möglichkeit. Ich weiß nicht, woher das kommt. Und deine Modulation ist sehr leise. Vielleicht kannst du noch näher ans Mikrofon rangehen. Es hört sich so an, als würdest du das Mikrofon so aus 30 cm besprechen.
2: Okay, danke für den Hinweis. Ich benutze tatsächlich das eingebaute Mikrofon. Ich halte das jetzt mal so direkt vor dem Mund, wo ich jetzt eigentlich von denken würde, dass du schon wahrscheinlich hier die Pfeifgeräusche vom Sprechen hören müsstest. Aber gib mal bitte Feedback, wie sich das jetzt anhört, wenn man da so reinspricht.
1: Ah, das ist sehr viel besser, Sebastian. So klingt das einigermaßen. Man hört zwar ab und zu mal das eine oder andere Plopp- oder Zischgeräusch, aber harmlos. Wenn man so ein bisschen dran vorbeispricht, ist besser, aber nicht mehr als ein oder zwei Zentimeter Abstand. Das ist für die meisten Mikrofone, gerade bei den Handfunkgeräten, sehr gut. Jetzt funktioniert es. Ne? Vorher warst du also viel zu leise, warst aber zu verstehen. Jetzt klappt es besser.
2: Ja, sehr schön. Danke. Ich probiere mal, wenn ich hier im Garten mal ein bisschen rausgehe, ein bisschen vom Gebäude weg, ob dieses Geräusch weggeht. Bei dem Gerät selber dürfte eigentlich kein Energiesparmodus an sein. Das hatte ich nämlich auch mal geschickt auf meine, warum mich keiner auf dem Relais hört. Man wusste ja nicht, ist keiner da im Verbund oder hört einen keiner. Aber ich bin mal gespannt, jetzt bin ich mal ein bisschen weg vom Gebäude.
1: Ja, jetzt in dem Durchgang kann ich das nicht feststellen. Ich wüsste aber nicht, was da einstrahlen könnte. Aber du kannst ja nochmal sprechen, bitte.
2: Ja, sehr gerne. Ich spreche mal nochmal. Ja, einstrahlen, okay, das ist vielleicht das falsche Wort dafür. Was ich vermute, ist, dass die Gebäude hier reflektieren, weil ich quasi zwischen zwei, ja, circa 15 Meter hohen Gebäuden bin. Einen sehr geringen Abstand, die sind beide von mir vielleicht 5 Meter entfernt, quasi so eine Gasse schon hat, ne? Vielleicht 10 Meter, wenig, aber 10 Meter. Vielleicht ist das sogar eine Reflexion, also, dafür, wenn ich zu nah der Hauswand bin.
1: Oh, nee, das ist kein phasenverschobenes Multipass-Rauschen. Nee, das hört sich anders an. Es ist ein regelmäßiges, rhythmisches Zack, Zack. Zack, etwa in dem Rhythmus, kurzes Ploppen, also das hört sich für mich an wie die Entladung eines Elektrolytkondensators, der einen Schluss hat. Immer so kurz plack, plack. Das müsstest du dir mal direkt auf dem SDR, auf einer Direktfrequenz anhören. Dummy-Load aufsetzen oder so, das mit kleinster Leistung und dann mal einen Träger setzen, dann müsstest du das auch direkt hören können. Es kann natürlich sein, dass das hier nur über den Relaisverbund kommt, glaube ich aber eher nicht. Das ist nur bei dir zu hören, so ein rhythmisches Plop, Plop, Plop.
2: Ja, danke, das ist ein sehr guter Hinweis, dem werde ich auf jeden Fall nachgehen. Ich habe jetzt währenddessen, du hast gerade mal gesagt, das mit dem Plop, Plop, Plop, Menü nachgeschaut, ob da ein Batteriesparmodus an ist. Es gab da tatsächlich eine einen Menüpunkt von Battery Safe, Corona Music, der Rhythmus vielleicht entsprechen könnte. Und daher bin ich mal gespannt, was du jetzt sagst. Jetzt ist sie auf jeden Fall deaktiviert.
3: Weißt du Bescheid, ne?
1: Ja, toll, jetzt ist das aus. Jetzt habe ich das im letzten Durchgang nicht mehr gehört. War doch die richtige Vermutung, die ich da hatte, ne? Batteriesparmodus, der dann immer so kurz einmal den Strom irgendwo wegzieht oder so. Weiß auch nicht. Das kenne ich von anderen Geräten, daher kam ich drauf. Ja, jetzt klappt das so ohne dieses Plop-Geräusch. Ich glaube, der Batteriesparmodus ist klasse, wenn man das Gerät so im Empfangsmodus stehen hat. Dieses Gerät macht es nicht so top.
2: Prima, vielen Dank für deine Hilfe. Weiß ich auch nicht, warum das an war, ganz seltsam. Ich bin das Menü schon ein paar Mal durchgegangen, wobei ich muss sagen, hier bei der JAESO-Handfunke ist das Menü alles andere als benutzerfreundlich. Ich soll wirklich mit dem Handbuch einmal durcharbeiten, was die mit den ganzen Abkürzungen meinen. Aber das ist ja sehr schön. Immer dieser Modus plop, plop, plop. Interessant.
1: Ja, jetzt ist das Signal sauber. Jetzt kommst du prima übers Relais, ohne dieses Zack- oder Plopp-Geräusch zwischendurch. Jedenfalls ist der Rhythmus jetzt raus da und klingt prima. Menüs von Handfunkgeräten oder überhaupt Menüs von Geräten, ne? Das ist so eine Sache. Das hat man aber schnell raus. Ich sag mal so, nach ein paar Wochen durchspielen ist man damit so weit, dass man diese ganzen Sachen kennt. Interessant wird das erst, wenn man dann auf eine andere Gerätemarke umsteigt. Da fängt man wieder von vorne an. Obwohl, kennst du eins, kennst du alles.
2: Ja, das kann ich mir auch gut vorstellen. Also da war ich auch am gucken, wo fängt es jetzt mit an, ob man als Icom ja ESO nimmt, von diesen Barfluggeräten oder wie es auch immer heißt, hatte ich Abstand genommen, weil klar sind zwar, aber ich denke mir selber auch, Entwicklung kostet halt auch immer, ne? Und ich hatte mich da erstmal auf der ESO eingeschossen. Was er mit Kurzwelle mal macht, weiß ich noch gar nicht. Muss ich auch nochmal gucken, ob der ESO was tut oder nicht. Jetzt haben die aktuell auch ein sehr interessantes, tragbares Gerät. Zwar schon total teuer dafür, dass es tragbar ist, aber die ein neues Mobilgerät da mit der ansteckbaren 100 Watt Endstufe, ja, das ist auch sehr interessant.
1: Ja. Jetzt habe ich dein Plop-Geräusch wieder gehört, das war jetzt komisch, aber egal, da störe ich mich nicht dran jetzt. Gucken wir nachher mal. Ach, du meinst dieses neue Optima oder Field, was man mit rausnehmen kann. Ja, ich bin nicht so begeistert von dem Gerät. Ich finde es dafür zu teuer und dass man da verschiedene Sachen noch hinten dran hängen kann, ist zwar ganz okay und so, aber ja, ist nicht so mein Gerät. Ich habe mehrere Geräte hier, das sammelt sich mit der Zeit als Funkamateur so an, dem kann man nicht entkommen. Und der Unterschied zwischen ICOM und Jaesu ist der Preis, deshalb. Ja. Und bei ICOM ist es so, dass man da halt diese D-Star-Modulation im Digitalen bekommt und bei Jaesu kriegst du das T4FM als digitale Modulation. Und das ist so der eigentliche Unterschied, wo man sich entscheiden muss. Obwohl auch die Alinco-Geräte von Mars auch gar nicht so schlecht sind. Ja. Auch die kosten zwar nur 120 Euro oder mal 200 oder 300, sind aber vom Leistungsumfang für analoge Handfunkgeräte oder Mobilfunkgeräte durchaus vergleichbar mit Jaesu und dem ICOM-Geräten. Wogegen aber die ICOM-Geräte meistens etwas, ich sag mal, robuster und schwerer sind und ja, doch eine andere Technik verbaut haben. Da drückt sich das schon im Preis aus und auch in der Leistung, die man da von der Ingenieurseite aus reingesteckt hat. Ne? Das ist so. Alinco und Mars fertigt halt auch in China an. Ne? Dann kommen ja auch direkt die ganzen AliExpress und Temu-Geräte, die man dann für 15 Euro kaufen kann, sag ich mal, oder 20 Euro. Da muss man dann echt genau aufpassen. Da hat man schon große Qualitätsunterschiede, die sich vor allem in der Modulation on air dann zu erkennen geben. Das heißt, da erkennt man immer sehr schnell, wenn einer mit einer preiswerten Baofeng in der Luft ist, weil die Modulation dann immer sehr dünn ist. Ne? Ja, das sind alles so Unterschiede. Aber du wirst sehen, irgendwann wirst du auch so ein Gerät in der Hand halten, weil es billig ist. Da denkt man, ach, das ist aber okay. Ja, dann setzt man das selber so mit der Zeit die Prioritäten. Wirst du merken.
2: Ja, das klingt sehr gut. Ja, denke ich mir auch. Ich meine, aktuell gucke ich halt, dass man halt, weil man natürlich hier für die Einstiegssachen, die man auch so braucht, ne? Meine ganze Reihe habe ich schon gekauft.

0: darf. Also eine gute Sache. Oder halt auch für den Einstieg, ne? Für Spargel, heute muss man natürlich auch mal sagen, ganz klar.
1: Das ist aber auch als Beginner überhaupt gar kein Problem, mit dem Handfunkgerät zu starten und damit on air zu sein, wenn man das ergänzt durch eine Antenne, die man sich irgendwo günstig aufs eigene Hausdach setzt oder auf den Dachboden zum Beispiel. Das bringt schon sehr viel. Je höher, desto besser geht immer. Ne? Und da fängt man dann halt einfach mit einer simplen Mobilfunkantenne auf einem Buchenblech an und da kann man schon loslegen. Dann geht die größte Investition eigentlich immer in ein verlustfreies Koaxialkabel, der diese dickeren Sorten, dieses 218 oder H100 und was es da alles gibt und H2000 Flex, um die Strecke bis zum Dach möglichst verlustfrei zu überwinden. Und dann kann man mit 5 Watt im Prinzip hier im Ruhrgebiet alles Mögliche arbeiten. Wenn man hier bei mir mit 5 Watt an der X200 auf dem Dach, ich wohne hier in Dortmund in so einem ganz normalen, typischen Dortmunder Altbau, wenn man hier mit 5 Watt arbeitet, kann man hier problemlos über ein Dutzend Relais in der ganzen Umgebung auftasten und benutzen. Und in Witten ist es nicht ganz so top, weil man da im Ruhrtal steckt, aber auch von dort aus wirst du sehen, dass du sehr, sehr viele Verbindungen machen kannst, wenn du eine Antenne verwendest. Das ist ein großer Unterschied zu dem Handfunk-Antennchen, was man dort drauf hat. Da, ja, ich sag mal, damit ergibt sich dann eigentlich erst die Reichweite. Und da reichen die 5 Watt meistens aus.
0: Oh, das finde ich gut zu hören, dass man da doch tatsächlich mit wenig Leistung weit kommt. Ich meine, früher gab es ja auch schon die Weisheit, dass der beste Verstärker immer noch die Antenne ist. Das klingt schon mal sehr gut, weil wenn gleich hier die Herausforderung ist, Antenne aufzustellen, weil ja halt hier enge Bebauung und alles, ein kleiner Garten, aber ja, ein paar Möglichkeiten hat man da bestimmt auch.
1: Garten, toll, du hast gewonnen. Nein, Spaß beiseite. Aber ja, das kann man machen. Es kommt doch drauf an, in was für einem Haus du wohnst, ob das ein Mehrparteienhaus ist oder ob da alleine mit deiner Family drin wohnst, da kann man auch alles Mögliche machen. Das ist schon ganz super. Ich wohne halt in so einem typischen Mehrfamilienhaus und habe über die Hausbesitzerin vor Jahrzehnten eine Antennengenehmigung erhalten, weil ich beim DAC war und der DAC bietet halt auch eine Antennenversicherung an. Das heißt, sobald man dort Mitglied ist, bekommt man automatisch eine Antennenversicherung. Und so ein Anschreiben an den Hausbesitzer, warum man jetzt die Antenne dort installieren darf, weil man die selber versichert hat. Das ist nämlich immer so das Hauptaugenmerk bei den Hausbesitzern, dass deren Immobilienversicherung oder deren Hausversicherung Antennen nicht auf dem Dach duldet wegen Blitzschutz und Blitzgefahr und Brandgefahr und dass die das nicht mitversichern, wenn Mieter sowas installieren. Dem kann man dann umgehen, indem man sagt, ja, versichere ich und da mache ich alles selber und kümmere mich darum, dann geht es meistens. Da kann man viele solche Sachen machen. Ich habe zum Beispiel jahrelang Unterdach gefunkt. Ne? Ich habe einfach eine X200 aufrecht auf den Dachboden gestellt, fertig. Das war's. Ne? Damit hat das gut funktioniert.
0: Oh, das ist ein guter Hinweis. Ja, hier diese Wohninfrastruktur, das heißt Wohnanlage mit Eigentumswohnung, was Eigentümergemeinschaften verbringt. Und auch mal wieder die Bündnisse in Sachen Antenne auf dem Dach. Das gibt so ein Flachdach. Ich bin schon mal bei Google Earth, dachte, da müsste ich auch schöne Langdrahtantenne machen und die würde man ja auch gar nicht sehen können. Aber ja, das sind da so die Baustellen. Ja, ich weiß nicht, dieses Jahr, nächstes Jahr, mal gucken. Genau. Ja, und die DARC, genau, Stichwort Ortsverein. Rassel, du bist aus Dortmund. Ich hatte gesehen, es gibt ja Dortmund West zum Beispiel einen Ortsverein. Kennst du den?
1: Ja, kennen ist jetzt übertrieben. Dortmund West, weiß ich gar nicht. Das West, das sind die Lütgen Dortmund, glaube ich. Nee, da so genau weiß ich da jetzt nicht. Ich habe hier in Wellinghofen haben wir DFA, Dortmunder Funkamateure. Dort haben wir einen Funkclub. Und da drin sind mehrere Ortsvereine vom DAC untergebracht. Insgesamt 3 Stück. Und

0: residieren alle in den gleichen Räumen und das macht schon Spaß. West kenne ich jetzt halt nicht, ne? Aber in Witten weiß ich gar nicht, ob es da auch noch was gibt. Nicht so wichtig. Ja, Flachdach, immer eine Herausforderung. Ne? Ja, an Flachdächer kann man eigentlich nur an die Hauswand einen Mast montieren und dann dort irgendwas dran setzen. Weil auf Flachdächern Mastfüße zu installieren, das ist immer eine ziemliche Herausforderung, ohne die Dachhaut zu beschädigen. Aber da gibt's, da wirst du alles mit der Zeit noch dahinter kommen, wie das richtig funktioniert und welche Möglichkeiten es gibt. Vielleicht hast du ja ein Balkongeländer, das reicht schon aus, um da einfach eine X200 oder sowas für 2 Meter und für 70 nach draußen zu bringen. Ne? Und das ist immer der richtige Platz. Ja, oder eben Langdraht spannen, wie du sagst, ne? Einfach irgendwas in den Baum werfen. Ach, so viele Möglichkeiten.
1: Ah, das war's Hoffnung. Aber ich glaube auch so von den Antennen-Sheets, wenn ich noch so einer wäre, noch besser dran ist. Weil wir haben hier draußen 30 Quadratmeter Gartenfläche, das hier über 2 Etagen. Das heißt, wir haben an Terrasse und Balkon tatsächlich höher gewachsene Kulissen, gibt es auch. Das ist nämlich schon, weil ich habe schon ein paar Mal überlegt, ob man überhaupt hier antennenmäßig überhaupt was hinkriegt. Ne? Na klar, am Klang ist immer eine Sache, am Klang kann man hier einiges, zum Beispiel ganz überrascht, auch über Langdraht und Frischwelle, ja, zum Beispiel 20 Meter. Teilweise sogar hier die Westküste rein aus den USA. Teilweise sogar die Mitte habe ich sogar mal gehabt, 6FT8 montiert zu haben. Ne? Also wirklich hier mit kleinen Signalen und alles. Ne? Und genau, ja, aber das klingt doch schon mal sehr schön. Das ist doch schon Erfahrung. Also der X200 habe ich mir auch gleich mal aufgeschrieben. Genau, den DAT. Stimmt, das hatte ich gesehen. Ihr habt ja auch eine Homepage hier von dem Relaisverbund und alles. Da habe ich mich auch schon mal ein bisschen belesen, was da so los ist. Ja, sehr schön.
0: Ja, da gibt es viele, viele Dinge zu entdecken noch und viele solche Sachen. Wenn man da irgendwo anfängt mit so einem Thema und die Fäden dann so langsam aufnimmt, dann bildet sich mit der Zeit so ein ganz großes Gewebe und dann will man das alles ausprobieren. Hey, ne? So ist das. Ja, aber das ist toll, ne? Terrasse, Balkon, alles da, wunderbar. Ne? Also für die VHF und URF-Sachen, zumindest wenn man Relaisfunk macht, oder Simplex-Betrieb macht ohne SSB. Ja, Schirmständer, Antenne drauf, fertig. Ist man schon durch damit. Löcher bohren darfst du ja in deiner eigenen Wohnung, dann geht das schon. Ne? So solche, wie heißt das, Besitzer- oder Mietervereinigungen, die solche Eigentumswohnungen zusammen in einem Haus haben, dürfen ja immer mitbestimmen, ob Antennen aufs Dach kommen und nicht. Ne? Das sind manchmal so haarsträubende Geschichten, die ich da gehört habe. Aber das hängt immer davon ab, was für eine Hausgemeinschaft dabei ist und so. Ich denke, auf dem Balkon dürfte das niemand stören. Das ist dir auch unbenommen. Nach dem Rundfunkfreiheitsgesetz darfst du Antennen aufstellen. Das ist so in Deutschland. Und es kommt eigentlich immer nur den Hausbesitzern auf Blitzschutz und auf die EMVU-Thematik an. Das heißt, wenn man jetzt den Nachbarn den DVB-T-Empfang wegdrückt und die haben ein schwarzes Bild, dann ärgern die sich. Aber mit so einem 5-Watt-Handfunkgerät wird dir das wahrscheinlich nicht gelingen.
1: Ja, genau, genau. Ja. Ich meine, ich habe jetzt hier mal so einen gewissen Garten. Ich habe ja, bevor ich überhaupt wieder richtig eingestiegen bin, erst noch, kann man überhaupt was machen. Und dann kommt man ja recht schnell dahin, denn wenn man viele Aufbauten macht, wie so ein Schirmständer, oder ich habe jetzt hier eine Wohnhülle für eine Wäschespinne mir besorgt, eine robuste, kann man auch einfach schön für Nachmittag eben ein Stück GFK-Mask reinstecken. Beziehungsweise in meinem Fall ist das eine Angelrute, die ich noch im Keller hatte, so eine 6 Meter Stück Rute. Die hat halt keine weitere Verwendung, macht sich aber auch super als kleiner Mast im Garten. Ne? Und ja, da kann man schon was machen. Wobei ich auch das Spannende daran das Experiment finde, ne? Dass man halt jetzt nicht die ideale Bedingung hat. Zum Beispiel früher bei meinen Eltern, ich weiß bis heute nicht, wie ich das geschafft habe, wieder von überzeugen. Aber ich habe es damals hinbekommen, dass meine Eltern damit einverstanden waren, bei uns in den Einfamilienhaus, Friesenhäuschen im Landkreis Osnabrück, ländlich. Ne? Da hatten die damals eingewilligt, auf dem Dach einen Stahlmast zu installieren, wo dann in 2 Meter Höhe so eine Mega-Range, ne? Esprio oder so vom Italiener, diese 827, dieses CB-Funkmonster halt thronte, ne? Mit diesen riesigen Radials als Achtelstrahler. Das war natürlich dann schon Endspiel, ne? Da kam auch keiner dran an der Reichweite, wie man damit erzielen konnte. Gut, kann man den PS nicht ohne weiteres machen, aber andererseits auch eine tolle Herausforderung für dieses Experiment und zu schauen, was kann man mit einer Antenne machen, wie kriegt man den Prozess überhaupt hin, was zu erreichen. Ne?
0: Ja, du hast da schon sehr klare Vorstellungen und sehr klares Bild, was du da machst und so, das finde ich klasse. Ja, da kommt dieses Nerdytum, kommt dann sofort hervor, es bricht aus einem heraus. Wenn du da eine 6 Meter Angelroute hast, dann hast du eigentlich schon alles, was du brauchst für Kurzwelle. Da kann man schon alles Mögliche mit anmatchen. Ja, so. Das ist schon klasse. Und noch eine Spule rein, Erdnetz, ach, was weiß ich. Aber du hast ja noch gar keinen Kurzwellengerät, obwohl du ja schon empfängst, wie du gesagt hast, du hast gute Erfahrungen mit SDR schon gemacht und so. Ja, dann wirst du sehen, da kommt eins zum anderen und dann klappt das alles nach und nach. Hier ist DG1, DRC in Dortmund.
1: Ja, aber stimmt, rufreich sollte man auch mal wieder nennen. Hier ist DL4SW aus Lippen. Vergisst man doch recht schnell. Haben wir vorgenommen, am Anfang und Ende eines jeden Durchgangs mein Rufzeichen zu nennen, aber naja, ist das vielleicht doch ein bisschen viel. Genau. Ja, doch, nee, doch, da geht schon was. Ne? Also mit Antennen, da habe ich mich jetzt auch ausgetobt. Das Größte, was ich hier mal aufgebaut hatte, war eine, hier so eine Endfeed Half-Rave-Antenne mit so einem 1 zu 49 und nun dran. Da hatte ich dann versucht, die 10 Meter Draht im Garten unterzubringen. Das ging sogar jetzt in Werte wie. Konnte man halt dort schauen, wie das halt performt. Ne? Ja, also es macht schon Spaß. Ne? Kann man schon was machen auf jeden Fall. Und ja, Einstieg-Kurzwelle, was ich jetzt aktuell mache, der Aufbau ist hier von, wie heißt das nochmal, QRP oder so diese Firma. Die machen so Mini-Kurzwellen-Transceiver. Und da habe ich mir das Gerät QDX mal besorgt, so als Bausatz, den löte ich aktuell zusammen. Ist mir heute der Kupferdraht ausgegangen, mal wickeln der Spur mit dem Überstand und der Hersteller hat halt knapp bemessen. Genau, und ja, da bin ich mal gespannt, weil man damit 5 Watt und dann mit dem digitalen Betriebsamt digital hier F. Man aber auf jeden Fall schon mal so ein erstes Gefühl, wie man überhaupt hier sendemäßig dann rauskommt. Ne? Das klappt gut, aber die Sendeseite, das geht es noch herauszufinden.
0: 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Ja, Peter, hallo, ist gehört. Ja, die Sendeseite findet man auch immer recht schnell raus. Mit 5 Watt kommt man mit FT8 schon um die Welt. Das ist problemlos machbar. Ich weiß nicht, ob das aus dem Ruhrtal gut funktioniert, aber wirst du schon sehen. Tolle Sache. Ja. Da hast du schon, hast jetzt schon angefangen, Kurzwellenfunkgerät zu bauen. Mann, Mann, Mann. 2 Wochen nach der Lizenz. Ja, Peter, wir haben ja neue Lizenzierte. Mikrofon zu dir. Stell dich mal vor.
2: Ja, wunderschönen guten Abend, Christoph. Naja, ich habe den Besuch jetzt rausgeschmissen. Jetzt bin ich wieder on air. Ne? Ja, sicher grüße ich auch die neue Station. Hier ist DR9 DPA, der Peter in Dortmund. Und ja, dann gebe ich mal zu dem Sebastian, wenn ich das richtig gehört habe, mal das Mikrofon.
1: Dankeschön, Peter. Ja, das hast du richtig gehört. Hier ist der Sebastian, der DF4SW, Delta Foxport 4, Terra Whiskey, CH. Genau, neu auf den Bändern, seit kurzem dabei. Genau, ja, schon sehr aktiv. Wobei, ich muss sagen, ich hatte halt anfangs mich jetzt bestimmt schon ein Jahr mit SDR-Empfängern beschäftigt. Das ist halt hinterher mit so einem R2HF hat das halt geendet. Das ist wirklich ein sehr potenter Kurzwellenempfänger. Und ja, da hat es mich halt endgültig erwischt, dass ich mich Anfang des Jahres mit dem Mikrofon angemeldet hatte, damit auch Lernzwang hatte und jetzt vor 2 Wochen in Dortmund die Prüfung in Klasse A bestanden hatte. Ja, und heute hier mein erstes QSO mit euch führe. Mike, zurück zu dir.
2: Ja, Sebastian, dann sage ich auf alle Fälle mal Glückwunsch zur Lizenz, ne? Und ja, wenn du ja schon so aktiv bist, ja, ich habe da ja auch sofort mich in die Materie reingestürzt, da mit Ach und Krach, ne? Und ja, muss sagen, ja, mir macht das auch unheimlich viel Spaß hier, ja. Und das ist ja auch ein super Hobby hier, ne? Und wie gesagt, man kann es auch betreiben, dann hinterher, wenn man so das Haus nicht mehr verlassen kann und hat trotzdem noch, ja, Connection, sag ich mal, rund um die Welt, ne? Das ist schon eine feine Sache. Ja, wie gesagt, also wie gesagt, nochmal Glückwunsch zu dir rüber. Und habe ich das richtig jetzt gefunden? Delta Foxtrot 4 Tango Whisky?
1: Nee, negativ. Delta Foxtrot 4 Sierra Whisky.
2: Ach so, siehst du, ja, so schnell habe ich nie gehört. Sierra Whisky, ja, alles klar, Sebastian. Habe ich dann mal notiert. Mein Rufzeichen ist, wie gesagt, Delta November 9, Delta Papa Alpha, der Peter in Dortmund. Die Deutsche Presseagentur.
1: Ja, klasse, jetzt sehe ich es auch. DPA, sehr schön. Ja, habe ich mir höchst notiert. Delta November 9, DPA, der Peter aus Dortmund. Sehr schön. Ich freue mich.
0: Ja, ne? Ich schnapp mir mal das Mikrofon, um mich einmal kurz rauszumelden. Ich muss hier noch was erledigen. Sebastian, ich danke dir sehr schön fürs Reinmelden. Das war ein sehr schönes erstes QSO von dir. Respekt und besten Dank, dass du die Lizenzprüfung gemacht hast. Das ist toll. Hat mich sehr gefreut. Ich wünsche dir 73 viel Erfolg bei der Bastelei und würde mich freuen, wenn wir uns hier mal wieder hören. Ich melde mich mal raus, Peter. Bitte übernehmen Sie.
2: Ja, alles klar, Christoph. Ja, am Anfang haben wir, glaube ich, gedoppelt. Ja, habe ich das richtig mitgekriegt, Sebastian? Du suchst doch noch ein DOK?
1: Ja, das hast du richtig gehört. Ich verabschiede auch mal kurz Christoph. Ja, vielen Dank, Christoph, auch an dich für das nette QSO. Hat mich wirklich sehr gefreut. Sehr viel Spaß gemacht. Ich hoffe auch, dass man sich bald wiederhört. Ich wünsche dir noch einen schönen Abend. 73. Genau. Und ja, Mika. Oh, okay, das ist wahrscheinlich so abgefallen. Okay. Genau, ja, den suche ich. Da bin ich auf der Suche. Ne? Nach Gleichgesinnten, dass man sich da auch persönlich austauschen kann. Ja, das ist so doch mein nächstes größeres Ziel in dem Thema.
2: Ja, richtig. Ja, ich sag dann auch erstmal schönen Abend noch, Christoph, nach dir rüber, aber wir werden es ja bestimmt noch hören. Ja, ich bin, wie gesagt, im O52 hier in Lütgendortmund und auch im DFA, wo der Christoph drin ist, hier in Willinghofen. Und ja, den kann ich dir natürlich wärmstens empfehlen, da den O52 in Lütgendortmund. Das ist eine super Truppe, die auch viel unternehmen und du kannst da gerne mal vorbeikommen. Da ist am Samstag, das ist im Bürgerhaus, wo die Schule ist, in Lütgendortmund, unterm Dach. Und wie gesagt, da ist der O52 ansässig. Und die haben da einen Open Check am Samstag, immer von 11 bis 14 Uhr.
1: Ja, vielen Dank. Das habe ich mir direkt notiert. Samstag, 11 bis 14 Uhr. Habe ich aber das kleine Handicap, ich bin die nächsten beiden Samstage noch ganz tags verhindert. Aber wenn ich richtig verstanden habe, seid ihr immer Samstag da. Das heißt, den dritten Samstag, quasi der folgt, würde ich da auch jemanden von euch antreffen.
2: Ja, theoretisch ja. Ich weiß jetzt nicht, wie das in der Urlaubszeit und in den Sommerferien ist, aber sonst ist da, wie gesagt, jeden Samstag von 11 bis 14 Uhr im Bürgerhaus in Lütgendorf und ist da immer einer vor Ort. Und ja, wie gesagt, bist herzlich willkommen. Und habe ich das auch richtig gehört? Du bist hier in Witten?
1: Ja, das hast du richtig gehört. Genau. Genau, sogar sehr nahe Lütgendortmund. Ne? Das ist hier mitten an, ne? Und quasi an der Grenze zum Westen von Dortmund und nach oben ist ja Lütgendortmund schon. Ja, da sitze ich hier im Garten mit der Handfunke.
2: Ja, klappt einwandfrei. Ne? Ja, wie gesagt, ja, ausrüsten kann man sich ja immer noch. Ne? Irgendwo haben wir ja alle mal angefangen mit der Handfunke. Ne? Ja, ja, das kommt nach und nach, das sage ich dir. Irgendwie, bei mir hat sich das irgendwie ganz schlimm entwickelt. Bei mir ist das in so eine Sammelleidenschaft direkt verfallen. Ne? Und ja, ich habe da also jetzt in dem letzten Jahr etliche Funkgeräte hier angeschafft. Da sieht ihr schon aus wie eine Kommunikationszentrale bei mir. Und ist es wahrscheinlich auch. Ne? Und ja, bin jetzt, wie gesagt, in Vorbereitung auf die nächsten zwei Prüfungen. Ja, muss da jetzt wohl warten, auch bis die Sommerferien da vorbei sind. Aber das macht ja nichts. Kann ich noch ein bisschen lernen für die A. Und ja, das ist ja auch nicht verkehrt. Ne? Wenn man da hinfährt und will sie machen, die Prüfung, dann will man sie auch bestehen. Und ja, wie gesagt, da ist ja Wissen Macht. Ne? Genau, Mikrofon nochmal zu dir, Sebastian.
1: Ja, danke schön, Peter. Ja, auf jeden Fall. Ja, Dortmund, Hu, das war aufregend. Ich bin da auch hingegangen, also erstmal überhaupt mit irgendwas rauszugehen, ne, dass man zumindest bis N kommt. Angenehm ist ja heutzutage, man kann sich ja direkt bis A handeln und halt je nachdem, wie weit man schafft, kriegt man ja was. Ne? Und ja, doch, dann geht's ja schon die. Genau. Ja, da wünsche ich auf jeden Fall schon mal viel Erfolg bei deinem Vorhaben. Nächsten beiden Prüfungsschritte. Schöne Sache.
2: Ja, ich weiß nicht, ist jetzt der letzte Durchgang, der war jetzt ein bisschen abgehackt. Ich weiß jetzt nicht, ob du da vom Relais gefallen bist oder ob da einer gedrückt hat. Kannst du das nochmal wiederholen, Sebastian?
1: Ja, sehr gerne, Peter. Also kann auch sein, dass ich hier persönlich die Taste losgelassen hatte. Denn ja, die Sohandfunkgerät, die ist doch recht festwertig. Ne? Auf Dauer die doch schon gewaltig gegen. Was wohl im Portalbetrieb schon ganz praktisch ist, wenn man nicht versehentlich einen Träger drückt, aber beim längeren Drücken vielleicht doch dazu mal führt, dass der Finger rutscht. Genau. Nee, was ich dachte, klar, nach Dortmund, ich finde das Wichtigste ist immer, dass man überhaupt was mit nach Hause nimmt, ne? Ob es N, E oder A ist am Ende, ne? So, also ging mir jedenfalls so, wo ich dachte, Hauptsache man geht mit nichts da, nicht mit nichts nach Hause, ne? Und genau, ja, und ja, ich habe gesagt, dass ich dir schon mal viel Erfolg dabei deinen beiden Prüfungen wünsche, dass das auch gut für dich gelingt. Mike, zurück zu dir.
2: Ja, ich weiß dann nicht, ob noch eine Zwischenmeldung da war. Ja, das ist natürlich, wie gesagt, eine Sache, ne? Von der Sprung, einen Sprung von N auf A machen, das ist natürlich schon was, ne? Muss natürlich ein bisschen lernen. Und aber wie gesagt, das kommt schon alles, ne? Ja, wie gesagt, wir arbeiten dran. Ja, ich stehe in Dortmund Barob, sag ich mal, wenn dir das bekannt ist, wo die Kartbahn ist, dann hast du so einen ungenähen Standort so auf meiner Seite. Ja, Witten, ja, da sind ja etliche, ne? Da ist der Nikolas und der Thomas, die sind da auch ansässig hier als Nachbarn und die wirst du bestimmt die Tage auch kennenlernen. Den Thomas, den DD5DN und den DB2NK, den Nikolas, die wohnen auch beide in Witten.
1: Kurzen Augenblick, Peter, ich bin gleich wieder da. DF4SW, bis gleich.
2: Ja, alles klar, Sebastian, dann macht er erstmal, ne? Dann ruh mal den Daumen aus. Alles klar. DR9 DPA, dann erstmal Standby.
3: Ja, DR9, Julius, mein Gott.

0: Ihr Sohn, Ihrer Papa, für den Sohn DPA.
1: Ach, schönen guten Abend, Peter, grüß dich, lange nicht gehört. Der 9 Ihrer Papa, der 9 DPA hier.
0: Hallo Peter, zurück.
2: Hier sind die Relaisbuchstellen Delta Bravo 0 Delta Oscar und Delta Bravo 0 Tango Tango in Dorf.
0: Sub-Audio über meine alte Heimatstelle, die war mit Chip. Mike zu dir, Peter.
1: Ja, ist auf alle Fälle schön von dir zu hören. Ich hatte mir schon Sorgen gemacht, weil auch gar keine WhatsApp mehr kam irgendwie, aber ich wollte da auch irgendwie nicht aufdringlich sein und stören. Ich dachte, du würdest dich schon melden. Nummer hast du, ja. Und ja, ich hoffe, du hast, dass es dir so halbwegs besser geht.
0: Ja, danke der Nachfrage, Peter. Nee, mir geht's soweit gut. Ein bisschen alleine im Moment, weil ich ein bisschen Ärger habe mit meiner Nichte, aber das macht ja nichts. Ne? Das ist ja auch mir tatsächlich im Grunde genommen. Bist du denn eventuell Samstag im OV 52? Sonst würde ich da mal aufschlagen. Weil wir ja schon lange vorgenommen. Mike zu dir, Peter. Den Sierra Papa.
1: Ja, Peter, das müssen wir irgendwie kurzfristig klären. Das kann ich dir jetzt gar nicht so genau sagen, weil ich hätte eigentlich einen Termin für Samstag mit einem anderen OM in Berchtesgaden. Ich weiß aber noch nicht, ob das zu 100% klappt. Ansonsten würde ich diesen Samstag hinfahren. Ich erfahre das aber entweder heute Abend oder spätestens morgen. Ne? Also da könnten wir dann nochmal kurzfristig telefonieren.
0: Dann mach das, Peter. Alles klar. Ich sitze hier auf meinem Balkon, staune meine Antenne, die ich hier habe. Und habe vorhin interessant zugehört, der neue OM aus Siegen, was der für Antennenpläne hat. Da kann sich bei mir hier auch mal kurz interessiert anschauen, wenn er möchte. Mike zu dir, Peter.
1: Ja, klasse. Hast schon neue Antenne installiert, alles, so wie du das mir erklärt hast. Das hört sich natürlich gut an. Oder hast du, wie gesagt, eine neue Drahtantenne bei dir gemacht?
0: Nein, Peter, ich habe keine neuen Drahter. Hier liegen zwei rum, die ich gebastelt habe. Also diese zwei TLT-Antennen. Die schiffen mir 2 Meter auf 70 Zentimeter. Aber nein, ich habe meine Diamond auf so einen Pfahl gemacht und dann habe ich den mit Schlauchstellen einfach ans Gitter gemacht. Und die spielt an sich ja nur über das Festnetzgerät. Aber das Festgerät. Jetzt sitze ich hier gerade mit dem Handfunkgerät und möchte auch ganz gerne mal wissen, wie komme ich eigentlich rüber zu dir? Mike zu dir, Peter.
1: Ja, am Anfang war es ein bisschen leise. Jetzt klappt es eigentlich einwandfrei, ne? Das Handfunkgerät spielt, ne? Und ja, das hört sich ja gut an, dass die Antenne da umgebaut hast, ne? Dann wollen wir ja mal gucken, dass wir auch wieder in den Abendrunden jetzt aktiv sind. Ich war ja ein bisschen träge in letzter Zeit, weil mich hat es ja so gesundheitstechnisch wieder so ein bisschen zurückgeworfen hier irgendwie. Und da war ich dann doch nicht so oft QRV, weil ich da hier wieder Massen an Schmerzmittel einwerfen musste und dann will ich nicht unbedingt funken, ne? Also dann bist du ja auch ein bisschen träge und alles, ne? Und wenn ich schon funke, dann will ich auch voll dabei sein, ne? Weil ja, die Opiate, die hauen ich hier doch ganz schön aus den Schuhe und ich kann das ja wirklich dann hier nur, wenn ich dann auf der Couch liege, mir reinpfeifen hier und ja, dann ist das immer so eine Sache, ne? Dann dauert das auch immer so ein paar Minuten, bis es wirkt, hält dann auch nur 3-4 Stunden, dass sie dann, sag ich mal, ja komm, komplett schmerzfrei kriegen sie mich ja doch nicht. Und aber dann hast du wenigstens schon mal so ein bisschen Linderung, ne? Das macht auch schon viel aus, weil, ja, jetzt habe ich Samstag endgültig mein Aquarium hier mit dem Alex Sander hier über den Balkon entsorgt. Heute haben wir es zur Kippe gebracht. Ja, da habe ich mir natürlich wieder meine Rippe beim Anheben von dem Becken wieder gebrochen. Das dritte Mal jetzt in den letzten 4 Wochen und jetzt hat der Arzt gesagt, jetzt sollte ich mich mal ein bisschen schonen.
0: Ja, Peter, das solltest du aber auch wirklich tun. Du überforderst dich da. Wenn man so gesundheitlich angeschlagen ist, muss man da auch ein bisschen drauf achten und nicht immer so hauruck die ganze Geschichte machen. Mike, zu dir, Peter.
1: Ja, ich hatte das ja gut geplant mit genug Helfer, aber leider kam dann nur einer und da musste ich dann mit anpacken, weil ich dann auch nur dieses Wochenende oder so wie heute den Hänger bekommen habe, weil, wie gesagt, mein Schwager, der braucht den auch sehr oft und sein Sohn auch, weil der auch selbstständig ist da. Da hatte ich, wie gesagt, nur dieses Wochenende jetzt noch Zeit. Und da stand er jetzt auch schon wochenlang auf dem Balkon und das hat ja meine Frau unheimlich gestört, hat ja unwahrscheinlich viel Platz weggenommen, die große 1000 Liter Kiste hier. Und ich war da schon dreimal drin baden, ne, HI. Und ja, jetzt ist er endgültig weg und jetzt ist Platz auf dem Balkon. Heute habe ich ihn richtig aufgeräumt und mal sauber gemacht und ja, bin da ganz froh, dass alles klappt. Und ja, Sonnenschirme stehen auch schon einsatzklar fürs Wochenende, wenn es dann so warm werden soll. Sind wir dann hier gewappnet am Balkon.
0: Da hört sich alles gut an. Also du kannst auch gerne mich besuchen hier auf meiner komischen Terrasse hier oberhalb des Phoenixsees. Aber du, ich habe vorhin immer dem Christoph zugehört. Ich habe noch nie ein QSO mit dem geführt, glaube ich. Aber das ist ja auch interessant. Der wohnt wurde hier gleich ums Eck, ne? So wie ich das mitbekommen habe, Berghofen oder irgendwo in dieser Kante. Mike zu dir, den Nord, Serapapa.
1: Ja, genau, ja, der 9 dpa, der Peter Normund. Ja, der ist bei dir da ganz im Nahbereich, der ist nicht weit weg, der Christoph, ne? Und ja, der ist ja mit im DFA hier im Wellinghofen, war sogar mal Vorstand da, so wie ich das richtig alles mitgehört habe, und hat da wohl aber sein Amt niedergelegt, ist aber noch mit im DFA. Und ja, wie gesagt, ich habe ja hier den DOK gewechselt nach Lütgendortmund hin und schon letztes Jahr irgendwo, ja genau. Und da bin ich sehr zufrieden, fühle mich heimisch, die Leute sind alle super nett da, ne? Und wie gesagt, die unternehmen sehr viel, basteln auch viel und wenn du Probleme hast, dir wird da überall geholfen, ne? Und das ist schon eine klasse Truppe da. Und ja, wie gesagt, aber da können wir kurzfristig telefonieren. Also wenn der Dieter, wenn ich da noch keine Zusage kriege, dann können wir uns am Samstag, entweder komme ich vorbei oder wir können auch zusammen da nach, von mir aus nach Lütgendortmund hinfahren, da kannst du bei mir vorbeikommen mit dem Auto. Also da können wir, sind wir völlig vogelfrei, aber wie gesagt, können wir kurzfristig am Telefon dann abklären, Peter.
0: Ruf mich an. Wenn die Seite, Sache muss ja von dir ausgehen. Ich bin ja meistens standby, sitze ja hier nur rum. So allein ist das ja auch alles nicht so schön, Peter. Weißt du ja. Mike zu dir.
1: Auf alle Fälle, gegen deine Einsamkeit können wir was tun, ne? Also du brauchst ja nur durchbimmeln, ne? Irgendwas werden wir schon finden, was wir machen können, ne? Und wenn wir nur ein Eis lüften am See bei dir, ne? Das kriegen wir schon irgendwie gebacken, aber Peter, da mache ich mir gar keine Sorgen, ne? Und ja, wie gesagt, ich wollte da nicht aufdringlich sein oder stören. Ich wusste jetzt noch nicht, wie ich mich verhalten sollte, weil ich weiß ja, wie man sich da fühlt, wenn sowas passiert. Und ich weiß ja, wie ich mich selber verhalten habe. Ich habe mich da auch abgeschottet. Aber auf der Dauer ist das dann doch schön, wenn man mal ein bisschen Unterhaltung hat und man kann sich mal vom Thema ablenken, ne? Ich sag mal, wenn wir uns so über Funkgeräte unterhalten, wir werden schon irgendwas finden, ne? Da mache ich mir gar keine Sorgen, Peter.
0: Peter, danke. Aber du kannst dich immer bei mir melden, als kein Problem, ne? Wenn du mich erreichst, also auf dem Handy oder auf dem Festnetz. Alles keine Sache. Im Moment fummel ich wieder rum an allen Erinnerungen, kram meine ganzen alten Videos raus, will die nochmal neu digitalisieren, obwohl das alles was für ein Arsch ist im Prinzip. Aber man muss hier irgendwie beschäftigen. Mike zu dir, Peter.
1: Ja, das ist natürlich so eine heikle Sache, ne? Wenn man dann in den Erinnerungen rumstöbert, ne, dann trifft es ja doch immer rein und das haut einen ja immer gleich um Jahre zurück, ne? Das kann ich mir gut vorstellen und auch nachvollziehen und ja, wie gesagt, ich kann dir nur anbieten, man muss da auf andere Gedanken kommen und das mit Samstag da mit dem nach Lütgendortmund fahren, falls der Dieter absagt oder nicht zusagt, ist gar kein Problem, können wir da gerne hinfahren, ne? Und wie gesagt, da bin ich immer für zu haben, da kannst du mich ja dann hier abholen. Und ja, wie gesagt, können wir am Telefon alles klären. Häng dich da nicht zu sehr rein. Ich habe dir das schon gesagt, das ist wahrscheinlich nicht gut. Also wenn man sich da ein bisschen beschäftigt und auf andere Gedanken kommt, dann sieh lieber zu, dass du noch zwei, drei Antennen machst, übrigens zu den Antennen. Ich habe deine hier super getestet, ne, an meinem Mast. Und ja, die spielt einmal frei klasse, ne. Und ja, haben sie mich auch alle drum beneidet, um die Verarbeitung irgendwie. Musste ich so lachen. Und da habe ich gesagt, da ist ja gar nichts großartig dran gemacht, ne. Aber wie gesagt, ich bin auch sehr zufrieden mit meinen, spielt echt super hier.
0: Schön zu hören. Ich habe ja noch zwei Umlichten. Die habe ich ja den einfach mal so gebastelt aus Jux und Dollerei. Ich hatte noch ein Stück RG mit 58 mit diesen entsprechenden Steckern dran. Habe ich einfach auseinandergeschnitten und habe zwei daraus gemacht. Ja, auch Zeitvertreib, Peter. Ne? Also wie gesagt, wenn Bedarf besteht, gerne.
1: Aber wie gesagt, gar kein Problem. Ne? Ja, ich bin ja hier auch ja, am Rumexperimentieren. Ne? Ich habe hier auch schon wieder etliche Antennen getestet und auch ein paar Geräte hier neu eingerichtet, die ich hier gebracht bekommen habe. Und ja, so geht meine Langeweile eigentlich hier auch rum. Und aber wie gesagt, gesundheitstechnisch hat es mich so ein bisschen zurückgeworfen hier wieder die Tage. Und ja, wie gesagt, steht eigentlich sehr viel wieder unter Schmerzmittel, was mir eigentlich nicht so gefällt. Aber die Hand, mein Rücken und vor allen Dingen meine Rippe hier, also das ist hier in Kombination vom Schmerzpegel her, schwankt das immer von 8 bis 10. Ne? Und das ist, wie gesagt, so prickelnd am Tag. Und da versuche ich mich auch immer hier irgendwie möglichst viel zu beschäftigen, dass du dann doch nicht so oft an den Schmerz denkst. Ne? Ja, irgendwie hilft das oder ich bilde es mir nur ein, aber wenn ich hier meine Arbeitshose, meine alte anhab und gehe im Keller, ne, fühle ich mich irgendwie wohler, als wenn ich hier auf dem Balkon sitze, dem Funk zu hören und versuche hier das Jammern zu unterdrücken, ne, wenn die Frau weg ist. Wenn die da ist, darf ich ja sowieso nicht jammern.
0: Doch, du, der Indianer kennt doch keinen Schmerz, weißt du doch.
1: Ja, das sind, da hast du natürlich recht. Ne? Ja, wollen wir mal gucken, ob der Sebastian zurück ist hier, der DF4SW aus Witten. Sebastian, bist du wieder on air?
3: Ja, vielen Dank. Ja, ich bin in der Tat wieder zurück. Da zusammen. Wenn ich das richtig verstanden habe, ist jetzt noch ein Peter dazu gekommen, richtig?
0: Der 9 Sierra Papa. Hab meine Lizenz vor 2 Jahren gemacht und muss leider gestehen, dass ich nicht weitergehen werde. Das ist meinem Alter geschuldet. Schließlich bin ich 85 Jahre alt, Sebastian.
3: Ui, aber das ist aber auch toll, dann noch eine Lizenz zu machen. Wow. Das ist wirklich toll. Sehr schön. Doch, das ist eine schöne Sache.
0: Ist gerade wieder sehr leise, Sebastian. Und ich bin, möchte ich noch bemerken, ein gebürtiger Wittener, Marienhospital geboren, so. Und habe viele Jahre in Witten auch natürlich gelebt. Mike zu dir, Sebastian.
3: Danke, Peter. Ja, ich muss das Handfunkgerät, merke ich, doch wirklich sehr stramm an den Mund halten schon. Wo ich selber denke, das dürfte eigentlich auch so Pfeif- und Windgeräusche geben, aber das scheint hier bei dem ISO-Gerät tatsächlich so gewünscht zu sein vom Hersteller. Genau. Ja, Witten. Ich selber muss ja gestehen, ich komme nicht gebürtig aus Witten, aber ich wohne hier seit über 20 Jahren, habe hier damals meine Frau kennengelernt, Kinder sind hier auf die Welt gekommen, auch Marienhospital tatsächlich in Witten. Und ja, so ist man jetzt hier verwurzelt.
0: Natürlich, Witten ist ja auch eine ganz schöne Stadt, nur hat sich in den letzten Jahren wohl sehr verändert. Mein Elternhaus war in der Casinostraße, ist ja direkt neben der Polizei. Mike zu dir.
3: Sachen gibt's, das gibt's ja gar nicht. Wir haben lange Zeit in der Ruhrstraße 26 gewohnt, das ist quasi, also erzähle ich dir glaube ich nicht, das ist ja die Front da vorne weg, da guckt man immer auf die Casinostraße drauf. Ach, manchmal ist die Welt wirklich klein.
0: Café Laie, ne, ist ja die angesagte Destination in Witten unter anderem, um einen Kaffee zu trinken. Ja, so ist das halt. Und zu meinem Funkgeschehen möchte ich sagen, Ich war schon mit 18 Jahren im DARC in Wien und habe mich da beschäftigt mit Amateurfunk. Wurde dann aber nie weiter fortgeführt. Erst jetzt im hohen Alter habe ich das wieder entdeckt. Mike zu dir.
3: Ui, sehr schön. Ja, bei mir hat das tatsächlich auch in der Jugend angefangen. Also ich hatte in den 90ern mich ganz stark mit CB-Funk beschäftigt, weil ich eher Zufall geschuldet, weil ich auf dem Flohmarkt irgendwie, hatte ich ein Amateur, nicht das Amateurfunk, ein AM-Funkgerät gefunden. Ein altes CB-Funkgerät mit einem Watt, nur AM, nur die, ich glaube, 13, 14 Kanäle waren das, was ich mir dafür Taschengeld gesichert hatte. Und das Anfang der 90er Betrieb nahm und ja, das hatte die Leidenschaft fürs Funken entfacht. Ich hatte allerdings Ende der 90er Jahre, wo das mit CB aufhörte, mit dem CB-Funk durchs Aufkommen der Mobiltelefone, auch lange Zeit gar nichts mehr damit gemacht, mich auch nicht beschäftigt, mein Router hatte aber andere Baustellen. Ne? Und ja, jetzt tatsächlich nur 25 Jahre später mich dann da auch zu entschlossen, mich mal zu einer Prüfung anzumelden und im Amateurfunk komplett einzusteigen. Ja. Und so führe ich hier heute mein erstes QSO hier über dieses Relais.
0: Ja, Glückwunsch dazu. So entdeckt man alte Leidenschaften immer wieder auch im hohen Alter. Naja, viel Spaß. Du wirst ja wahrscheinlich weitergehen oder da steht ja noch dem Ziel im Raum mit Kurzwellenmöglichkeiten weltweiten Verkehr zu machen. Das war damals schon. Nordzeit, sagen wir so 50er Jahre, 60, war das die entsprechende Faszination des Hobbys. Mike, zu dir.
3: Ja, Kurzwelle finde ich auch sehr faszinierend. Also hatte ich mich jetzt hier mit so einem SDR-Gerät beschäftigt, also so ein rein digitaler Empfänger, wie hier eine Antennenkonstruktion zusammengebaut, ne, ja, ist schon wirklich Faszination pur, ne, wenn man da die Station von weit weg hört. Ne. Also, wenn man da auch ein bisschen abstumpft, muss ich ehrlich sagen. Wenn man jetzt Italien und Frankreich hört, denkt man so, gut, okay, die sind ja immer auf 20 Meter Band. Spanien ist eigentlich auch immer vertreten. Wenn es dann weiter weggeht, das Weiteste, was ich mal hören konnte bis jetzt, war eine Station von der Westküste aus den USA. Wobei ich vermute mal, dass das jemand mit einer riesigen Antenne da gewesen sein muss. Weil hier meine Empfangs... meine Empfangsantenne hier im Garten ist eine kleine Magnetikloop-Antenne, hier 70 cm Durchmesser. Den konnte man auch hören und ja, macht einfach Spaß. Ist halt was ganz anderes, ne? Also was ganz anderes als zu telefonieren oder eine WhatsApp zu schreiben, ne? Das ist so, doch die Faszination ist immer noch da.
0: Ja, natürlich. Das ist ohne Frage der Fall. Aber das Hobby hat sich ja derart auch ausgeweitet in den technischen Möglichkeiten, dass es da noch viel zu entdecken gibt. Da schließe ich mich zum Beispiel dem Christoph hier an, in seiner Meinung. Mike, zu dir, Sebastian.
3: Ja, danke. Ja, zu entdecken auf jeden Fall, doch. Ja, es ist wirklich ein sehr schönes Hobby und ja, man freut sich, dass noch heute noch was funktioniert und was los ist. Ich hatte auch überlegt, wie ich meinen Einstieg mache. Ich habe mich aber bewusst hier für ein reines FM-Handfunkgerät entschieden, weil ich hatte mal bei den digitalen Betriebsarten selbst mitgehört, das geht ja auch, ne? Das war kein Problem mit so einem SDR-Empfänger. Ich muss aber sagen, das Digitale selber hatte mir selber gar nichts zugesagt. Dieses DMR-Format, das war dann, ich dachte, okay, das ist jetzt nicht das, was man so als Funk so mag.
0: Jetzt wird
3: vielleicht noch einen Tick
0: zu modern. Jede Ecke ist anders, Sebastian. Aber es ist doch sehr schön, dass es diese Möglichkeiten gibt. Ich war jetzt in Timmendorf ein paar Tage und ja, da hatte ich auf einmal auf DMR einen OM aus Atlanta dran, der fuhr gerade ins Büro. Und hatte Langeweile, wollte mal auf den deutschen Kanal ein bisschen quatschen. Das, was ja dann auch immer sehr interessant ist. Aber wir wollen den lieben Peter aus Dortmund auch nicht vergessen. Peter, mag zu dir, wenn du noch da bist.
1: Ja, aber sicher doch, ne? Ich hau doch nicht hier einfach ab, ne? Solange ich hier sitzen kann, ne? Und nicht gerade die dicksten Pien habe und auf mich auf der Couch legen muss hier für irgendeine Infusion, geht das eigentlich, ne? Weil zuhören tue ich ja den ganzen Tag hier irgendwie, wenn ich zu Hause bin. Aber wenn ich unterwegs bin mit dem Rolli, höre ich auch immer zu, ne? Ja, das ist ja, ich funk auch, wie gesagt, Sebastian, seit den 80er Jahren mit CB-Funk. Betreibe ich heute auch noch sehr aktiv hier aus meinem Check und 10 und 11 Meter, ne, da bin ich also wie gesagt sehr aktiv am Wochenende hauptsächlich. Und ja, zum Peter, der Sebastian, ne, der hat seit ein paar Tagen eine Prüfung und bastelt auch schon eigene Antennen, ne? Also da siehst du, dass das Hobby doch schon einen richtig fängt, ne? Und selbst wenn du da ein paar Tage nur dabei bist, ne, und traust dich schon an eigenen Antennenbau dran, ne, dann wird das auch nicht lange dauern, damit der Geräteaufrüstung. Weil ich kann mir das vorstellen, damit der Handpuste da die ganze Zeit ohne externen Mic und dass der Daumen dann irgendwann müde wird. Ja, also ich habe hier ein schönes Standmic stehen, da kannst du stundenlang funken. Ne? Ja, das sage ich euch. Alles nicht so einfach, aber aller Anfang ist schwer. Aber er ist ja gemacht, Sebastian, und jetzt geht's fleißig weiter. Mikrofon zu dir nochmal, Sebastian.
3: Danke, Peter. Ja, ja, auf jeden Fall. Ne? Das ist auf jeden Fall, der Anfang ist gemacht. Wobei ich fairerweise sagen muss, ne, die Elektrotechnik, die hatte mich schon mein ganzes Leben begleitet. Ne? Und dass man jetzt im Funk so durchstartet, ist auch dem geschuldet, dass man Elektrotechnikstudium konsumiert hat. Also ich arbeite als Elektroingenieur beruflich. Und da hat man dann noch vielleicht wahrscheinlich auch einen anderen Zugang dazu. Ne? Also zum Beispiel, wenn ich jetzt überlege, wir hatten ja beispielsweise im Studium sowas wie theoretische Elektrotechnik. Da lernt man auch die Smith-Chart und Reflexion und wie Leitungen funktionieren, aber auf diesen universitären extrem hohen Abstraktionsgrad. Und ja, jetzt ist halt der Spannende, jetzt erlebt man mal den Herrn Maxwell mit seinen Gleichungen live und wie das funktioniert und warum das funktioniert. Und da war der Schritt natürlich klein, sich mit Antennen zu beschäftigen. Ne? Also was man theoretisch schon mal erlernt hatte, praktisch einfach mal auszuprobieren. Ne? Und ja...
1: Ja, da hast du natürlich einen sehr großen Vorteil. Ne? Ich komme beruflich gar nicht aus der Branche. Ne? Ich bin gelernter Dachdecker und ja, ich musste wirklich alles lernen, was Elektrotechnik und hier Elektronik und Formeln und ich musste 2,5 Tage lang habe ich hier meinen wirtschaftlichen Taschenrechner studiert, damit ich erstmal wusste, welche Taste dafür was ist. Und ja, das, wenn du da nie mitgearbeitet hast, ne, in der Schule durfte man damals keinen Taschenrechner haben, da musstest du noch alles im Kopf rechnen. Und ja, auf der Arbeit mit den Jahren, ne, wenn du dann ein Dach siehst und sagst, das hat hier 10x10 Meter Fläche, ne, da brauche ich nicht rechnen oder was, da habe ich für die Materialbestellung, das ist alles im Kopf, ne? Weil das bleibt sich ja immer gleich, ne? Also Taschenrechner war da auch irgendwie hinfällig, ne? Also für mich war das alles Neuland. Ich musste, wie gesagt, alles neu lernen und habe mich aber da reingestürzt. Werde jetzt auch am 26. 61 Jahre. Ich bin nicht ganz so alt wie der andere Peter, aber der ist ja noch relativ fit. Ne? Der ist noch geistig fit und der schwirrt ja auch überall rum. Das ist auch so ein kleiner Handdampf. Ne? Also das ist doch ein rüstiger Rentner, sag ich mal. Mikrofon zu dir, Sebastian.
3: Ja, total toll. Die finde ich auch vom Peter, vom BR9 ist die eine tolle Geschichte. Also, und Alter, sich nochmal was Neues beizubringen, mitzumachen. Ich glaube, das ist auch sehr wichtig. Also, stell dir jedenfalls vor, ne? Das ist jetzt die 5. hier in der Runde mit 44 Jahren. Aber ich denke mir so, wenn ich später mal offen bin, wie der Peter zum Beispiel, und sag so, hey, auch, da mache ich nochmal was Neues, lerne was Neues. Ich glaube, das ist schon wirklich eine sehr gute Sache für einen selbst.
1: Ja, vor allen Dingen bei mir ist es ja so, wie gesagt, ich bin schwer herzkrank, kriege jetzt ein Kunstherz in absehbarer Zeit irgendwie, ne, sobald ich meine Prüfung hier in der Tasche habe, werde ich ins Krankenhaus gehen und ja, sitze derzeit noch so im Elektrorollstuhl für längere Strecken, so in der Wohnung kann ich so noch zu Fuß alles machen, aber bin da auch ein bisschen eingeschränkt, ne, ja, und dann jagt jetzt noch so eine Krankheit die andere irgendwie. So Kleinigkeiten, ne, das schmeißt mich immer so ein bisschen zurück. Aber wir arbeiten mit Hochdruck an allen. Ne? Und ja, wie gesagt, wenn du dann noch ein paar nette OMs hast hier, so wie den Peter, wo man dann sagen kann, man trifft sich und tauscht sich aus oder fährt mal hier zum DOK am Samstag hin, ne, dann ist das natürlich eine schöne Sache, so als Zeitvertreib, und man lernt ja auch noch viel nebenbei. Und ja, wie gesagt, ich habe mir sehr viel angelesen. Also ich bin lizenziert seit dem 13.12.24, wollte dann eigentlich sofort durchstarten für die anderen beiden Lizenzen auch, aber dann hat es bei mir so irgendwie wieder alles, ist alles schief gelaufen irgendwie, aber jetzt geben wir uns Mühe, dass wir das jetzt hinkriegen hier nach Ferien alles, dass das dann klappt. Dass wir dann hier, meine Lieblingsbänder sind zum Beispiel 40 und 20 Meter, ne? War aber, wie gesagt, sehr aktiv letztes Jahr, habe über 3000 QSO geführt und bin ich auch mächtig stolz drauf. Habe auch ein paar Länder gearbeitet hier um 10 Meter Band, weil das Band ja super offen war letzten Sommer, ne? Und ja, das hat super funktioniert hier auch mit meiner kleinen Antennenanlage, obwohl klein ist übertrieben. Ich habe jetzt mittlerweile 12 Antennen im Einsatz hier an meinem Balkon. Meine Frau, die hat sich schon aufgeregt, dass das nicht alles schön grün ist wie bei anderen Balkonen. Da habe ich jetzt hier eine 1,20 Meter Magnetic-Loop, die habe ich schön mit Efeu verkleidet, ne? Und Blumenkisten gekauft, die werden jetzt morgen auch bepflanzt. Jetzt, wo das Becken weg ist, und dann ist der Balkon auch schön grün und dann fallen meine ganzen Antennen gar nicht so auf. Weil aufs Dach darf ich hier oben nicht, weil wir haben hier oben Solardinger, Solarpaneele bekommen hier von der Wohnungsgesellschaft, und die haben gesagt, mein würde das stören. Aber am Balkon könnte ich alles montieren, und ja, den habe ich dann natürlich vollgepflastert. Und bin jetzt, sage ich mal, seit 24 so ja fast auf allen Bändern mit Festfrequenzen hier QRV, und habe seitdem auch irgendwie gar keine Geräte bis vor 14 Tagen überhaupt mal ausgeschaltet. Ne? Bei mir brennt hier also permanent alles 24 Stunden, 7 Tage nonstop durch. Das Relais ist eigentlich immer an, ja, und wenn ich das Haus verlasse, ist Funkgerät entweder am Rollstuhl oder in der Jacke an. Ne? Also QRV, also mich kann man nur nicht erreichen, wenn ich gerade irgendwo, hier Schmerzmittel bekomme und liege auf der Couch K.O. Und mich nicht bewegen kann. Aber wenn ich auf meinem Powerstuhl hier sitzen kann, dann klappt das schon. So, genau, das mal zur Info. Mikrofon gebe ich jetzt mal zu Peter.
0: Hallo, hier ist der Peter. November 9, Sierra Tata. So, ich habe hier auch nichts weiter zu berichten heute Abend. Also noch zu meiner Antennenlage. Wie gesagt, ich habe hier auf 3 Meter auf meiner Terrasse eine Diamond X20, ist das, glaube ich. Und dann habe ich noch eine Groundplane installiert für die Rundbänder. Also 10 Meter, 15 Meter und 20 Meter, wo ich hier mit hören kann. Aber da dürfte ich ja nur auf 10 Meter. Mike zu euch zurück. Sebastian.
3: Ja, danke. Ja, sehr schön. Ja, das ist wirklich toll. Also, ha, wirklich schön zu hören. Auch wie ihr das so gelöst habt mit Antennen und alles. Weil das war so meine größte Befürchtung, dass ich hier schnell an den Punkt komme, dass man gar nichts sagt. Aber, das ist auf jeden Fall schon heute Abend mit den QSO widerlegt worden. Sehr schön. Ja, ich werde mich so langsam auch mal rausmelden. Ich sehe gerade schon 22 Uhr. Das ist auch irgendwie so ein Phänomen beim Funken, dass die Zeit irgendwie scheinbar schneller vergeht als normal. Ne? Genau. Muss morgen früh raus. Ja, ich wünsche euch beiden noch einen schönen Abend. Vielen Dank für das nette QSO. Ja, den Peter, zwei Peter, den DPA, Peter, auf jeden Fall schon mal eine gute Genesung, dass du da schnell wieder komplett gesund wirst. Und ja, an euch beide, ja, ich würde mich freuen, wenn man sich wieder hört. Und ja, Abend 73.
1: Ja, alles klar, Sebastian. Ne? Ich sag auch, klasse QSO, fast störungsfrei, wenn mich nicht alles täuscht sogar. Ne? Hat prima geklappt, und ja, wir hören uns auf alle Fälle hier und im Nachbarort. Ja, wie gesagt, wenn du Zeit hast, kannst du gerne hier durchrufen, dann kann man sich da Samstag, wie gesagt, mal verabreden und dann treffen, ne? Und das ist alles gar kein Problem. Alles klar, zum Finale nochmal zu dir zurück, Sebastian.
3: Ja, danke schön, Peter. Ja, da komme ich auf jeden Fall drauf zurück, doch. Vor 2052, da war ich sogar schon mal auf eurer Webseite. Ihr macht ja auch viel mit Ausbildung, so habe ich gesehen. Das ist mir auch sehr positiv aufgefallen. Weil wenn man jetzt beim DAR guckt, da gibt es manche Ortsvereinsseiten, muss man sagen, die wir irgendwie sind so ein bisschen, man denkt, okay, die scheinen jetzt nicht mehr so aktiv zu sein oder so. Kann auch täuschen, vielleicht haben sie auch einfach keine Zeit dafür, weil andere tolle Sachen machen. Ja, aber jetzt so über den Kontakt zu euch hinzukommen, das ist auch schon mal richtig toll, da freue ich mich. Ja, wie gesagt, die nächsten beiden Samstage ist man auch noch voll belegt, aber danach komme ich da sehr gerne drauf zurück. Gut, ich sag gute Nacht, 73, bis bald.
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1: Ja, alles klar, Sebastian. Ich wollte erst unsere Relaisfee aussprechen lassen. Ja, können wir da kurzfristig, wie gesagt, einplanen, da ein Treffen oder im OV treffen, das ist gar kein Problem. Wie gesagt, wir sind ja nicht so weit auseinander, alle Mann hier. Ist ja alles Nahbereich, sag ich mal, wo wir hier 10 Minuten alle auseinander sind. Ja, wie gesagt, ich wünsche weiterhin noch einen schönen Abend und noch viel Spaß beim Hobby und ja, wie gesagt, wir werden uns auf alle Fälle hören.
6: München an, Sebastian, wünsche eine gute Nacht um 73 und alles Gute bis die Tage. Das war Delta November 9, Sierra Papa.
3: Dankeschön, bis die Tage, Delta Foxport 4, Sierra Whiskey, QRT 73.
1: Ja, Peter, ich sag mal, ich werde mich jetzt aber auch mal langsam rausmelden hier. Ich kriege nämlich so langsam Hunger und ich habe hier heute auch noch nicht so großartig was gegessen irgendwie. Ich muss mal gucken, ob es hier noch irgendwas hier gibt hier. Und die Frau, die guckt mich auch schon mit großen Augen an. Da schauen wir mal. Ich würde sagen, wir telefonieren irgendwie entweder morgen oder übermorgen und ja, da schauen wir mal, dass wir das irgendwie hinkriegen. Ich denke mal schon, dass das klappen wird. Ich werde ja mit dem Dieter, oder wir können ja heute Abend, falls du ja Zeit hast, ich weiß nicht, warte mal, heute ist ja, heute ist Mittwoch, oder ist auch Donnerstag, ich weiß es gar nicht. Ne, heute ist Mittwoch, ne? Weil der Dieter wird dann auf alle Fälle QAV sein, weil Donnerstag geht er ja immer zum Schießen. Vielleicht können wir uns ja sogar dann in der Nachttruppe heute mal treffen, wenn er nicht so schnell das lange Nachthemd anziehst.
6: Klar, Peter. Auf der Home-Frequenz bin mal gespannt, ob ich euch empfangen kann, Dieter und ich. Hör mal nachher rein. Schaut mal die große Kiste an. Jetzt bin ich ja hier mit dem Editon unterwegs. So, dann sage ich dir guten Appetit. Genieß den Abend noch und bis später. 73 und wie gesagt, alles Gute von Peter vom Phoenixsee.
1: Ja, genau so machen wir das, ja, ne, auf der Home-Frequenz, ja, ich denke mal so, Stunde zwei oder was, keine Ahnung, ich weiß nicht, wann die da losgurken, werden wir ja sehen, und ich sag dann mal bis nachher.
6: Alles klar, soweit, 73, tschüss.
1: Alles klar, Peter, bis später. DR9 DPA, dann Standby.